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2: Guten Morgen, liebe Zuhörerinnen und Zuhörer. Radio Ginseng begrüßt Sie zum morgendlichen Musikprogramm unter dem Motto Frisch und munter. Sind Sie noch nicht wach? Dann werden Sie es doch einfach. Genießen Sie die musikalische Morgenunterhaltung von Radio Ginseng. Machen Sie den beginnenden Tag zu einem guten Tag und schenken Sie uns ein Lächeln. Wir lächeln jedenfalls zurück. Und beginnen wollen wir wieder mit unserem guten Morgensong, unserem speziellen Morgengruß für Sie.

Eine Melodie geht um die Welt. Sie lieben Musik und Sie sind neugierig? Dann sind Sie hier richtig. Wo kommen Sie eigentlich alle her, die Ohrwürmer dieser Welt? Hier wird der Sache auf den Grund gegangen. Weiterhin in jeder ersten Woche des Monats. Ich freue mich auf Sie. Ihr Jürgen Rothe.

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Rückblick. Richtige Deutsche machen zum Jahreswechsel einen Rückblick. Richtige Deutsche sind ordentlich, sonst wären sie ja keine richtigen Deutschen. Ordentliche Deutsche fangen zu Silvester mit dem 1. Januar an und arbeiten sich bis zum 31. Dezember voran. Nun ist das mit dem Rückblick so eine Sache. Wenn Sie in Ihren Autorückspiegel gucken, ist der Nachfolger noch ziemlich hinten und klein, aber plötzlich schubst er schon an der hinteren Tür an. Ich will sagen, Rückblicke sind verzerrt. Mein Rückblick ist mächtig verzerrt. Corona habe ich noch ganz gut gemeistert. Nicht zur Arbeit, kein Stau, keine Parkplatzsuche auf unserem Firmenparkplatz. Ganz bequem Homeworking. Peinlich nur, wenn die Kinder durch meine Videokonferenz zappelten. Impfungen abgeholt, einmal sogar mit SARS-CoV-2 infiziert. Aber leichter Verlauf, wie die das von BioNTech mir versprochen hatten. Nur das mit den Masken war blöd. Bin Brillenträger. Da redet die FDP immer von Innovation, aber dass die mal Brillen entwickeln, die nicht beschlagen und verdrecken, keine Spur. Also bis hier ist noch alles in Ordnung, aber dann kommt die Verzerrung und der Schubs von hinten. Krieg in der Ukraine. Russland überfällt am 24. Februar die Ukraine. Wie oft haben wir die Hände gefaltet, dass die Grenzen nach dem Zweiten Weltkrieg anerkannt und als unverletzlich erklärt wurden? Solange der Putin von größter geopolitischer Katastrophe faselte und von Neurussland, war das nur Ideologie. Aber jetzt ließ der einmarschieren. Ist Ihnen alles bekannt? Sie fragen, wo bleibt die Verzerrung? Na, weil ich davor nur mit den Schultern gezuckt hatte. 2008 hatte Russland in Georgien binnen 5 Tagen den Konflikt um den Südkaukasus für sich entschieden. Abchasien. Ich habe nicht mal meinen Schulatlas aufgeschlagen. Verstaubter Goethe. Wenn hinten weit in der Türkei die Völker aufeinander schlagen. 2020 dann die russische Einmischung in den armenischen Konflikt um Bergkarabach. Keine Ahnung, das ist ja noch weiter hinter der Türkei. Aufgewacht bin ich erst, als 2014 die Krim annektiert wurde. Hey, das gehört doch zu Europa. Wie kommt der Putin dazu? Aber dann war Fußball-Weltmeisterschaft und wir haben den Argentiniern den Weltmeistertitel weggeschnappt. Und dann konnte ich nicht in den Urlaub fliegen, weil die Piloten der Lufthansa streikten. Und schließlich habe ich mich über den Bauausschuss hier vor Ort geärgert, weil die mal wieder nicht aus dem Knick kommen. Also ich kann mich nicht auch noch um die Krim kümmern. Und nun Februar 2022. Da ist mir aber der Kragen geplatzt. Da habe ich dann gefordert, dass wir jede Menge ukrainischer Flüchtlinge aufnehmen, Schulen räumen und Feldbetten aufstellen. Ging ja bei Corona auch. Und die ganzen Feuerwehrautos stehen bei uns bloß rum. Brennt ja gerade nicht. Also liefern wir die in die Ukraine. Und dann haben wir noch Quellwasser abgefüllt und Wasserspender auf den Bahnhöfen und an den Autobahnen für die Flüchtlinge bereitgestellt. Hat nicht mal die Wasserwirtschaft gemosert. Bleibt ja sowieso im Land. Die müssen ja doch bald wieder pullern. Ja, und so ist das mit dem Rückblick auf 2022 doch wieder in Ordnung gekommen. Wir sind schließlich ordentliche Deutsche. Und die Verzerrung ist wieder ausgebügelt.

0: 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Es ist 6.30 Uhr.
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3: 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Jetzt schlägt's 15. Heute 15 Minuten.
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5: Also, entweder man lebt oder man ist konsequent, sagt Erich Kästner.

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2: Schon wach, hier ist frisch und munter. Nochmals wünschen wir einen wunderschönen guten Morgen. Es erwartet Sie weiterhin ein von unseren Musikredakteuren mit viel Liebe zusammengestellter Morgenmix. Denn wir haben Lust auf Leben und los geht es gleich mit dem Album der Woche. Viel Vergnügen dabei.
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Hallo, mein Name ist Günter Schicht und ich darf Ihnen das Album der Woche bei Radio Ginseng präsentieren. Ein junges Mädchen aus zerrütteten Familienverhältnissen in den USA der 1960er Jahre, sie heißt Linda, reist mit 16 von zu Hause aus. Sie lebt ein Hippie-Leben, nimmt Drogen, heiratet mehrmals unter anderem Robert Kasabian, dessen Nachnamen sie annimmt. Schließlich landet sie 1969 in der Kommune von Charles Manson. An dem Tag, an dem sich im Auftrag von Manson seine Mittäter zum Anwesen von Sharon Tate und Roman Polanski begeben, fährt sie das Auto. Die Morde passieren, sie bleibt unbeteiligt, wird jedoch später wegen ihrer Unterstützung der Taten angeklagt. Als Kronzeugin wird sie auf Bewährung entlassen. 28 Jahre später liest der Gitarrist einer englischen Band aus Leicester darüber in einem Buch und beschließt, seine Band nach ihr zu benennen, Kasabian. Die Band bringt 2004 ihr Debütalbum heraus, mit dem sie es bis auf Platz 4 der britischen Albumcharts schaffen. Ihr Folgealbum im Jahr 2006 wird bereits eine Nummer 1 im Vereinigten Königreich, wie die meisten ihrer weiteren Alben. Außerhalb der Insel bleibt ihr Erfolg überschaubar, doch die Band erspielt sich live als Vorgruppe von den Rolling Stones, U2 oder Muse, sowie auf Festivals ein immer größer werdendes Publikum. Stilistisch sind Kasabian breit aufgestellt. Manche ihrer Titel erinnern an die Stones oder die Doors, andere verweisen auf den Britpop der 1990er. Auch Einflüsse von Krautrock und Rave sind erkennbar. Ihr aktuelles Album nannten sie Act 3, Album der Woche bei Radio Ginseng. Die beschriebene stilistische Breite findet sich auch hier. Während etwa Superpowers 70er Jahre Flair ausstrahlt, ist Hippie Sunshine ein gediegenes Stück Indie-Rock. Wir hören jetzt gleich Great Pretender, nicht zu verwechseln mit dem Elvis-Klassiker, das einen gut tanzbaren Rhythmus hat und die Vergleiche mit dem Britpop erklärt. Hören Sie also mit mir Great Pretender vom Album Act 3 der britischen Band Kasabian.

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1: Die Stärke des Ichs. Oftmals geht in einem langen Leben viel daneben. Vor lauter Arbeit und Karriere nur noch Leere. In des Alltags tosendem Gewühle keine Gefühle. Bei der Liebe Chaos in Saus und Braus nur noch ein Graus. Frauen wechselst du wie ein schmutziges Hemd, gehst nur noch fremd. Freunde bleiben nicht an deiner Seite, suchen's weiter. Der Arbeitsplatz ist lang schon in Gefahr. Na, alles klar. Und Alkohol ist nun dein Begleiter. Himmelsleiter, immer weiter. Doch plötzlich, da kommen andere Tage. Stirnrunzelnd stellst du dir dann die Frage, hat das Schicksal mit dir etwa noch was vor? Und ganz leis flüstert es in deinem Ohr, als ist da jemand, der hält deine Hand. Nein, kein Engel, der wär dir längst bekannt. Es fühlt sich an, als wär der schon da, nur weiter weg, war nicht so nah. Du lässt dich drauf ein, gehst mit in dem Glauben, deine Träume kann dir ja keiner mehr rauben. Die gibt es nämlich schon lange nicht mehr, denn in den Tiefen deiner Seele ist es fast leer. Und plötzlich stellst du fest, das bist ja du. Hattest nur die ganze Zeit die Augen zu. So erstehst du wieder aus eigener Kraft. In kürzester Zeit hast du es geschafft. Dein eigenes Ich hat dies vollbracht. Nie wieder nacht.

0: 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Es ist 7.29 Uhr.
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1: Ortswechsel hilft dir noch lange nicht aus deiner Haut. Ernest Hemingway.

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2: Herzlich willkommen im Sportstudio von Radio Ginseng. Mein Name ist Natalia Klug. Schön, dass Sie heute wieder dabei sind bei unserer Sendereihe. Ein bisschen Sport muss sein.

0: sein.
1: Alle guten Dinge sind drei. Deswegen kommt heute die dritte und vorläufig die letzte Folge von meinen Lieblings-Qigong-Übungen. Wie Sie inzwischen wissen, jede Qigong-Stunde beginnt mit der Grundstellung und mit dem Schöpfen der neuen Energie. Dafür stellen wir die Beine hüftbreit auf und so, dass die Füße parallel zueinander sind. Die Beine sollen ganz locker sein, auf keinen Fall die Knie durchstrecken. Die Beine dürfen sogar leicht gebeugt sein. Dann kippen wir das Becken ein paar Mal nach vorne und nach hinten und finden dann die neutrale mittlere Stellung des Beckens und bleiben da. Den Oberkörper richten wir auf, machen einen halben Kreis mit den Schultern nach hinten, lassen jetzt die Schultern hängen und die Arme hängen auch ganz locker neben dem Körper. Der Hals und Kopf sind nach vorne gerichtet und der Blick in die Weite. Das ist die Grundstellung von Qigong. Machen Sie bitte jetzt ein paar ruhige, tiefe Atemzüge. Sie haben bestimmt schon gemerkt, dass ich von Qigong sehr angetan bin. Obwohl ich von Hause aus Yoga- und Reha-Trainerin bin, als ich Qigong kennengelernt habe, war ich begeistert. Warum, erzähle ich Ihnen gern später. Und auch heute wieder machen wir jede Übung. Erst

Mal sehr langsam gemeinsam, damit ich möglichst genau Ihnen die Bewegung beschreiben kann. Die zweite und weitere Wiederholung machen Sie bitte in Ihrem eigenen Atemrhythmus und ich gebe kürzere Anweisungen dazu. Als erstes schöpfen wir die Energie aus der Umgebung. Mit dem Ausatmen beugen wir die Knie noch ein bisschen mehr. Dabei kippen wir das Becken leicht nach vorne, damit der Rücken gerade bleibt. Mit dem Einatmen drehen wir die Arme aus, damit die Handflächen nach vorne zeigen, weiten den Brustkorb, die Arme gehen dabei leicht nach hinten und wir heben die Arme seitlich bis auf Schulterhöhe hoch. Gleichzeitig strecken wir die Knie ein wenig. Beim Ausatmen führen wir die Arme mit einer weichen, runden Bewegung nach vorne bis auf die Schulterbreite. Die Handflächen drehen sich nach unten und wir senken die Arme. Dabei gehen wir ganz leicht wieder in die Knie und bringen die Hände zum unteren Bauch, so dass eine Hand über der anderen liegt. Bei Frauen kommt die rechte Hand auf die Bauchdecke zuerst, die linke darauf, bei Männern bitte umgekehrt. Und jetzt legen wir die Zeitlupe zur Seite. In Ihrem eigenen Atemrhythmus beugen Sie bitte die Knie, breiten die Arme richtig weit aus, bis zur Schulterhöhe heben, mit Ausatmen nach vorne vor dem Körper führen und wieder die Hände aufeinander auf der Bauchdecke auflegen. Und wieder mit einer großräumigen Bewegung führen wir die Arme von hinten bis auf die Schulterhöhe nach vorne und lassen dann die Arme sinken, die Hände auf dem Bauch zusammenkommen. Und mit nächsten Einatmen wieder holen wir die Energie aus dem Raum und speichern sie in unserem unteren Kraftzentrum. Und wieder mit dem Einatmen. Sie strecken und weiten, Energie holen und mit Ausatmen in sich zusammenfallen und die Energie sammeln. Wir atmen ein und machen uns ganz weit. Wir atmen aus und sammeln uns wieder.

Kommen Sie in der Grundstellung wieder zur Ruhe, spüren Sie Ihrem Atem nach und ich hoffe, Sie sind jetzt voller Energie, um weiterzumachen. Nun kommt die kleine Taube geflogen. Die Ausgangsposition dazu: Wir drehen den rechten Fuß leicht nach außen aus, machen mit dem linken Bein einen kleinen Schritt nach vorne. Die Füße stehen dann ungefähr hüftbreit zueinander. Jetzt beginnen wir uns auf den Fußsohlen zu schaukeln. Von vorne nach hinten und wieder zurück nach vorne. Wir verlagern das Körpergewicht mal auf das vordere, mal auf das hintere Bein. Wenn wir jetzt mit dem vollen Gewicht auf dem linken Fuß stehen, atmen wir aus, runden leicht den Rücken, legen die Unterarme vor dem Brustkorb zusammen, möglichst von den Fingerspitzen bis zu den Ellenbogen und neigen den Kopf zu den Händen. Die kleine Taube legt ihre Flügel zusammen. Und beim Einatmen richten wir uns auf, führen die Oberarme zu den Seiten. Wir verlagern dabei das Körpergewicht nach hinten auf das rechte Bein. Die Unterarme zeigen zum Himmel. Die Schulterblätter gehen jetzt im Rücken möglichst nah zueinander und der Brustkorb ist maximal geweitet. Die kleine Taube breitet ihre Flügel aus. Nun bringen wir das Körpergewicht wieder nach vorne. Beim Ausatmen führen wir die angebeugten Arme wieder vor dem Brustkorb zusammen, legen die Unterarme zusammen und neigen den Kopf zu den Händen. Beim nächsten Einatmen richten wir uns wieder auf, führen die angebeugten Arme zu den Seiten, weiten den Brustkorb. Vergessen Sie nicht, immer wieder sich auf den Fußsohlen dabei zu schaukeln. Und dann wiederholen wir die Flügelbewegung der kleinen Taube noch ein paar Mal.

jetzt stoppen und die Beinstellung wechseln. Nun fliegt die kleine Taube in eine andere Richtung. Wir beginnen uns wieder auf den Fußsohlen zu schaukeln und beim Ausatmen runden leicht den Rücken, legen die Unterarme vorne zusammen, neigen den Kopf zu den Händen. Mit dem Einatmen breiten wir wieder unser Flügel aus, nach vorne und nach oben, lassen die Schulter hängen.

Sie merken bestimmt, dass diese Übung sehr intensiv die Muskeln um den Brustkorb und auch im Schultergürtel trainiert. Außerdem bekommen wir dadurch eine kostenlose Fußreflexzonenmassage. Und jetzt verwandelt sich die kleine Taube in einen großen Adler. Wir gehen zurück in die Grundstellung. Für die Ausgangsposition führen wir die Arme unten zusammen, bis die Fingerspitzen sich berühren. Die Handflächen zeigen nach oben. Dann atmen wir aus und beugen die Beine ein bisschen mehr. Mit dem Einatmen führen wir die gestreckten Arme über die Seiten bis auf die Schulterhöhe. Die Hände hängen ganz locker in den Handgelenken. Auf diese Höhe wenden wir die Hände so, dass die Finger jetzt nach oben gerichtet sind. Und wir führen die Arme weiter nach oben, bis sich die Fingerspitzen über den Kopf berühren. Während dieser aufsteigenden Armbewegung strecken wir leicht die Beine und heben den ganzen Körper. Jetzt ausatmen und die Arme wieder seitlich bis auf die Schulterhöhe sinken lassen. Bis dahin sind die Finger nach oben gerichtet und die Handflächen zeigen nach außen. Dort wenden wir die Hände so, dass die Handflächen zum Körper zeigen und die Finger nach unten. Und dann führen wir die Arme vor dem Bauch wieder zusammen, bis die Fingerspitzen sich unten berühren. Dabei sinken wir wieder leicht in die Knie. Beim nächsten Einatmen strecken wir wieder die Beine, heben die Arme über die Seiten hoch, vergessen Sie nicht, die Hände umzudrehen und führen sie oben über den Kopf zusammen. Beim Ausatmen lassen wir die Arme wieder seitlich senken, auf der Schulterhöhe drehen wir die Hände um und lassen sie unten zusammenkommen. Mit der Einatmung breitet der Adler seine großen starken Flügel aus, bringt sie über den Kopf zusammen und mit der Ausatmung lässt er sie wieder runter. Bei der nächsten Bewegung nehmen wir noch den Kopf mit. Beim Einatmen geht der Kopf nach oben. Wir schauen die Handrücken in der oberen Position an. Und beim Ausatmen neigen wir den Kopf langsam nach unten und schauen die offenen Handflächen von oben an. Wir machen noch ein paar Runden und fühlen, wie wohltuend diese Übung für den ganzen Rücken ist. Sie weitet auch den Brustkorb und schafft damit mehr Platz für alle inneren Organe. Trainiert die Schultergelenke. Mit der begleitenden Bewegung in den Beinen stärken wir auch die Beinmuskulatur. Und mit dem zusätzlichen Heben und Senken vom Kopf trainieren wir auch unsere Halswirbelsäule. Und natürlich mobilisieren und kräftigen wir die Handgelenke. Jetzt fühlen wir uns wie die großen, starken Adler. Wunderbar. Aber auch die großen, starken Adler brauchen mal eine Pause. Und als Entspannungsübung machen wir die Schraube. Wir stellen uns in eine breitere Grätsche und beginnen den Oberkörper langsam nach links und nach rechts zu drehen. Die Arme schwingen ganz locker um die Hüften und nach vergrößern wir diese Bewegungen und gehen noch mehr in die Rotation. Langsam heben wir die Arme bis auf Schulterhöhe an. Dabei drehen wir uns weiter zu beiden Seiten im Wechsel. Und dann beugen wir den Arm, der vorne ist, an und schwingen den anderen Arm noch weiter nach hinten, verdrehen uns im ganzen Körper und heben die Ferse vom Boden ab. Genießen Sie diesen Schwung im ganzen Körper, diese Verschraubung in der Wirbelsäule und machen Sie einfach im Rhythmus der Musik so weiter.

Nun lassen wir die Arme langsam sinken, pendeln uns aus und kommen zur Ruhe. Wir sind entspannt und können jetzt am Rad der Zeit drehen. Dafür heben wir die gestreckten Arme wieder seitlich nach oben, drehen die Handflächen zueinander. Und beim Ausatmen drehen wir den Oberkörper leicht nach links und lassen ihn zusammen mit den beiden gestreckten Armen nach unten sinken. Dabei drehen wir den Körper wieder zur Mitte, die Arme hängen nach unten. Beim Einatmen den Oberkörper samt Arme leicht nach rechts drehen und über diese Seite heben. Die Arme sind jetzt wieder zum Himmel gerichtet. Beim Ausatmen dreht sich das Rad weiter. Wir gehen über eine Seite nach unten, gehen durch die Mitte durch und heben den Oberkörper auf der anderen Seite wieder hoch. Nach ein paar Runden merken Sie schon, wie Ihre gesamte Rumpfmuskulatur schön gedehnt und gekräftigt wird. Die ganze Körpermitte in Bewegung kommt und diese Übung macht auch übrigens die Taille schlanker. Bei der nächsten Drehung, wenn die Arme wieder oben sind, halten wir kurz an, atmen tief durch, kommen zur Ruhe. Und dann drehen wir das Rad andersrum. Wir neigen jetzt den Oberkörper mit Ausatmen nach rechts, drehen uns bis nach unten und heben dann den Oberkörper samt Arme auf der anderen Seite hoch. Wir machen noch ein paar Drehungen mit und spüren, wie die ganze schräge Muskulatur im Körper in Schwung gekommen ist. Nun halten wir das Rad an und wedeln ein bisschen mit dem Schwänzchen. Dafür stellen wir die Füße dicht zusammen und lassen die Arme locker hängen. Dann etwas in die Knie gehen, den Kopf neigen, den Oberkörper leicht nach vorn beugen und die Handflächen so auf den Oberschenkeln knapp über den Knien ablegen, dass die Finger zur Schenkelinnenseite weisen. Wir kreisen mit den Knien fünfmal nach links. Dabei bitte die Knie zusammenhalten und Kopf, Oberkörper und Becken stabil halten. Dann wechseln wir wieder die Kreisrichtung, kreisen mit den Knien nach rechts. Machen Sie die Kreise so groß, wie es Ihnen möglich ist. Bitte nie über die Schmerzgrenze gehen. Wir halten an und stellen jetzt die Beine hüftbreit auseinander. Die Füße bleiben parallel und die Hände bleiben auf den Oberschenkeln liegen. Jetzt kreisen wir mit den Knien von innen nach außen. Wir führen die Knie zusammen und führen sie dann wieder auseinander. Wiederholen das noch ein paar Mal. Halten an und jetzt kreisen wir mit den Knien von außen nach innen. Wir führen sie zuerst auseinander und dann bringen wir sie wieder zusammen. Diese Übung tut den Kniegelenken sehr gut. Wir massieren dabei die inneren und äußeren Menisken. Zusätzlich mobilisiert sie auch unser Sprunggelenke. Wir stoppen jetzt, lösen die Hände, richten uns auf und entspannen uns mit Boxen. Wir boxen in der ruhigen Qigong-Art. Und das geht so. Die Oberarme sind jetzt nah am Körper. Wir heben die Unterarme so weit, dass sie jetzt im rechten Winkel zu den Oberarmen sind. Dann ballen wir die Fäuste und drehen die Handrücken nach unten. Dann stoßen wir bei dem Ausatmen mit dem linken Arm in die Mitte nach vorne und drehen dabei den Handrücken nach oben. Mit dem nächsten Einatmen
drehen wir die Faust wieder andersrum und ziehen den Ellenbogen nach unten und wieder zurück zum Körper, ungefähr auf die Taillenhöhe. Beim nächsten Ausatmen stoßen wir den rechten Arm mittig nach vorne. Der Handrücken geht dabei nach oben. Einatmen, die Faust umdrehen und den Arm wieder ranziehen. Machen Sie bitte diese Bewegung nicht zu schnell, ganz bewusst und kontrolliert. Und auf diese Weise boxen wir weiter.

Mit der Zeit merken wir, dass diese Übung sehr gut Aggression abbaut und entspannt. Und deswegen wird sie sogar empfohlen für den Stressabbau, zum Beispiel kurz vor dem Schlafengehen. Aber wir gehen jetzt noch nicht schlafen. Wir machen weiter mit der Marionette. Wir lassen die Arme angebeugt wie beim Boxen, lösen die Fäuste und drehen die Handflächen nach unten. Jetzt stellen Sie sich vor, dass an unseren Handrücken und an unseren Oberschenkel kurz oberhalb den Knien 4 dicke Bänder angebunden sind und ein Puppenspieler zieht diese Bänder von oben und lässt uns wie die Marionetten tanzen. Und das geht so. Wenn der linke Unterarm hoch zur Schulter geht, geht gleichzeitig das rechte Knie hoch. Und umgekehrt, wenn der rechte Unterarm hoch zur Schulter geht, geht das linke Knie hoch. Und dann im Wechsel machen wir das weiter. Oberarme bleiben dabei am Oberkörper wie angeklebt. Wir heben im Wechsel linke Hand, rechtes Knie, rechte Hand, linkes Knie. Und der Puppenspieler zieht an den Bändern so stark, dass wir die Ferse vom Standbein, sogar vom Boden, lösen müssen. Also auf dem Standbein hüpfen. Wir tanzen wie die echten Marionetten und energetisieren den ganzen Körper. Das Hüpfen tut uns gut, aber nachdem wir das 10 bis 15 Mal auf jedem Standbein gemacht haben, kommen wir langsam zur Ruhe und lösen uns von diesen imaginären Bändern. Nun möchten wir jetzt unseren Atem ein bisschen beruhigen mit der nächsten Übung, die Energiesäule. Wir kontrollieren unsere Grundstellung. Die Füße stehen parallel zueinander, ungefähr hüftbreit auseinander, Beine ganz locker. Der ganze Körper entspannt aufgerichtet, die Arme hängen runter und der Scheitelpunkt strebt zum Himmel. Nun bauen wir die Energiesäule im Körper auf. Mit dem Ausatmen gehen wir in eine leichte Hocke. Mit dem Einatmen heben wir die gestreckten Arme vor dem Körper hoch, hüftbreit, schulterbreit. Die Handflächen sind zueinander gewandt. Dabei strecken wir wie immer die Beine leicht durch, heben den Körper. Beim Ausatmen senken wir die Arme und gehen wieder in eine leichte Hocke. Tief einatmen, Arme heben. Langsam ausatmen, Arme senken. Diese scheinbar im Vergleich mit den anderen einfache Übung hat eine große Bedeutung. Die Chinesen sagen, von unten nehmen wir die Energie der Erde zwischen die Arme und führen sie durch den ganzen Körper nach oben. Und die Energie des Himmels lassen wir von oben nach unten durch unseren Körper fließen. Die Energie der Erde stärkt und die Energie des Himmels reinigt unseren Körper und Geist.

Gestärkt und gereinigt beenden wir diese Übung und kommen zur abschließenden Zentrierungs- und Balancierungsübung Bambus im Wind. In der Grundstellung legen wir jetzt die Hände auf den unteren Bauch. Die Frauen legen bitte die rechte Hand als erste und die Männer die linke. Jetzt schließen wir leicht die Augen und beginnen, den gestreckten Körper zu wiegen. Von links nach rechts und von rechts wieder nach links. Am Anfang sind es kleine Schwingungen, aber langsam wird ihre Amplitude immer größer. Wir übertragen das ganze Körpergewicht mal auf ein Bein, mal auf das andere. Wir loten jetzt unsere Grenzen aus. Wie weit können wir mit diesen Schwingungen gehen, ohne zu kippen? Und dann machen wir unsere Bewegung wieder kleiner, versuchen jetzt in dieser Ebene die Mitte zu finden und balancieren uns so aus, dass unser Körpergewicht jetzt ziemlich genau zwischen beiden Beinen verteilt ist. Dann sind wir in dieser Ebene gut zentriert. Danach beginnen wir uns von vorne nach hinten zu schaukeln. Wir übertragen jetzt das Körpergewicht von Zehenspitzen auf die Fersen und wieder zurück zu Zehenspitzen. Vergrößern wieder langsam unsere Bewegung, loten in dieser Ebene jetzt die Grenzen aus. Wir verkleinern die Bewegung und versuchen wieder die Mitte zu finden. Jetzt in dieser senkrechten Ebene. Nun balancieren wir uns so aus, dass das Körpergewicht möglichst gleichmäßig zwischen dem Vorderfuß und der Ferse verteilt wird. Damit sind wir auch in dieser Ebene gut zentriert. Und so stehen wir jetzt da, gut ausbalanciert und zentriert, mit beiden Beinen auf dieser Erde. Stellen Sie sich jetzt bildlich vor, Sie sind ein Baum. Ihr Beine und Ihr Becken bilden einen Baumstamm. Ihr Oberkörper, Arme, Hals und Kopf, das sind die Zweige, die Äste und die Krone des Baumes. Aus Ihren Fußsohlen wachsen jetzt goldene Wurzeln, die bis zur Mitte der Erde führen und Sie auf diesem Planeten noch lange festhalten. Visualisieren Sie bitte diese Vorstellung. Sie sind ein starker, biegsamer Baum und kein Sturm des Lebens kann Sie brechen. Ein schönes Bild. Genießen Sie noch eine Weile dieses Gefühl und diese Gedanken. Ich bin ein starker, biegsamer Baum.

0: Dann atmen wir tief ein, ziehen die goldenen Wurzeln wieder rein, lösen die Hände, öffnen die Augen und gehen stark und energiegeladen in unseren Alltag rein. Versuchen Sie, die Übungen, die Ihnen am besten gefallen haben, in Ihren Alltag zu integrieren. Mal die Sonne in den Himmel heben, mal den großen Adler spielen. Egal wie alt, wie sportlich oder beweglich Sie sind, diese Übungen helfen Ihnen, auf eine sanfte, aber sehr effektive Weise Ihren gesamten Körper zu mobilisieren und zu kräftigen. Darüber hinaus verbessert sich Ihre Durchblutung, Verdauung und Stoffwechsel. Weil die Qigong-Übungen für uns ein bisschen ungewöhnlich und sehr komplex sind, muss man die ganze Zeit aufmerksam bleiben. Und das tut unseren grauen Zellen gut. Qigong ist ein echter Schatz für unsere Gesundheit. Und darum bin ich ein begeisterter Anhänger von Qigong geworden. Mein Wissen darüber wollte ich gern mit Ihnen teilen. Und ich hoffe, es ist mir gelungen. Bleiben Sie fest verwurzelt mit dieser Erde, fit im Kopf und neugierig auf das Leben. Und Hauptsache, bleiben Sie gesund. Herzlichst, Ihre Natalia.
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2: Das Morgenmagazin vom 10. August 2026. Ja, die 33. Kalenderwoche hat wieder einiges zu bieten. Der Sommer zeigt sich noch einmal von seiner besten Seite. Hoffe ich jedenfalls, dass das so wird nach den Vorhersagen. Nach ein paar wechselhaften Tagen dürfen wir uns auf Temperaturen von über 30 Grad freuen. Also sagt man jedenfalls, dass das so kommen soll. Also Sonnenhut nicht vergessen, genügend trinken und vielleicht lieber ein schattiges Plätzchen suchen. Auch kulturell ist in unserer Region jede Menge los. In Berlin läuft die Open-Air-Saison auf Hochtouren. Konzerte, Straßenfeste und Veranstaltungen unter freiem Himmel sorgen dafür, dass in der Hauptstadt keine Langeweile aufkommt. Schon am kommenden Wochenende steht mit Rave the Planet ein großes Musikereignis bevor, das tausende Besucher anziehen wird. Und natürlich hat auch Brandenburg einiges zu bieten. Sommerkonzerte in historischen Parks, kleine Volksfeste in den Gemeinden, Ausstellungen und gemütliche Schifffahrten auf Havel, Spree und den zahlreichen Seen. Wer in diesen Tagen Urlaub vor der Haustür macht, wird schnell merken, man muss gar nicht weit fahren, um schöne Erlebnisse zu haben. Vielleicht nutzen Sie die Woche auch einfach für einen Spaziergang am Abend oder für ein Treffen mit Freunden im Biergarten oder in Ihrem eigenen Garten. Der August zeigt sich von seiner entspannten Seite und genau das sollten wir genießen. Ich begleite Sie natürlich durch diese Woche mit Musik, Nachrichten und vielen Geschichten aus Berlin und Brandenburg. Bleiben Sie dran, hier ist Radio Ginzing mit dem Morgenmagazin.

Tom Jones mit seinem Green Green Grass of Home. Wenn Sie uns jetzt im Ausland hören, wenn Sie in Urlaub sind, Sie können uns ja überall hören, weil das Internet ist ja heutzutage überall und Radio Ginseng sendet 24 Stunden die Woche. Dann habe ich mal einen kleinen Gruß. Ja, ist schon ein bisschen länger her, dass dieser Titel gelaufen ist, aber ein schönes Mädchen aus Arcadia.

Esther May Jones, geboren in Galveston, Texas, war eine US-amerikanische Sängerin, die neben dem Blues auch Jazz, Country, Soul und Disco sang. Sie wurde oft mit Nina Simone verglichen, obwohl sie selbst Dinah Washington als ihr Vorbild angab. Sie brachte über einen Zeitraum von 33 Jahren 19 Hits in die amerikanischen Rhythm and Blues Charts. 1949 nahm sie an einem Talentwettbewerb im Barrel House Club von Johnny Otis in Los Angeles teil. Otis war so beeindruckt, dass er sie für seine Revue The California Rhythm and Blues Caravan engagierte, wo sie als Little Esther auftrat. 1950 hatte sie mit dem Gesangsquartett The Robins ihren ersten Hit Double Crossin' Blues. Noch im gleichen Jahr gelangen ihr eine ganze Reihe von großen Erfolgen, vom Cupid Boogie bis zum Christmas Blues. 1952 folgte Ring-a-Ding-Doo. Nach ihrem Weggang von Johnny Otis ließ der Erfolg allerdings nach. 1962 wurde Little Esther von Kenny Rogers wiederentdeckt. Sie trat jetzt unter dem Künstlernamen Esther Phillips auf und hatte mit Release Me einen Top-10-Hit in den Popcharts. Bei den Verkäufen in der Kategorie Rhythm and Blues schaffte es der Titel sogar auf den ersten Platz. Die Beatles luden sie nach England ein, wo sie eine eigene Fernsehshow bekam. Mitte der 60er Jahre standen sie bei dem Label Atlantic unter Vertrag. Hier gelangen ihr kleinere Erfolge mit And I Love Him und When a Woman Loves a Man. Beides waren Songs, die ursprünglich von Männern gesungen wurden und die man nun für die Interpretation durch eine Dame umgeschrieben hatte. Zu dieser Zeit, Mitte der 60er Jahre, kämpfte Esther Phillips bereits mit ihrer Heroinsucht. 1972 erschien das Album From a Whisper to a Scream, das für einen Grammy nominiert wurde. Der Preis ging dann allerdings an Aretha Franklin, die ihn als Geste der Bewunderung an Esther Phillips weitergab. And I Love Her ist ein Lied der Beatles, das 1964 auf dem Album A Hard Day's Night veröffentlicht wurde und im gleichnamigen Spielfilm zu hören war. Der Song wird seit seiner Veröffentlichung regelmäßig gecovert, in sehr verschiedenen Stilen und auch in anderen Sprachen. Heute hören wir die von verschiedenen weiblichen Interpreten eingesungene Variante And I Love Him. 1965 ein Hit in den USA für Esther Phillips.

Wussten Sie schon, warum man behauptet, wer zuerst kommt, malt zuerst? Der Spruch stammt ursprünglich aus dem Mittelalter, als Bauern ihr geerntetes Getreide zu einer Mühle brachten, um es zu Mehl mahlen zu lassen. Wer zuerst an der Reihe war, dessen Korn wurde zuerst gemahlen. Der Grundsatz sollte Streitigkeiten vermeiden und regeln, dass die Anwesenden der Reihe nach fair bedient werden. Erstmals schriftlich festgehalten wurde dieser Grundsatz im 13. Jahrhundert im Sachsenspiegel, einem der bedeutendsten deutschen Rechtsbücher. Dort galt dies als demokratische Regel, die auch Bestechungen vermeiden sollte. Das Sprichwort »Wer zuerst kommt, malt zuerst« bedeutet also, dass die Person, die zuerst eintrifft oder handelt, auch zuerst bedient wird. Es drückt aus, dass derjenige, der den ersten Schritt macht, einen zeitlichen Vorsprung oder ein Vorrecht genießt. In der Verwaltung oder im Handel wird dieses Prinzip häufig auch als Windhundprinzip bezeichnet, bei dem derjenige, der sich zuerst meldet, den Zuschlag für begrenzte Ressourcen erhält. Fälschlicherweise wird die Redewendung oft mit malt ohne H, wie beim Malen eines Bildes, geschrieben. Korrekt ist jedoch die Schreibweise malt, eben abgeleitet vom Getreidemahlen in der Mühle mit dem Buchstaben H.

was mir gerade so einfällt. Manche Tage fühlen sich an wie der Anfang von etwas ganz Großem. Sie hören das Morgenmagazin von Radio Ginseng, Live-Sendung vom 10. August 2026 und wir haben gleich 9 Uhr.

0: Ein Höhepunkt erwartet alle Himmelsbeobachter in dieser Woche am Mittwoch, den 12. August. Über Berlin und Brandenburg wird am Abend eine partielle Sonnenfinsternis zu sehen sein. Kurz nach Sonnenuntergang folgen die Perseiden, der wohl bekannteste Sternschnuppenstrom des Jahres. Zahlreiche Planetarien und Sternwarten in Potsdam und Berlin laden zu besonderen Beobachtungsabenden ein. Und jetzt können wir hier gleich noch Näheres erfahren. Und am Telefon habe ich natürlich nun unseren Experten Matthias Loke. Matthias, wir können hier in Berlin und Brandenburg an diesem Abend die partielle Sonnenfinsternis sehen, aber du hast etwas rausgefunden oder du weißt, wo man das noch besser sehen kann, ja?
1: Ja, in Berlin und Brandenburg hast du völlig recht. Wie in Deutschland insgesamt wird es eine partielle Sonnenfinsternis sein mit einer Bedeckung von über 80 Grad. Das ist schon enorm. Das wird man auch merken, sozusagen ein bisschen an der Helligkeit. Und in Spanien und auf Mallorca wird es aber eine totale Sonnenfinsternis geben. Das heißt, der Mond verdeckt die Sonne komplett. Also die Sonne ist dann ein schwarzes Loch, eine schwarze Scheibe. Und es wird richtig dunkel, zumindest für ungefähr eine Minute.
0: Um welche Zeit ist denn das ungefähr?
1: Das ist abends, das ist nach 19 Uhr bis nach 20 Uhr, je nachdem, wo man gerade ist in Europa. Also kurz vor Sonnenuntergang. Man muss also möglichst ja bis zum Horizont schon sehen können.
0: Also heißt 20 Uhr vielleicht, also bei uns in der Gegend so zwischen 19 und 20 Uhr, sagen wir mal.
1: Ja, also 19 Uhr geht die noch nicht los, glaube ich, sondern man muss einfach mal schauen, da gibt es ja dann auch konkrete Zeitangaben, für welche Region, wann es losgeht. Und dann guckt man sich das an. Das ist natürlich auch ein langsamer Prozess. Also das dauert ja ungefähr fast eine Stunde. Und dann wechselt natürlich die Sonnenfinsternis wieder zurück, sozusagen. Das klingt jetzt komisch, aber die Sonne wird dann wieder der Mond verdeckt dann die Sonne nicht mehr, die Sonne wird dann wieder frei, aber geht danach auch bald unter.
0: Also das heißt, am 12. August abends könnte man eine partielle Dunkelheit hier erleben, also es wird dunkler und nach einer gewissen Zeit wird es wieder etwas heller. Das ist dann die Sonnenfinsternis, ja?
1: Genau, es wird ein wenig dunkler, man darf jetzt nicht denken, es wird jetzt hier finster, dafür reicht die Restleuchtkraft der Sonne sozusagen immer noch, zumal es ja am Abend ist. Aber eins auf jeden Fall bitte beachten, also für alle, die in die Sonne gucken wollen, man braucht in jedem Fall eine spezielle Brille, um in die Sonne zu gucken. Also es gibt immer wieder, bei solchen Ereignissen gibt es immer wieder Leute, die gucken ungeschützt oder sie denken mit Hilfsmitteln in die Sonne und dann ist das Erwachen hinterher böse, weil die Schäden oft im Auge dann nicht mehr reparabel sind. Also immer eine geprüfte Sonnenbrille, also nicht eine normale herkömmliche, sondern eine Sonnenbrille, mit der man in die Sonne schauen kann. Die gibt es zu kaufen, kostet auch nicht viel, aber nur diese benutzen und dann ist man sicher.
0: Na, das waren noch wichtige Informationen für unsere Hörerinnen und Hörer. Vielen Dank, mein lieber Matthias. Du hast uns natürlich wieder sehr geholfen mit deinem Fachwissen. Dankeschön. Thank you.

Und dann habe ich hier noch ein bisschen genauere Daten für die Sonnenfinsternis. Die Finsternis beginnt in Berlin gegen 19.15 Uhr. Das ist der sogenannte erste Biss in die Sonne. Den Höhepunkt erreicht die Finsternis gegen 20.06 Uhr. Zu diesem Zeitpunkt sind in Berlin etwa 80-85% der Sonne vom Mond bedeckt. Die Finsternis endet für uns mit dem Sonnenuntergang gegen 20.40 Uhr, 20.50 Uhr. Die Sonne geht also bereits verfinstert unter. Aber nochmal, wichtige Sicherheitshinweise. Es ist extrem wichtig, niemals direkt in die Sonne zu schauen, auch nicht, wenn sie schon zu einem großen Teil verdeckt ist. Nutzen Sie unbedingt eine zertifizierte Sonnenfinsternisbrille. Da gibt es eine sogenannte Norm, die ISO 12312-2. Die Preise für diese zertifizierten Schutzbrillen sind erschwinglich, variieren aber je nach Anbieter und Stückzahl. Ein Einzelstück kostet also ca. 2,50 bis 5 Euro und dann gibt es auch Sets, da sind 3er, 5er oder 10er Packs, die sind natürlich bedeutend günstiger.

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1: Jeden Tag und immer. Ich erwache froh in deinen Armen. Deine Hände streicheln mein zerzaustes Haar. Eng an dich gedrückt, so könnt ich endlos harren. Doch ein neuer Tag beginnt. Frischer Kaffee duftet in den Tassen, Dreikornbrötchen, Käse, Ei und Schinken und ein schneller Kuss von dir. Neue Kraft strömt in die Glieder wieder, das Radio tönt uns leis ans Ohr. Dann stürzen wir ins wilde Leben und immer hältst du meinen Rücken frei. Ganz ohne Wenn und Aber gehst du durch dick und dünn mit mir. Mit Rat und Tat stehst du mir bei, jede Stunde, jeden Tag und jedes Jahr. Schön, dass du an meiner Seite bist, denn du bist klug und unverwechselbar.

Und dann sind wir auch schon wieder bei den Geburtstagen in dieser Woche. Wenn Sie in dieser Woche Geburtstag haben, einen herzlichen Glückwunsch hier von uns von Radio Ginseng. Und dann kommen wir zu den Prominenten. Jörg Thaddäus wurde am 10. August 1968 in Dortmund geboren. Ein deutscher Journalist, Hörfunk- und Fernsehmoderator und ein Schriftsteller. Seine Kindheit verbrachte er im Dortmunder Stadtteil Lütgendortmund als Sohn eines Elektrikers und einer Friseurin. Seine Karriere begann 1991 beim Hörfunk, wo er für verschiedene Sender wie 1Live, Enjoy und NDR 2 arbeitete. Von 2005 bis 2017 moderierte er die Sendung Thaddäus im RBB-Fernsehen. Ab 2013 präsentierte er zusätzlich Thaddäus und die Beobachter, eine politische Diskussionsrunde. Schon als Schüler engagierte sich Thaddäus bei den Grünen, verließ die Partei aber 1990. Er bezeichnet sich heute als liberal. Er wird 58 Jahre alt. Iris Berben wurde am 12. August 1950 in Detmold geboren, eine deutsche Schauspielerin und Synchronsprecherin. Bereits als Teenager sammelte Berben erste Erfahrung vor der Kamera in Kurzfilmen der Hamburger Kunsthochschule. Der Durchbruch für ein breiteres Publikum gelang ihr 1978 mit der Serie Zwei himmlische Töchter. Berben übernahm 1981 ihre erste Rolle als Charakterdarstellerin in dem Fernsehfilm Die Baronin. Von 2010 bis 2019 war sie Präsidentin der Deutschen Filmakademie. Berben engagiert sich seit vielen Jahren gegen Rechtsextremismus und Antisemitismus und unterstützt verschiedene Organisationen, die sich für Toleranz und Menschenrechte einsetzen. Iris Berben wird 76 Jahre alt. Ulla Meinecke wurde am 14. August 1953 in Usingen im Taunus geboren, eine deutsche Sängerin. Die Begegnung mit Udo Lindenberg im Jahr 1976 ermutigte Meinecke, ihre Leidenschaft zum Beruf zu machen. Sie zog nach Hamburg, übernahm die Leitung von Lindenbergs Büro und veröffentlichte 1977 ihr erstes Album Von toten Tigern und nassen Katzen, das stark von Lindenbergs Einfluss geprägt war. Die Zusammenarbeit mit Udo Arndt als Produzent führte dann Mitte der 1980er mit den Alben Wenn schon nicht für immer, dann wenigstens für ewig und Der Stolz italienischer Frauen sie zum Durchbruch. Sie erhielt Auszeichnungen wie die Goldene Europa und den Deutschen Kleinkunstpreis. Ulla Meinecke wird 73 Jahre alt. Adel Tawil wurde am 15. August 1978 in Berlin geboren. Ein deutscher Popmusiker, Songwriter und Produzent. Sein Vater stammt aus Ägypten, seine Mutter aus Tunesien. Die musikalische Karriere begann in den späten 1990er Jahren als Mitglied der Boygroup The Boys. Später, ab 2003, formte er zusammen mit Annette Humpe das erfolgreiche Duo Ich und Ich. Er veröffentlichte die Alben Ich und Ich und Vom selben Stern. Neben seiner musikalischen Karriere engagiert sich Tawil auch sozial. Seit 2017 ist er Präsident der ZNS Hannelore Kohl Stiftung. Adel Tawil wird 48 Jahre alt.

0: nachgedacht.
1: Wenn du jede Situation behandelst, als ginge es um Leben oder Tod, wirst du viele Tode sterben. Dean Smith.

Nun möchte ich Sie mal auf eine interessante Informationsveranstaltung aufmerksam machen. Die Gemeinde Wandlitz im Barnim bietet kostenlose Fortbildung. Und zwar unter dem Thema, wie kann die Pflege zu Hause gelingen? Mache ich dabei alles richtig? Wer kann mich dabei unterstützen? Wenn eine nahestehende Person pflegebedürftig wird, gibt es für die Sorge und Begleitung viele Aspekte zu berücksichtigen und Neues zu lernen. Der Pflegekurs PFIF steht für Pflege und Familienfördern und bietet Pflegenden an und Zugehörigen sowie Interessierten dafür genau das passende Programm. Das dreiteilige Kursangebot wird von der Gemeinde Wandlitz in Kooperation mit dem ASB Regionalverband Barnim e.V. und der AOK Nordost organisiert und durchgeführt. Der Pflegekurs vermittelt praktische Tipps und Handgriffe für die tägliche Pflege zu Hause. Die Teilnehmenden haben die Möglichkeit, sich auszutauschen und Erfahrungen zu teilen. Sie lernen allgemeine und spezielle Körperpflege aus pflegerischer Sicht kennen. Es werden Handgriffe sowie Lagerungs- und Bewegungstechniken ausprobiert. Zudem werden lokale Beratungs- und Entlastungsangebote vorgestellt. Nützliche Pflegehilfsmittel werden kennengelernt. Wenn Sie Interesse haben, dieser dreiteilige Pflegekurs findet statt am Mittwoch, den 23.09., Donnerstag, den 24.09. und Mittwoch, den 30.09., jeweils in der Zeit von 16.30 Uhr bis 19 Uhr. Durchgeführt wird der Kurs in der ASB Tagespflege Basdorfer Gärten, René-Iskin-Ring 2, 16348 Wandlitz, Ortsteil Basdorf. Nähere Informationen und diese Termine können Sie natürlich einsehen unter www.gemeindewandlitz.de.

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Nicht ganz so ernst gemeint, aber immer wieder lustig. Der 10. August, der Weltlöwentag. Ja, ist ja mein Tag, ne? Bin ja Löwe. Der 11. August ist der Tag des Berges. Dieser Tag kommt wohl aus Japan. Der 12. August, Tag der Vinylschallplatte. Der 13. August, Tag des Mauerbaus 1961 in Berlin. Ja, so lange ist das schon her. Der 14. August, liebe deinen Buchladentag. Der 15. August ist dann der Tag der Erholung. Und der 16. August, der Welttag der Honigbiene. Das waren sie auch schon, die nicht ganz so ernst gemeinten Welttage. Doch, waren auch ernst dabei.

0: Zum Schluss noch ein paar Programmtipps aus der Sendereihe Hey Alter, Seniorensicherheit. 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Das Kännchen-Gänsingen dieser Woche mit Katrin Buro und das Abendmagazin mit Martina Rehmer und Herbert Schadewald. Und ich weiß, wer dort zu Gast ist, nämlich unsere Sabrina Reiche, unsere neue Mitstreiterin. Das waren meine Programmtipps. Die gesamte Programmvorschau entnehmen Sie bitte unserer Internetseite www.radioginseng.de. Sie hörten das Morgenmagazin vom 10. August 2026. Am Mikrofon war für Sie wie immer Detlef Groth. Ich wünsche Ihnen eine schöne Woche. Auf Wiederhören.
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1: Herzlich willkommen zur Country-Musik von A bis Z. Und heute bin ich das erste Mal in Schwierigkeiten gekommen. Heute müssen wir zwei Buchstaben abarbeiten. Das P und, das ist die Ursache dafür, das Q. Denn mit dem Q habe ich nicht allzu viele Interpreten gefunden, die Country-Musik machen. Aber es geht los. Die erfolgreichste Veröffentlichung ist das Album Wave on Wave, für das Pat Green im Februar 2004 eine goldene Schallplatte verliehen bekam. Zwischen 1995 und 2000 veröffentlichte er drei eher unbeachtete Alben, die er nur durch Unterstützung seiner Eltern finanzieren konnte. Im Jahr 2001 erschien das Album Three Days, das auf Anhieb zum Erfolg wurde. Keine zwei Jahre später brachte er Wave on Wave heraus, sein bislang größter Erfolg. Und hier ist der Titelsong.

Seine größten Erfolge als Sänger waren Just Another Day in Paradise im Jahr 2000 und In a Real Love 2004, den wir gleich hören werden. Nach dem Studium zog Phil Wesser nach Nashville, wo er 1995 zusammen mit einem Freund in einem Vorort ein italienisches Restaurant namens Nathan's eröffnete, in dem regelmäßig Live-Musik geboten wurde. Wesser trat in seinem eigenen Restaurant auch selbst auf und sang eigene und Coversongs. 1998 erhielt er einen Plattenvertrag und seine Karriere nahm Fahrt auf.

In den 1980er Jahren waren Peter Paulig und Thomas Friedrich alias Peter und Paul eines der erfolgreichsten Duos der DDR. Sie gastierten auch erfolgreich auf Auslandstourneen. Wenn Kraniche ziehen, so heißt der Titel.

Die vier Frauen der Gruppe Quartett, Cindy Church, Caitlin Hanford, Colleen Peterson und Sylvia Tyson, haben alle einzeln großartige Musik gemacht. Aber wie bei den frühen Crosby, Stills, Nash & Young sind sie als Gruppe noch besser als Solokünstler. Neon Cowboy.

Die Pirates of the Mississippi war eine US-amerikanische Countryband der 1990er Jahre, der trotz positiver Bewertung der Musikszene der große kommerzielle Erfolg versagt blieb. Ihr größter Hit war 1991 Feed Jake.

Jetzt folgt wieder ein Q-Interpret. Quacky Duck and his Barnyard Friends waren eine kurzlebige US-amerikanische Country-Rock-Band, die in den 70er Jahren aktiv war. Trotz eines kleinen Single-Erfolgs mit The Barnyard Song, der gleich zu hören sein wird, kündigte die Plattenfirma den Vertrag nach nur einem Album.

Das war die Band Poco mit dem 1976 erschienenen Titel Rose of Cimarron. Jetzt gibt's wieder eine Band, ein Duo mit Q, Quiet American. Über diese beiden Künstler habe ich nichts Biografisches gefunden, nur Musik, Carroll County Blues.

Die Band Pure Prairie League wurde Anfang der 1970er Jahre in Columbus, Ohio gegründet. Man spielte zunächst in einem Club in der Umgebung von Cincinnati, bevor 1972 mit dem RCA-Label ein Schallplattenvertrag abgeschlossen wurde. Der erste veröffentlichte Titel war Amy.

Es folgt Patsy Cline, eine Künstlerin, die, wenn es um Country-Musik geht, nicht fehlen sollte. Sie wuchs in ärmlichen Verhältnissen auf, hatte aber schon im Alter von 12 Jahren erste Auftritte. Neben anderen Titeln zählt I Fall to Pieces aus dem Jahr 1961 zu ihren größten Erfolgen. 1963, auf dem Höhepunkt ihrer Karriere, kam Patsy Cline im Alter von 30 Jahren bei einem Flugzeugabsturz ums Leben.

The Quinn Brothers sind die letzten Interpreten mit Q. Sie haben 1972 ein Album veröffentlicht, auf dem sie Charlie Pride Hits coverten. Kiss an Angel, Good Morning. Danach gibt's eine deutsche Country-Band zu hören, die Pete Wolf Band. Der Titel heißt For the First Time. Achten Sie mal auf den Sänger, vielleicht erkennen Sie ihn.

haben Sie es rausbekommen? Chef und Sänger der Band ist Wolfgang Petri. Philomena Begley, die wir als Nächste hören, ist eine Country-Sängerin aus Nordirland. Sie wird als Irelands Queen of Country bezeichnet, Truck-Driving Woman. Danach besingt Pam Tillis den Fluss und die Autobahn, The River and the Highway.

Patti Loveless, die letzte Künstlerin in dieser Sendung, verkaufte in den 1990er Jahren über 6 Millionen Tonträger und zählte damit zu den erfolgreichsten Country-Interpreten. 1993 erschien Blame It On Your Heart. Ich sage vorher vielen Dank fürs Zuhören und hoffe, dass Sie beim nächsten Mal wieder dabei sind, wenn es um den Buchstaben R geht. Bis dahin verbleibe ich wie immer mit den besten Wünschen für Sie. Passen Sie auf sich auf, werden und bleiben Sie gesund, Ihr und Euer Ralf.

0: Heute soll ein Musiker, Liedermacher, Chanson- und Schlagersänger italienischer Herkunft auf dem Programm stehen, den viele von Ihnen kennen. Meine Auswahl an seltener bekannten Chansons von ihm möge Ihnen eine neue Seite seiner musikalischen Vielfalt zeigen. In Sizilien geboren, in Belgien aufgewachsen und mit französischen Songs erfolgreich, trat er in mehr als 50 Ländern auf. Sie wissen bestimmt, dass es sich um Salvatore Adamo handelt. Jacques Brel, ein berühmter belgischer Chansonnier, den ich Ihnen bereits in einer meiner Sendungen vorgestellt habe, fand sehr schöne poetische Worte über ihn.
1: Salvatore Adamo ist ein zärtlicher Gärtner, dessen Blumen die Wildheit und die Frische des roten Mohns und der Margariten haben.
0: Pflücken Sie einen bunten Strauß dieser Blumen in der heutigen Sendung mit mir und Adamo. Das erste Chanson heißt Mes mains sur tes hanches, meine Hände auf deinen Hüften. Sei nicht verärgert, wenn ich dir von meinen Erinnerungen singe, als ich 15 Jahre alt war. Schmolle nicht mit mir, wenn du in meinen Teenagerträumen nicht vorkommst. Diese unbedeutenden Liebschaften gingen einer großen Liebe voraus, und deshalb singe ich dir davon. Aber lass meine Hände auf deinen Hüften und mache nicht solche zornige Augen. Du hast deine Revanche, du bist mein letztes Chanson. In jedem Mädchen, das ich kannte, warst du die, die ich suchte. Als ich dich in meinen Armen hielt, zitterte ich und begriff, dass du einer Fabel entsprungen bist, um in meinem Traum zu leben. Lass meine Hände auf deinen Hüften.

Freuen Sie sich auf das nächste Chanson mit dem Titel En Blue Jean et Blouson de Cuir. In Blue Jeans und Lederjacke. In Blue Jeans und Lederjacke triffst du deine Kumpel, du triffst sie morgen. Mit Jeans und Lederjacke glaubst du frei zu sein. Du trägst Hosen, du bist kein schlechter Junge, aber manche Kleinigkeit bringt dich auf. Du bist nicht auf der Welt, um zuzuschlagen. Deine Jeans und deine Lederjacke sind dein Schutzschild in deinem Leben, aus dem du fliehen möchtest, weil es dich demütigt. Aber nimm den Rat an, du bist nicht dazu bestimmt, zuzuschlagen.

0: 1963 erhielt Adamo die erste goldene Schallplatte für sein Chanson Sans toi, Mamie, ohne dich, meine Freundin. Ich weiß, es ist alles vorbei, ich habe dein Vertrauen verloren. Dennoch bitte ich dich, mir eine Chance zu geben. Wenn du meiner Reue gegenüber gleichgültig bist, kann ich dir keine Vorwürfe machen. Aber sei nachsichtig im Namen der Freuden, die wir erlebt haben, im Namen der Liebe, die wir für verloren halten. Ohne dich, Mami, ist die Zeit so schwer, sind die Stunden und Tage so finster und ohne Hoffnung. Ohne dich, meine Freundin, segle ich ziellos umher, verloren unter einem pechschwarzen Himmel. Wenn ich zu dir komme, um dir mein Segel anzuvertrauen, wirst du mich führen. Du bist mein Glücksstern.
1: Je

Ein besonders schöner langsamer Walzer ist der Vals d'été, der Sommerwalzer mit einem wunderbaren Text. Der Tag hat gerade den Mond weggeblasen, die Wellen des Meeres erwachen und tanzen in der Sonne. In den Armen eines Sommerwalzers streckt uns das Meer seine Sommerarme entgegen und der Sand hat eine so weiche Haut. Es ist gut zu träumen und in den Himmel hineinzutanzen. Dreh dich, du meine Liebe, du mein Traum, beim Walse d'été.

Ein Chanson in deutscher Sprache gesungen heißt »Die alte Dame, der Sänger und die Spatzen«. Es erzählt eine anrührende Geschichte. Hören Sie selbst.

Das folgende Chanson, Inshallah, so Gott will, war als Friedenslied im Kontext des Sechstagekrieges zwischen Israel und den arabischen Staaten gedacht. Dieser Krieg dauerte vom 5. bis 10. Juni 1967 und forderte viele Opfer. Adamo fiel in den arabischen Staaten in Ungnade, er durfte nicht mehr auftreten und das Lied wurde verboten. Während seine Platten in Algerien in Flammen aufgingen, war es in Frankreich in den Hitparaden zu hören. Adamo singt: Ich sah den Orient in seinem Schmuck mit dem Mond im Banner und in einem Vierzeiler wollte ich der Welt von seinem Glanz singen. Aber als ich Jerusalem sah, Klatschmohn auf einem Felsen, hörte ich ein Requiem. Vögel verbargen unter ihren Flügeln flammende Buchstaben, die sagten: Gefahr. Von der Spitze des Stacheldrahts beobachtet der Schmetterling die Rose. Gott der Hölle oder Gott des Himmels, du, der du da bist, wo es dir gefällt. In diesem Land Israel gibt es Kinder, die vor Angst zittern, Frauen, deren Blut weggewaschen wird. Ich höre immer das Requiem für 6 Millionen Seelen, die kein Marmormausoleum haben. So Gott will, des Herrn Wille geschehe. Inshallah.

Mit dem folgenden Chanson verabschiede ich mich von Ihnen. Mein Name ist Annelie Katscher und denken Sie daran, man sieht nur mit dem Herzen gut. Hören Sie nun Tombe la neige, der Schnee fällt vom Himmel. A bientôt.

Liebe Hörerinnen und Hörer, willkommen zu unserer Sendung Kurzweil. Gedichte und Geschichten mitten aus dem Leben. Dazu begrüßen Sie Alice Mier, Klaus Brandenburg und Alfons Hansch. In dieser Sendereihe möchten wir Ihnen heitere, nachdenkliche, kritische und berührende Texte zu Gehör bringen. Kurz gesagt, wir wollen Ihnen eine kleine Kurzweil schenken. Unser heutiger Schwerpunkt heißt Leben, Begegnungen, Gefühle.

0: Ja, ihr Lieben, zum Einstieg habe ich euch ein Gedicht mitgebracht, das so ein bisschen zeigt, wenn der Tag sich neigt, wie alles ruhig wird und dann in die Nacht übergeht. Das Gedicht heißt Abendstille. Abendstille, wenn der Tag sich niederlegt, dann wird die Welt ganz still. Teichsänger träumen schon im Schilf, ein Storchenpaar im Schornsteinnest. Das Hundebellen ist verstummt, ein Igel huscht durchs nasse Gras. Die Trauerweide neigt sich herab und die Baumallee träumt sacht. Der Wind streicht über Ziegeldächer, die Bank im Park ist längst verwaist. Der Kinderlärm, er ist verebbt. Die letzten Schritte sind verhallt. Heiliger Frieden in der Dämmerung und unsere Augen werden schwer. Stimmen in der Abendstille schweben leise durch die Nacht. Wenn der Tag sich niederlegt, wird die Welt friedlich und still.
1: Das lassen wir jetzt so ein bisschen stehen, ruhen und genießen die Stimmung, die dieses Gedicht vermittelt.
0: Genauso sollte es sein. Mhm. Ja, okay. Alice, möchtest du weitermachen?
2: Ja, kann ich machen. Aber meins ist natürlich anders, ne? Klar.
0: Das soll ja so sein.
2: Okay, gut. Auch ich grüße Sie ganz herzlich, liebe Hörerinnen und Hörer. Ich bin ja bekannt durch das Vorstellen von Büchern und schreibe schon lange auch selbst, allerdings Kurzgeschichten, vielleicht auch mal ein Gedicht. Und manches Mal reizt es mich, eine Kurzgeschichte in etwa in einer Reimform aufzuschreiben. 1985 schrieb ich Folgendes auf, damals war ich zu einer Kur. Des Morgens früh, schon weit vor 7, da wird man aus dem Bett getrieben. Ich recke mich und denke nur, das nennt sich Kur? Um 7 Uhr im Badehaus, was tue ich da? Ich ziehe mich aus. Der Zeiger springt paar Striche weiter und ich spring wieder in die Kleider. Dann ruhe ich aus eine halbe Stunde. Das Wasser läuft mir schon im Munde. Aufs Frühstück freue ich mich nun. Mit Ausziehen hat das nichts zu tun. Der Kaffee lässt mich ganz erwachen. Vorm Gasbad schlüpfe ich aus den Sachen. Dann liege ich still im CO2. Eine halbe Stunde ist schnell vorbei. Und was kommt dann? Ich zieh mich an. Nun kann ich mal spazieren gehen. Das macht mir Spaß, weil's Wetter schön. Um 11 Uhr geht's zum Ultraschallen. Und wieder meine Kleider fallen. Wenn dies vorbei, dann speise ich. In Kleidern. Ohne geht das nicht. Ein neuer Tag. Die Sauna winkt. Ich freue mich, weil's Entspannung bringt. Danach hab ich eine Stunde Ruhe. Dann steige ich in die Skilaufschuhe. Zum Rennsteig rauf geht's steil bergan. Ich schwitze schon, mein lieber Mann. Nun bin ich schon auf Kretzers Rasen, da knackt's im Wald. Ach, nur zwei Hasen. Die Loipe führt mich nun wie fein hinauf auf den Dreiherrenstein. Zum Inselsberg den Rennsteig lang. Noch macht die Strecke mich nicht bang. Und bin ich erst am Heuberghaus, ruhe ich eine halbe Stunde aus. Den Spießberg rauf, zur Eberswiese, den Blick zur Rhön ich auch genieße. Die Skier tragen mich ganz schnell bis Oberhof, dort am Rondell. Von da aus nehme ich den Bus. Mein Skihase gibt mir einen Kuss und lobt mich. 50 Kilometer. Drauf bin ich stolz, das schafft nicht jeder. Am Abend gehe ich in die Bar. Tanz jede Tour, das ist doch klar. Doch 22 Uhr ist Schluss. Ich schlüpfe ins Bett, jetzt ohne Kuss. Am nächsten Tag geht's wieder los. Mein Blutdruck ist heute ganz famos. Nun freue ich mich schon aufs Nass, denn Schwimmen macht mir großen Spaß. Danach bin ich dann ganz beschwingt. Eine Walzermelodie erklingt. Das Chororchester spielt so schön. Zur Wandelhalle muss ich gehen. Am Abend singt der Männerchor. Am besten finde ich den Tenor. Ich lach ihn an, dann denke ich, vielleicht singt er sein Lied für mich. So eine kleine Träumerei, verzeiht sie mir, was ist dabei? Dann schreibe ich einen langen Brief, weil ich die halbe Nacht nicht schlief. Doch bin ich völlig ausgeruht. Mensch, Leute, so eine Kur tut gut.
1: Wow. Ich bin baff. Also, erstens brauche ich jetzt keine Karte mehr für den Harz. Offensichtlich ist
2: die. Nein, das war Thüringen.
1: Thüringen. Die Beschreibung war so exakt, dass man danach jetzt wandern gehen könnte. Dann kam der 50 Kilometer wirklich?
2: Ja, das waren vielleicht waren es auch nur 48.
1: Oh.
2: Aber so etwa.
0: Das ist eine Menge.
2: Aber dann spricht sich die 50 besser
1: ja,
2: als
1: ja, sicher. 48. Es kommt jetzt, wir wollen ja nicht Beckmesser sein, aber ich bin baff. Das ist ja eine Größenordnung. Bleibt mir ja der Mund offen stehen.
2: Damals war ich jung und ich habe schon immer Sport getrieben. Also das ist mir wirklich nicht schwer gefallen.
1: Bei deiner Ankündigung hatte ich eine kleine Assoziation. Es ist ja doch kein Prosastück. Es ist ja eine gereimte Erzählung.
2: Ja,
1: ich habe mal als Jugendlicher ein Buch gelesen, ein richtiges ein Roman, und habe mich bei den ersten Seiten gewundert. Es klang wie ein Gedicht, bis ich dann begriffen habe, die ganze Prosa war in Hexametern geschrieben, aber gedruckt war es wie ein Prosabuch. Aber der Rhythmus hat einen sofort getragen. Es war Homer sozusagen.
2: Genau, aber bin ich nicht.
0: Ja, und ich musste so schmunzeln, wo du so erzählst, mit dem Kleider aus, Kleider an. Ja? Also, und überhaupt, natürlich, wenn man weiß, Kur, das ist ja kein Ponyhof. Da ist ja richtig Programm.
2: Richtig.
0: Also der Tag ist durchstrukturiert. Also ja, da hast du viel erlebt und es ist fast wie ein Urlaub, wenn es dann doch keiner wäre, so ungefähr. Ja?
2: So
0: also
2: ist
0: toll.
2: Es.
0: Ja?
2: So ist
0: also,
2: es.
0: Also eine sehr lebhafte und sehr schillernde, mit vielen Facetten versehene Geschichte. Sehr schön.
2: Ich danke euch.
0: Ja.

0: Klaus.
1: Ich traue mich gar nicht, mit meinem jetzt doch ganz anders heftig auf das Ende eines Lebens zielenden Gedichts zu kommen. Kurzes Vorwort. In St. Marien am Alexanderplatz gibt es einen Totentanz. Der ist im Vorraum gemalt. Und man kann sehen, wie im Mittelalter die Leute sich fürchteten, wenn die Grippe kamen und Kaiser und Könige, Bettler und Kaufleute ins Totenreich hineinzuholen. Da ich gerade an einer Geschichte am Ausgang des Mittelalters gearbeitet habe, habe ich dazu ein Gedicht gemacht, das einen tagespolitischen Akzent hatte, nämlich es ist ein Spendenaufruf. Hör zu. Totentanz in St. Marien zu Berlin. Ich bin der Tod. Scheu nicht vor Arm und Reich, ob tapfer, feige, alle sind mir gleich. Der Weltenstreben hat bei mir ein End. Bedenkt es gut, wie ihr auf Erden wandeln wollt, ob euch im Jenseits hilft das viele Gold. Hier ist ein Kasten, werft einen Pfennig ein, so will ich tot euch gnädig sein.
2: Ja, da muss man erstmal innehalten und nachdenken, weil es ja auch ein schwieriges Thema ist, finde ich, was du da anreißt, weil über das Thema nicht gern gesprochen wird. Klar, fröhliches Leben ist immer schöner und trotzdem gehört halt auch der Tod mit zum Leben am Ende der betroffenen Person und der Verlust dann für die anderen. Und ja, was bleibt, ne?
1: Was bleibt? Es ist aber ein Tabuthema, dass wir, was bei den Christen ja üblich war, dass man Verantwortung für das Leben nach dem Leben hat. Das spielt ja heute keine Rolle. Wir sind alles Hedonisten. Heute soll es uns gut gehen. Was danach ist, geht uns nichts an.
2: Ich habe eine Sendung zu Hexen gemacht und da spielt ja die Kirche im Mittelalter auch eine große negative Rolle. Und mit dem Ablasshandel, um dann nochmal darauf zurückzukommen, war das eben schon für die Kirche eine wichtige Einnahmequelle. Und zum anderen, ich weiß nicht, habt ihr einmal von diesem Buch gehört, Der Hexenhammer?
1: Ja.
2: Und wie da drin beschrieben ist, wie man eben zum Beispiel mit den Frauen umgehen soll, dieses negative Bild. Und als ich mich damit beschäftigt habe, da wurde mir so bewusst, dass die Kirchenmänner, die das verfasst haben und danach gehandelt haben, dass denen mit dem Frauenbild und dem Hexenbild, was sie dargestellt haben, eigentlich gar nicht bewusst war, dass sie dem Gott, den sie verehrten und an dem alles festgemacht wurde, eigentlich etwas Negatives sagen, nämlich, dass ihm etwas gar nicht gut gelungen ist. Das Erschaffen der Frau.
1: Oh, jetzt sind wir in einer historischen Politikdebatte. Gibt es denn etwas Heiteres? Ich gucke jetzt Alfons an.
3: Ihr Lieben, ich wollte es gerade sagen, ich komme jetzt wieder etwas in seichtere Gewässer.
2: Schön.
3: Nämlich das schöne Gebiet der Freundschaft. Es heißt Anstreicherlied. Andi streicht mit Leidenschaft. Seine Technik, eine wahre Pracht. Er pinselt hin, er pinselt her und manchmal pinselt er auch quer. Ein Pinsel bringt sein Herz zum Schwingen. Da muss und kann sein Werk gelingen. Alle Nachbarn bleiben staunend stehen, denn ihr Picasso malt so wunderschön. Er malt kein Bild, malt lieber Wände an. Das sieht man seinen Händen an. Die ganze Stadt ist wieder schön. Dank Pinsel, Andi, Dankeschön. Ich dagegen dichte lieber. über Schmucke an Streichlieder. Ich singe von der Malerei und mancher anderen Narretei. Das hört der Andi gar nicht gern, denn Dichterschreibe liegt ihm fern. Ihr Dichter seid doch nicht normal, für Pinselquäler eine Qual. Epilog. Mark Twain hat über Streichen was geschrieben, weil Tom und Huck so manche Streiche trieben. Tom sollte einen Zaun weiß streichen, Tante Polly meinte, wegen all den Streichen. Das konnte Tom nicht zum Genuss gereichen. Da ließ er einfach viele Kinder streichen. Der Frechdachs nimmt noch Geld dafür. Und Polly so, du bist mir ja ein schöner Held. Pinsel-Andi aber denkt bei sich, bei so viel Streichen, kommt kein Mensch zum Zäune streichen. Morgen werde ich lieber Wände streichen. Er hofft, die Farbe wird noch reichen. Das Anstreicherlied ist hier vorbei und damit auch die Narretei. Dem Andi ist das einerlei.
2: Ja, ich habe eine andere Assoziation. Er hat immer am Klavier gespielt und gesungen. Jetzt fällt mir
1: Udo Jürgens.
2: Udo Jürgens, ja. Ich wollte Jürgen sagen, Udo Jürgens. Ja, na klar, Udo Jürgens hatte das mal gesungen und ich fand das Lied damals sehr schön. Ja, mein Bruder ist ein Maler und ein Bild von seiner Hand kann mehr sagen als manche Melodien. Und wenn ich jetzt von mir ausgehe, dann wäre ich diejenige, die mit einem Bild zum Beispiel niemanden verzaubern könnte. Aber einen Pinsel kann ich auch in die Hand nehmen und mein Haus habe ich auch schon angestrichen,
1: weil
2: es einen neuen Farbanstrich braucht.
3: Genau, das war auch tatsächlich der Anlass.
1: Und Alice, jetzt noch eine kleine Geschichte dazu.
2: Aber nicht zum Streichen, sondern ich schreibe ja Tagebuch. Mal ausführlicher, mal weniger, je nachdem, wie der Tag auch war und was er dafür hergibt. Und im Nachhinein oft entstehen dann aus meinen Tagebucheintragungen Geschichten oder Gedichte. Und hier waren wir mit dem Wohnmobil unterwegs und ich wollte unbedingt auf die Burg Runkel. Und dazu habe ich dann Folgendes geschrieben.
1: Erfahren wir, wo diese Burg liegt?
2: Sie liegt an der Lahn.
1: An der Lahn.
2: An der Lahn, ja. Entschuldigung. Ich las vom Ritter Runkel, doch da war ich noch klein. Ich wollte wie im Märchen ein Burgfräulein gern sein. Nun bin ich im Taunus und freu mich. Wie schön, gleich kann ich die Burg Runkel sehen. Sie thront auf dem Fels, ganz unten die Lahn. Viele Kanus unterwegs, ja, das hätte ich auch gern getan. Aber nein, jetzt ist Burgzeit. Ich durchschreite das Tor und komme mir gleich wie die Burgherrin vor. Das Gefühl währt nicht lange, trifft Modernes auf alt. Prinz und Prinzessin zu Wied ist auf dem Briefkasten gemalt. Wir winken dem Schlossherrn und er grüßt zurück, so ganz majestätisch. Doch mit freundlichem Blick. Ich frag mich, wohnt man in alten Mauern so gut? Wird es nicht erleben, bin eben nicht vom blauen Blut. Aber Hochzeit ist möglich in solch altem Raum. War's von Braut oder Bräutigam der heimliche Traum? Im Mittelbau der Burg aus gotischer Zeit hält man für Bücher, Im Mittelbau der Burg aus gotischer Zeit hält man für Besucher viel Altes bereit. Ein Faltblatt führt durch 18 Stationen. Das Interesse daran wird dem Besucher belohnen. Wir steigen hinauf auf dem Bergfried, ganz oben, und können nun den schönen Ausblick loben. Wir schauen auf den Ort, der die Burg umgibt. Auf dem Fels gegenüber, trotz Burg Schadeck liegt. Die Herren lebten in Fehde, ganz lange Zeit, und waren dann doch zum Kompromiss bereit. Eine Brücke über die Lahn mit Türmen zum Schutz, von beiden Herren erbaut und von allen genutzt. Als Nachtrag habe ich dann noch aufgeschrieben, weil ich es wichtig finde, die Burg Runkel steht unter Denkmalschutz und hat zusätzlich den Schutzstatus für den Kriegsfall nach der Haager Konvention erhalten.
1: Darf ich einen persönlichen Wunsch äußern? Ich würde die letzte Strophe gern noch mal hören, weil sie ist ja so symbolisch so wunderbar belastbar.
2: Ja. Die Herren lebten in Fehde ganz lange Zeit und waren dann doch zum Kompromiss bereit. Eine Brücke über die Lahn mit Türmen zum Schutz, von beiden Herren erbaut und von allen genutzt.
1: Toll. Das wünsche ich mir. Das wünsche ich mir für unsere Zeit, dass wir solche Brückenbauer haben. Zum Nutzen aller. Super.
2: Stimmt.
3: Ja. Und alles hier so wieder so ein Beispiel, dass Poesie, Gedichte, Geschichten entstehen, wenn man reist, wenn man Eindrücke hat, ganz klar. Und wenn man sensibel ist für das, was man gesehen hat, erlebt hat, vielleicht auch nachgefragt hat, dass man das dann, wie du das jetzt hier gemacht hast, in seine eigenen Worte fasst. Und dann sozusagen ein Zeugnis für immer für sich hat. Und schön, dass du das hier uns ausbreitest.
2: Danke dafür. Ich nehme das als Lob und freue mich darüber.
3: Ja,
2: naja, ihr wisst ja, wie das ist. Wenn man schreibt, möchte man auch gelesen werden von anderen Personen. Und wenn man aber keine Schriftstellerin oder kein Schriftsteller ist, dann sind die Möglichkeiten dafür ja doch sehr begrenzt.
1: Liebe Hörerinnen, lieber Hörer, jetzt wurde das Geheimnis offenbart. Der wirkliche Hintergrund für diese Sendereihe ist, wir wollen, dass Sie uns hören, was wir geschrieben haben und was Sie sonst nicht lesen.
3: Das hast du schön gesagt, Klaus. Ja, jetzt bist du dran.
1: Ich bin dran. Alice ist heute den ganzen Tag unterwegs, mal auf Kur, mal auf Burgen. Ich bleibe zu Hause mit meiner Liebsten. Und da ich ein Mann des Wortes bin, heißt das Gedicht Wortgewand. Mit meinem Wortgewand hüllen dich sanfte Silben in Seide und in Samt. Und roter Biesen wie ein Faden zieht durch dein Denken, hüte dich vor Schaden. Auf deines Tages Wunden bind Gase ich und Mull, sorg, dass sie überwunden. Und leise spinne ich Gedanken, umhülle Sorgen, Weh, web in dein Lachen Ranken. Wenn du dann aufstehst, des Morgens mich verlässt, in Tüll und Spitze stolz du gehst, des Nachts von mir gewebt, aus Märchen und Gedichten, in denen wir gelebt. Applaus, Applaus, Applaus.
2: Ja, das. Ich habe immer Bilder. Dann denke ich mir so, ja, schönes Bild. Und dass die Worte aber zu diesem Bild geführt haben oder die Worte zu finden zum Bild, das ist ja viel, viel schwerer. Und dann staune ich immer und freue mich, dass es Menschen wie dich gibt, denen so schöne Worte einfallen.
1: Oh, jetzt machen wir schnell Schluss, sonst denken die Leute, das wird hier eine Lobhudelei. Nein, dazu sind wir nicht da. Wir wollen ja Ihnen, liebe Hörerinnen und Hörer, Freude machen, nicht uns hier gegenseitig belobhudeln.

0: Ja, liebe Hörerinnen und Hörer, das nächste Gedicht hat einen besonderen Stellenwert für mich. Das Gedicht heißt Die Lebensmühle. Die Flügel der Mühle, sie drehen ständig voran. Der Wind treibt sie an, ohne Halt. Das Wasserrad tut's ihnen gleich und schöpft sein Nass dauernd im Kreis. An Sonnentagen, nach langem Regen, wandern Tröpfchen am Strahl hinauf. Sie strecken sich dem Licht entgegen, ein immerwährendes Streben, und schaffen's oft nicht ans Ziel. Die Flügel der Mühle, das Wasserrad, sie drehen sich bei Sonne, Regen und Wind. Bald werden sie morsch, brüchig und matt. Fast unsichtbar schimmerndes Moos haftet an ihren Flügeln und Schaufeln. Und dann stehen sie still. Oft drehen wir uns im Hamsterrad, ständig im Kreis. Mit welchem Ziel? Die Mühle und das Wasserrad. Sind sie nicht Sinnbild unseres Lebens?
1: Das lassen wir jetzt auch wieder wirken. Alice wiegt den Kopf.
2: Ja,
0: ist ja auch mal gut, wenn ihr darüber nachdenkt.
2: Genau, ja, ich überlege, wie ich es. Und der Hörer braucht erst eine Weile, um das alles zu verarbeiten. Aber ich habe es auch so als Gleichnis empfunden, das Leben zu vergleichen, wie die Mühlen sich immer drehen, wie das Wasserrad immer in Bewegung ist. Ja, so sind wir ja auch ständig in Bewegung. Und irgendwann hört das Hamsterrad auf.
1: Aber ich muss gestehen, ich habe jetzt einfach nach einer klugen Überleitung zu einem Gastbeitrag. Wir haben ja in Amerika eine Redakteurin, die eine kleine Geschichte über ihre Liebe gesendet hat. Und die schalten wir jetzt ein.
3: Die Ehe geht zu Ende. Alleinerziehende Mutter. Traurig würde man heute sagen, nicht damals. Ich hatte einen tollen Job im Hotel, war das Vorzimmerbüro des Hoteldirektors. Nach 4 Jahren Businessstudium des Hotelwesens musste ich Praktisches lernen. Denn ich hatte absolut keine Ahnung, wie der Empfangstresen unten wusste, welches Hotelzimmer oben belegt oder frei war. Computer gab es nicht und von dem täglich bzw. nächtlich erstellten Handjournal hatte ich nicht den leisesten Schimmer. Um Details in der Zimmerdisposition musste man sich nicht kümmern. Bei 500 Betten war das sowieso nicht möglich. Man leitete nur die Wünsche und Anweisungen weiter. Das aber beschwingt, selbstbewusst, in vornehmen Klamotten, weil beim Chef ja nicht irgendwer ein- und ausging. Und da kam er daher, der Hotelier des Landes. Es funkte sofort. Leichte Plauderei hier und ein verständnisvolles Lächeln dort. Und die Visitenkarte, die ich meiner Sammlung hinzufügte. Vorwärts gespult Monate später. Einige Tage Urlaub am Meer des Landes, immer noch allein mit Kind, das für die kurze Ferienzeit die Großmama behielt. In der Truppe lernte ich einen Jungen kennen, immer darauf achtend, ob es sich um einen möglichen Vater für den Sohn handeln könnte. Nach einer Nacht in dessen Wohnung dann wohl doch nicht. Und da ich gerade in der wunderbaren Stadt war, erinnere ich mich an die Visitenkarte, an die eine, die ich eigenartigerweise immer bei mir trug. Ich rufe die Nummer an, am anderen Ende die Antwort: Ich komme und hol dich ab. Keine halbe Stunde später habe ich zur völligen Verblüffung des Jungen meine Sachen gepackt. Im Volvo fuhr ich davon. Es folgten herrliche 3 Jahre, wo ich begriff, dass man zum Leben nur ein Glas Wasser, eine Scheibe Brot und eine Rose braucht.

0: Wir müssen einen Bogen, Alfons, einen Bogen finden zum Ende dieser Sendung.
1: Okay, ich habe ein kleines Rätselgedicht. Das Teil heißt Unsichtbar. Architektonisch sehr harmonisch. Gewunden und alles in Grau. Am Anfang noch so einfach der Bau. Später komplexer, manchmal aber auch komisch. Wie eine Walnuss geformt und etwas spröde. Im Innern aber so wunderbar weich. Unser Leben entscheidet, ob arm oder reich. Trägheit, Bedenke, macht's öde. Alle sagen, es sei wie ein Steuer. Erschaffen ohne Griff oder Rat. Es erspürt immer den richtigen Pfad, ohne Wille jedoch nicht geheuer. Stabilität, Labilität. Ein wechselndes Spiel. Ohne Regeln funktioniert's nicht. Stets auf der Suche nach Gleichgewicht, lenkt dich die graue Masse ans Ziel. Habt ihr es rausbekommen?
2: Ich habe an das Gehirn gedacht.
0: Na klar.
1: Für euch beide natürlich.

0: Liebe Zuhörerinnen und Zuhörer, das war, wie Sie eben bemerkt haben, unsere dritte Folge von Kurzweil. Danke fürs Zuhören sagen
1: Alice Mier,
2: Klaus Brandenburg
0: und Alfons Hansch. Auf Wiederhören.

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1: Im Kännchen der 33. Kalenderwoche erinnern wir an den 70. Todestag von Bertolt Brecht, stellen zwei Sendungen von Radio Ginseng vor. Wie immer gibt es das Album der Woche, das Familiengericht von Lutz Engelmann, die Veranstaltungstipps und natürlich jede Menge Musik.

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1: 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Ein herzliches Willkommen zu unserem Mittagsmagazin. Schön, dass Sie heute wieder bei uns sind. Welcher Satz könnte besser zu einem Mann passen, der wie kaum ein anderer das 20. Jahrhundert geprägt hat? Dieser Satz stammt aus der berühmten Drei-Groschen-Oper, die Sie gerade hörten in der Interpretation von Hildegard Knef. Und die Feder dazu führte Bertolt Brecht. Am 14. August jährt sich sein Todestag zum 70. Mal. Und wir nehmen das diese Woche zum Anlass, um auf das Leben und Schaffen dieses literarischen Giganten zu blicken. Brecht war ein Genie. Darin ist sich die Literaturwelt einig. Er hat das Theater revolutioniert. Weg von der reinen Einfühlung hin zum Nachdenken, zum Hinterfragen, das sogenannte epische Theater. Er wollte, dass die Menschen im Zuschauersaal den Verstand einschalten und die Welt nicht einfach als gegeben hinnehmen. Und doch war Bertolt Brecht alles andere als ein einfacher Held. Er war ein Mann voller Widersprüche, ein überzeugter Marxist, der aber

zeitweise ein Schweizer Bankkonto besaß und sich die Urheberrechte seiner Werke im Westen sichern ließ. Ein Kritiker des Kapitalismus, mit Vorliebe für schnelle Autos und feine Zigarren. Ein Dichter, der das Kollektiv pries, aber im Hintergrund oft Mitarbeiterinnen für sich schreiben ließ, ohne sie immer gebührend zu erwähnen. Aber genau diese Reibung macht ihn bis heute so faszinierend. Seine Wirkung auf die Literatur, die Musik und das Theater wirkt bis heute nach. Bevor wir jetzt aber noch näher auf Brecht eingehen, hören wir doch mal, mit welcher Musik uns Dietmar Witt in dieser Woche das Kännchen gefüllt hat. Beginnen wir mit den 60er Jahren. Small Faces, All or Nothing.

Zurück zu Brecht, dessen 70. Todestag sich in dieser Woche nähert. Wenn wir über Bertolt Brecht sprechen, sprechen wir über einen Mann, der beinahe die Hälfte seines schöpferischen Lebens auf der Flucht verbracht hat. Nur einen Tag nach dem Reichstagsbrand im Februar 1933 verließ Brecht mit seiner Familie Deutschland. Was folgte, war eine 15-jährige Irrfahrt durch Europa und schließlich bis nach Amerika. Stellen Sie sich das einmal vor. Ein Mann, der mit der deutschen Sprache arbeitet, deren Nuancen und Klang sein einziges Werkzeug sind, muss plötzlich in Ländern leben, deren Sprache er kaum spricht. Prag, Wien, Zürich, Dänemark, Schweden, Finnland und schließlich Santa Monica in den USA, ganz in der Nähe von Hollywood. Es waren bittere Jahre im Exil. Und doch entstanden genau in dieser Zeit der Ungewissheit seine größten Meisterwerke. Mutter Courage, Der gute Mensch von Sezuan oder Das Leben des Galilei. Brecht hat die Isolation genutzt, um den Mächtigen der Welt einen spiegelglatten Text nach dem anderen vorzuhalten. Musikalisch bleiben wir jetzt noch etwas in den 60er Jahren und hören von den Beatles »I want to hold your hand«.

0: Erst 1948, Deutschland lag noch in Trümmern, kehrte Bertolt Brecht zurück. Nicht nach Augsburg, wo er aufgewachsen war, sondern ins östliche Berlin. Und hier schlug das Herz seines Theaters noch einmal ganz neu. Zusammen mit seiner Frau, der großartigen Schauspielerin Helene Weigel, gründete er das Berliner Ensemble. Das Theater am Schiffbauerdamm wurde zur Pilgerstätte für Kulturbegeisterte aus ganz Europa. Brecht war wieder da, wo er hingehörte. Mitten im Probenraum, mit der unverzichtbaren Zigarre in der Hand, streng, genial und unermüdlich im Feilen an jeder einzelnen Szene. Ab 1952 nutzte das berühmte Künstlerehepaar Brecht und Weigel ein idyllisches Anwesen am Scharmützelsee in Buckow als Rückzugsort und Sommersitz. In dieser kreativen Schaffensphase entstanden hier unter anderem Brechts berühmte Buckower Elegien. Das Anwesen wurde zu einem lebendigen Treffpunkt für Theater- und Kulturschaffende. Die tiefe Verbindung zu den beiden Künstlern prägt den Ort bis heute. So verwundert es auch nicht, dass die Stadtverordnetenversammlung von Buckow Mitte Juni den 70. Todestag von Brecht zum Anlass nahm, einen Namenszusatz zu beschließen. So wird der Ort in Märkisch-Oderland voraussichtlich im Herbst offiziell zur Brechtstadt Bad Buckow. Mit der Leiterin des vielbesuchten Brecht-Weigel-Hauses, Juliane Grützmacher, sprach mein Kollege Herbert Schadewald.
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2: Dieses Anwesen am Ostufer des Scharmützelsees war ja das Sommerdomizil von Brecht und Weigel. Seit wann eigentlich?
3: Das Sommerdomizil war es eigentlich ab Winter, nämlich ab Februar 1952. Da ist sozusagen der Pachtvertrag mit der Stadt Buckow unterzeichnet worden von den beiden. Und ab dem Zeitpunkt hatten sie es dann auch gepachtet und besessen und gepachtet dann bis tatsächlich zu Helene Weigels Tod 1971.
2: Was wird denn heute in dem Museum oder in dem Haus besser gesagt gezeigt? Was bieten Sie hier?
3: Ja, was bieten wir? Eigentlich ein Gesangensemble, sagen wir immer gern, weil es eben nicht nur einfach ein Museumshaus ist, sondern es ist letztendlich unser neu gebautes Besucherzentrum, wo wir Sonderausstellungen zeigen, wo wir thematische Veranstaltungen machen. Zu Brecht und Weigel, sage ich immer, im weitesten Sinne. Wir haben einen wunderbaren lyrischen Garten, wo es vor allem natürlich darum geht, die Buckower Elegien zu thematisieren. Brechts letzter großer Gedichtzyklus, den er hier in Buckow geschrieben hat. Der Theaterschuppen mit der theatergeschichtlichen Ausstellung, ganz besonders eben die Originalrequisiten außer Mutter Courage Erstaufführung und nicht zu vergessen und sicherlich das Highlight, eben das ehemalige Wohnhaus von Helene Weigel und Bertolt Brecht, wo eben die original eingerichtete Wohnhalle der beiden zu sehen ist, begleitet natürlich von einer Dauerausstellung wie in vielen Museen.
2: Nun war das ja eine Sommerresidenz von den beiden. Ist das trotzdem ganzjährig geöffnet hier jetzt?
3: Wir haben ganzjährig geöffnet, wenn auch sicherlich ein bisschen angepasste Öffnungszeiten im Sommer zu dem im Winter, aber wir haben ganzjährig geöffnet. Von mittwochs bis sonntags.
2: Gibt es Führungen?
3: Einmal im Monat in der Saison finden unsere Brechtspaziergänge statt, immer am dritten Sonntag im Monat. Das sind immer sehr besonders gefragte Führungen, weil sie das Künstlerische verbinden mit dem Inhaltlichen. Also Sabine Frost und der Regisseur Manfred Dietrich dann sozusagen einen Brechtspaziergang anbieten und man anderthalb Stunden in das Leben von Brecht und Weigel noch mal ein bisschen mehr eintauchen kann. Aber wir geben auch auf Anfrage für Gruppen immer auch Museumsführungen. Die mache ich dann in der Regel, führe die durch. Dann geht man in etwa eine knappe Dreiviertelstunde durchs Museum und wir erzählen immer gerne das und bringen noch mal ein bisschen näher, was sich nicht selbsterklärend im Museum darstellt. Also ja, wir haben Sonderführungen, die wir auch anbieten.
0: In unserem heutigen Abendmagazin gibt es ab 17 Uhr noch weitere Informationen aus Buckow und zu den Aktivitäten anlässlich des 70. Todestages von Bertolt Brecht. Noch einen letzten Song der 60er Jahre hat Dietmar Witt für uns, und zwar Cliff Richard, We Don't Talk Anymore.

Man kennt Brecht oft als politischen Poltergeist, aber er war auch einer der feinfühligsten Liebesdichter der deutschen Sprache. Seine Zeilen über die Wolke am blauen Sommerhimmel gehören zum Schönsten, was die deutsche Lyrik hervorgebracht hat. Inspiriert von einer flüchtigen Jugendliebe im Sommer 1920, verfasste Bertolt Brecht eines der berühmtesten Gedichte über die Vergänglichkeit der Liebe. Das Besondere daran: während das Gesicht der geliebten Marie A. im Laufe der Jahre verblasste, blieb dem Dichter vor allem die Erinnerung an eine kleine weiße Wolke am blauen Himmel präsent. Wie stilvoll und melancholisch diese poetische Spurensuche klingt, hören Sie jetzt in der musikalischen Interpretation von Stefanie Schlesinger.

0: Schön, oder? Ja, Berlin war die Wahlheimat von Bertolt Brecht, seine Bühne und schließlich seine letzte Ruhestätte. Bis zu seinem Tod am 14. August 1956 blieb er dieser Stadt verbunden. Beigesetzt wurde er auf dem Dorotheenstädtischen Friedhof, nur einen Steinwurf von seinem ehemaligen Wohnhaus entfernt. Ja, soweit eine kurze Würdigung des großen deutschen Dichters, Lyrikers und Dramatikers Bertolt Brecht. Wer noch mehr von Brecht erfahren möchte, dem sei das heutige Abendmagazin noch einmal empfohlen. Und noch ein kleiner Tipp von mir. Vom 25. bis 27. September können Sie im Berliner Ensemble die Drei-Groschen-Oper live erleben. Tickets gibt es schon ab 12,31 Euro in der untersten Preiskategorie. Wie heißt es so schön bei Brecht? Zuerst kommt das Fressen, dann kommt die Moral. Es wird allerhöchste Zeit, sich um das leibliche Wohl zu kümmern. Lieber Lutz Engelmann, wir warten gespannt auf das Familienrezept der Woche.
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Heute bereiten wir einen Rote-Bohnen-Eintopf zu. Zutaten für 4 Personen: 4 große Kartoffeln, 1,5 Liter Wasser, 1 Esslöffel Gemüsebrühe Instant, 2 Büchsen Kidneybohnen a 800 Gramm, 1 Büchse Gemüsemais a 300 Gramm, 2 Esslöffel Tomatenketchup, 400 Gramm Kasslerkamm, 50 Gramm Fett, einige Backpflaumen, 2 Esslöffel Sojasauce und Wasser. Zubereitung. Die Kartoffeln werden geschält und gewürfelt und mit dem Wasser und der Gemüsebrühe zum Kochen aufgesetzt. Das Ganze wird ca. 1/2 Stunde gekocht. Parallel dazu wird der Kasslerkamm geschmort. Es können hier auch einige Backpflaumen dazugegeben werden. Abgelöscht wird das Fleisch mit Sojasauce und Wasser. Die zerkochten Kartoffeln werden zerstampft, bis ein dicker Brei entsteht und der Topf wird mit den Bohnen aufgefüllt. Eventuell muss noch etwas Wasser dazugegeben werden. Der Eintopf wird zum Kochen gebracht, jetzt wird das Tomatenketchup dazugegeben. Zum Schluss wird der Mais hineingeschüttet. Das Kassler wird von Fett und Knochen befreit, zerlegt und mit dem Bratenfond zum Bohneneintopf gegeben. Einmal aufkochen und fertig. Für die Zubereitung muss man insgesamt ca. 1,5 Stunden rechnen. Ich wiederhole die Zutatenliste. Zutaten für 4 Personen: 4 große Kartoffeln, 1,5 Liter Wasser, 1 Esslöffel Gemüsebrühe Instant, 2 Büchsen Kidneybohnen a 800 Gramm, 1 Büchse Gemüsemais a 300 Gramm, 2 Esslöffel Tomatenketchup, 400 Gramm Kasslerkamm, 50 Gramm Fett, einige Backpflaumen, 2 Esslöffel Sojasauce und Wasser.

0: Für alle diejenigen, die es nicht geschafft haben, alles zu notieren, Sie finden das Rezept der Woche auch auf www.radioginseng.de als PDF-Datei.
1: Danke dir, Lutz, für das leckere Rezept. Ich werde es auf jeden Fall mal ausprobieren, wenn auch ohne Kassler. Aber die Backpflaumen, die nehme ich auf jeden Fall mit rein. So, und jetzt sind wir auch schon bei den 70er Jahren angelangt. Wir hören jetzt All Right Now von der Gruppe Free.

0: Kurzweil heißt eine neue literarische Sendereihe in unserem Programm. Unsere Redaktionsmitglieder Birgit Wulzberger, Klaus Brandenburg und Alfons Hantsch lesen eigene heitere, kritische und nachdenkliche Werke und diskutieren noch ein bisschen darüber. In der Sendung, die in dieser Woche läuft, geht es um die Themen Jahreszeit, Natur und Umwelt. Hier schon mal ein kleiner, heiter-ironischer Ausschnitt mit Klaus Brandenburg.
1: Der pupsende Jagdhund. Der Mond scheint voll, das rechte Büchsenlicht. Wenn sie nur kommen täten, kein Schwein in Sicht. Im Hundemagen grummelt es. Hund, sei jetzt still. Der Hund kneift zu die Backen, kein Ton aus hinterem Ventil. Lautlos entweicht der Duft. Den riechen jetzt die Bachen. Wie riecht das lecker nach Schwefel und Ammonium? So traben fünf der Schmecker dem Jäger vor die Büchse. Bumm! Der Jäger ist des Lobes voll und streichelt seinen Hund, natürlich nicht ganz hinten. Mit diesen neuen Finden lockst du das Wild mir vor die Flinten und hilfst beim jägerlichen Soll. Der Hund kann sich entspannen. Sein Pups kracht durch die Tannen.
2: Zwischen Wälder grüner Nadeln zieht das Schwarzwild seinem Faden. Während sich der Keiler suhlt, hört man, wie er grunzt und buhlt um die feisten Wildschweinmadeln. Jeden Morgen, so man sieht, wie der Förster Knieholz zieht durch die Wälder und die Auen, um nach Baum und Tier zu schauen. Und er singt sein grünes Lied. Und das geht so. Holdrioidü, Holdrioidü, Holdrioidü, ist eine Luft heute im Wald hier zum Eierlegen. Ja. Während er auf seiner Pirsch emsig spät nach Sau und Hirsch oder einem flinken Wiesel sitzt zu Hause Tochter Liesel und ihr ist im Kopf ganz wirsch. Denn erst gestern hat der Schmied sie 2 Stunden lang bekniet, nur um sie mal zu besuchen. Auf ein Stückchen Pflaumenkuchen hat er seinen Charme versprüht. Und zwar so. Holdrioidü, Holdrioidü, Holdrioidü, Holdrioidü. Jodeln macht Mut. Hört sie die Haustür knallen, jemanden zu Boden fallen. Und den Vater hört sie sprechen, endlich konnte ich mich rächen, dich du Drecksschwein abzuknallen. Liesel sieht mit bangem Herzen, Mann die Treppe runtersterzen. Vater, denkt sie, wird doch nicht den Schmied. Sie bekreuzigt sich und

0: denke, mir wächst eine Lederhose immer hier.
1: Förster spricht, tritt näher, Lieschen, sie wird rot wie ein Radieschen. Erkennst du ihn, fragt Vater laut, er, der sonst Kartoffeln klaut, liegt nun hier vor meinen Füßchen. Liesel tritt in was hinein, rotes Blut spritzt an ihr Bein, und dem Mädel brav und bieder fällt ein Stein aus ihrem Mieder. Vor ihr liegt ein totes Wildschwein.
0: Jetzt Finale, Achtung. Und everybody jodling!
2: Na, da sind wir gespannt, was uns noch so erwartet in der neuen Sendereihe Kurzweil. Die genauen Sendezeiten entnehmen Sie bitte unserem Programm. Wir machen jetzt hier erstmal weiter mit dem Album der Woche.
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4: Hallo, mein Name ist Günter Schicht und ich darf Ihnen das Album der Woche bei Radio Ginseng präsentieren. Ein junges Mädchen aus zerrütteten Familienverhältnissen in den USA der 1960er Jahre, sie heißt Linda, reist mit 16 von zu Hause aus. Sie lebt ein Hippie-Leben, nimmt Drogen, heiratet mehrmals, unter anderem Robert Kasabian, dessen Nachnamen sie annimmt. Schließlich landet sie 1969 in der Kommune von Charles Manson. An dem Tag, an dem sich im Auftrag von Manson seine Mittäter zum Anwesen von Sharon Tate und Roman Polanski begeben, fährt sie das Auto. Die Morde passieren, sie bleibt unbeteiligt, wird jedoch später wegen ihrer Unterstützung der Taten angeklagt. Als Kronzeugin wird sie auf Bewährung entlassen. 28 Jahre später liest der Gitarrist einer englischen Band aus Leicester darüber in einem Buch und beschließt, seine Band nach ihr zu benennen, Kasabian. Die Band bringt 2004 ihr Debütalbum heraus, mit dem sie es bis auf Platz 4 der britischen Albumcharts schaffen. Ihr Folgealbum im Jahr 2006 wird bereits eine Nummer 1 im Vereinigten Königreich, wie die meisten ihrer weiteren Alben. Außerhalb der Insel bleibt ihr Erfolg überschaubar, doch die Band erspielt sich live als Vorgruppe von den Rolling Stones, U2 oder Muse, sowie auf Festivals ein immer größer werdendes Publikum. Stilistisch sind Kasabian breit aufgestellt. Manche ihrer Titel erinnern an die Stones oder die Doors, andere verweisen auf den Britpop der 1990er. Auch Einflüsse von Krautrock und Rave sind erkennbar. Ihr aktuelles Album nannten sie Act 3, Album der Woche bei Radio Ginseng. Die beschriebene stilistische Breite findet sich auch hier. Während etwa Super Powers 70er Jahre Flair ausstrahlt, ist Hippie Sunshine ein gediegenes Stück Indie-Rock. Wir hören jetzt gleich Great Pretender, nicht zu verwechseln mit dem Elvis-Klassiker, das einen gut tanzbaren Rhythmus hat und die Vergleiche mit dem Britpop erklärt. Hören Sie also mit mir Great Pretender vom Album Act 3 der britischen Band Kasabian.

Danke, Günther Schicht, auch für die interessanten Informationen zur Namensgebung der Band. Ich freue mich, dass Dietmar Witt ins Kännchen auch eine meiner Lieblingsbands gefüllt hat, die ich bis heute sehr gerne höre, Element of Crime. Wir hören jetzt die letzte U-Bahn geht später.

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0: Start sind, lockt ja das schöne Sommerwetter zu vielen Freizeitaktivitäten. Für das Wochenende hat Ingrid Fröner einige Tipps für uns zusammengestellt.
1: Ich darf Ihnen die Veranstaltungstipps für das dritte Augustwochenende präsentieren. Erstmals 2026, am 15. und 16. August, lädt das Kunstgut Krane in Kloster-Lenin im Rahmen der Aktion Offene Gärten Berlin-Brandenburg von 10 bis 18 Uhr dazu ein, den blühenden Gutshausgarten zu entdecken. Genießen Sie die einzigartige Atmosphäre des weitläufigen Gartens, ein Ort zum Fachsimpeln, Entspannen und Inspirieren lassen. Einmalig kostet die Jahresbesucherplakette 5 Euro und berechtigt Sie zum Besuch aller teilnehmenden Gärten des Jahres. Der Kulturverein Wusterhausen e.V. an der Dosse verwandelt sich am 15. August von 15 bis 17 Uhr in ein Kulturgaudi, ein Dinner in Weiß. Das ist sozusagen ein Massenpicknick weiß gekleideter Menschen am Marktplatz, zu dem sich jeder Teilnehmer an selbst mitgebrachten Tischen zum mitgebrachten Essen hinsetzt. Jeder ist willkommen, ohne Anmeldung und kostenfrei. Zusätzlich erhalten Teilnehmer, die in diesem Jahr einen runden Geburtstag begingen oder begehen, eine kleine Überraschung. Jubilare sollten sich vorher anmelden unter der Telefonnummer 033 97 95 59 451. Am 15. August bietet die Wildnisstiftung Templin eine Wildnistour von 10 bis 15 Uhr an. Thema im Wildnisgebiet Tangersdorf ist die Heideblüt. Die Wanderung ist etwa 10 Kilometer lang und führt durch Heide, Wald und Schilfgürtel. Unterwegs gibt es Infos zu Tieren und Pflanzen der Region. An vielen Stellen wird sichtbar, wie sich die Natur ehemals vom Menschen genutzte Flächen zurückerobert. Während der Wanderung lassen sich Wildbienen, Wildvögel und weitere Tierarten beobachten. Der Preis beträgt 8 Euro. Kinder nehmen kostenfrei teil. Eine Anmeldung ist erforderlich, da die Teilnehmerzahl begrenzt ist. Am 15. August gibt es eine Stadtführung per Fahrrad als Tour Potsdam Royal von 10.30 Uhr bis 14.30 Uhr. Potsdam hoch zu Rad. Zum Entdecken sowohl herausragender und berühmter Sehenswürdigkeiten der Stadt, die Schönheit der alles miteinander verknüpfenden Parklandschaft, wie auch einige der unbekannteren, aber deshalb nicht weniger interessanten Orte. Das alles gezeigt und erklärt mit Geschichten, Fakten und Humor. Der Veranstaltungsort ist die Pedales Fahrradstation Potsdam, Hauptbahnhof in Potsdam. Mit diesen Tipps verabschiede ich mich für heute. Einen angenehmen Tag wünscht Ihnen Ingrid Fröner.
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0: Als nächstes hören wir einen Song von der italienischen Sängerin Dolce Nera. Der Titel bedeutet übersetzt jetzt oder nie mehr, mit dem Zusatz, die Dinge verändern sich. Der Song handelt von Mut, Veränderungen und dem Moment, in dem man wichtige Entscheidungen treffen muss, anstatt Chancen verstreichen zu lassen. Mit ihrer kraftvollen Stimme verbindet Dolce Nera emotionale Tiefe mit moderner Popmusik und vermittelt eine Botschaft, die weit über Italien hinaus verständlich ist. Manchmal beginnt ein neuer Lebensabschnitt genau dann, wenn wir den Mut haben, den ersten Schritt zu wagen. Viel Freude beim Zuhören.
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0: In dieser Sendewoche gibt es wieder eine neue Sendung in unserer Reihe Brandenburger Orte. Diesmal sind wir akustisch in Kremmen unterwegs. Die Stadt im Landkreis Oberhavel ist Mitglied der Brandenburgischen Arbeitsgemeinschaft Städte mit historischem Stadtkern. Doch die Attraktion dieses Ortes befindet sich nicht im Stadtkern, sondern am westlichen Rande. Es ist das historische Scheunenviertel, das von einem Verein geleitet wird. Hier schon mal ein kleiner Ausschnitt aus der Sendung mit der ehemaligen und der jetzigen Vereinsvorsitzenden Ellen Brunner und Jana Poppe.
1: Der Verein wurde im Dezember 1994 gegründet mit der Festlegung, dass dieses Scheunenviertel dem Denkmalschutz unterliegt als Ensemble. Das Scheunenviertel ist ja europaweit ziemlich einmalig und insofern haben wir hier sehr viele Bestimmungen des Denkmalschutzes zu beachten. Und der Scheunenviertelverein hat sich eigentlich gegründet, weil man interessiert war, dass hier das Scheunenviertel nicht nur Denkmalschutz, sondern dass hier auch was passieren muss, dass die Scheunenbesitzer, es sind alles private Scheunen oder betriebliche Scheunen, mit ins Boot genommen werden, dass hier dieses Scheunenviertel erhalten wird und nutzbar gemacht wird für die Zukunft. Das war das Anliegen damals. Es gibt verschiedene Initiativen. Die ersten, die hier gekommen sind, um Scheunen zu kaufen und zu nutzen und umzunutzen, waren Künstler aus Berlin, die die Mieten in Berlin schon nicht mehr zahlen konnten und hier eine gute Möglichkeit gefunden haben, ihre Kunst als Bildhauer, als Maler, in alle möglichen Richtungen hier zu nutzen. Und das hat auch ganz gut funktioniert. Und es hat einige andere dazu gebracht, sich ebenso Scheunen anzueignen oder zu sanieren, um sie einer Nutzung als Gaststätte, als Theater. Wir haben eine Theaterscheune. Wir hatten Geschäfte, leider weniger inzwischen, weil wie überall die Geschäfte schwer existieren können. Aber wir haben gerade an Wochenenden hier sehr viel Zulauf, auch in Verbindung mit dem Spargelhof, der hier gleich vis-à-vis ist und sehr viele Angebote hat.
2: In unserer Satzung steht, dass wir kulturell uns hier organisieren, dass wir Feste organisieren, quasi für die Bürger und Bürgerinnen in Kremmen, um das Scheunenviertel attraktiver zu gestalten. Wie machen wir das? Wir sind von März bis Oktober einmal monatlich hier am Werkeln und organisieren schon traditionell einen Trödelmarkt, einen Kunsthandwerker- und Trödelmarkt. Der hat sich hier schon sehr etabliert, immer am dritten Sonntag im Monat, mitten im Scheunenviertel, im historischen Scheunenviertel. Also es ist ein sehr, sehr schönes Ambiente hier, wenn die Stände rundherum hier aufgestellt werden und man hier so durchflanieren kann. Das ist so eins, was sehr regelmäßig stattfindet. Dann sehr traditionell ist das Kürbisfest, was immer am 3. Oktoberwochenende organisiert wird. Wie müssen wir uns das vorstellen? Wir haben eine große Bühne aufgebaut, wo die ganze Zeit über Programm stattfindet, Live-Musik stattfindet. Die Vereine aus der Umgebung können sich vorstellen mit Musik oder Sport, mit Singen. Das ist immer sehr kunterbunt. Ein schönes Familienfest, Kürbisschnitzen darf natürlich nicht fehlen. Unsere Treckerkerls, die hier anbieten, mit den Familien Trecker zu fahren. Also sehr, sehr schön und familiär. Und unser Weihnachtsmarkt, den wir immer am 4. Adventssonntag stattfinden lassen und organisieren. Das heißt, da haben unsere Vereinsmitglieder, da haben wir natürlich auch eine Menge übers Jahr zu tun, um hier im Scheunenviertel weiterhin Lebendigkeit auch reinzubringen.

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Weitere interessante Gespräche in und über Kremmen können Sie in dieser Woche in unserer Sendereihe Brandenburger Orte hören. Die Sendezeiten entnehmen Sie bitte unserem Programm.

Wenn man an Paris denkt, hat man sofort diesen ganz besonderen Charme im Kopf. Ein leises Akkordeon, der Duft von frischem Kaffee und Croissants und das Gefühl von purer Lebensfreude. Niemand hat diese Pariser Leichtigkeit so bezaubernd auf Deutsch gesungen wie die unvergessliche Angèle Durand. Lehnen Sie sich zurück und genießen Sie ein Stück französisches Flair. Hier ist »So ist Paris«.

Unsere Sendezeit ist schon wieder vorüber und ich muss mich von Ihnen verabschieden. Aber nicht ohne mich vorher zu bedanken bei allen Mitwirkenden und bei Ihnen, liebe Hörerinnen und Hörer. Ich wünsche Ihnen noch eine wunderschöne Sommerzeit und verabschiede mich mit dem letzten Song Summer Holiday von Cliff Richard and the Shadows. Machen Sie es gut. Ihre Katrin Buro.

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0: Liebe Hörerinnen und Hörer, ich begrüße Sie zu einer weiteren Sendung Seniorensicherheit aus der Reihe Hey Alter. Mein Name ist Erik Eckenstaler und mit mir wieder im Studio Thomas Rothe, der ehemalige Kriminalbeamte und heutige Seniorensicherheitsberater. Hallo Thomas.
1: Guten Tag, meine Damen und Herren.
0: Thomas, in der letzten Sendung hattest du uns ja für die Gefahren im Urlaub abgehärtet und uns einige gute Tipps gegeben. Heute nun geht es bei dir um das Thema Falschgeld, der falsche 50er, wie du das scherzhaft nennst. Ich muss ehrlich sagen, ich habe in der letzten Zeit wenig davon in den Medien gelesen oder gehört und ich dachte eigentlich, dass es das nicht mehr gibt.
1: Ja, Erik, und genau hier muss ich dich und unsere Zuhörer eines Besseren belehren. Der Geldverkehr erfolgt ja nun schon viele Jahre auf elektronischem Weg. Alle Varianten dazu aufzuzählen, erspare ich mir hier. Aber nun tritt wieder einmal eine alte Spezies auf den Plan, die es seit Einführung des Geldverkehrs gibt. Und das schon seit über 1000 Jahren. Unsere Falschmünzer oder auch, seit es Papiergeld gibt, Falschgelddrucker. Nachdem es einige Zeit ruhig um diese Spezies geworden ist, drehen sie nun wieder in das Tagesgeschehen zurück. Und das hierbei nicht nur den unbedarften Bürger auf der Straße trifft, sondern sogar Profis des Geldgeschäfts, bewies vor circa 2 Jahren ein so überzeugend auftretender Täter, der es fertigbrachte, auch einem Banker so überzeugend von der Echtheit seines 500-Euro-Scheines zu überzeugen, dass dieser ihm den Schein in 50-Euro-Schein umtauschte. Und erst im Nachhinein fiel der Betrug auf. Den wohl dicksten Betrug erfuhr ein Neuruppiner, der eine Uhr im Wert von 3.600 Euro verkaufte. Die Abholerin bezahlte ihm die benannte Summe bei der Übergabe an der Wohnungstür. Als der vermeintlich glückliche Verkäufer sein Geld am Automaten seiner Bank einzahlen wollte, stellte sich heraus, nur der erste Hunderter war echt. Die fatalen Folgen von Spielgeld hatte wohl ein Jugendlicher aus dem Barnim nicht bedacht. Der 14-Jährige hatte nämlich täuschend echt aussehendes Spielgeld aus dem Internet erworben und großzügig unter seinen Klassenkameraden verteilt. In gleich 2 Fällen versuchten nun die so Beschenkten, in Geschäften mit eben diesem Geld zu bezahlen. Nun hatten sich diese beiden wegen Inverkehrbringens von Falschgeld zu verantworten. Das Landeskriminalamt Sachsen-Anhalt warnt nach der Sicherstellung von veränderten Banknoten im Wert von über 1 Million Euro vor täuschend echten Fake-Scheinen. Betrüger müssen also nicht erst im Darknet nach Falschgeld schauen, sondern können es offen bei einer entsprechenden Suche im Internet finden und kaufen. Dabei handelt es sich um sogenanntes Movie Money oder Prop Money, also dieses Geld, das wir eigentlich aus den Filmen kennen, wenn dann die Koffer mit dem Lösegeld fertig gemacht werden. Das ist, wie gesagt, dieses Movie Money. Dieses Geld ist, laut Mahnung der Verkäufer, aber nur als Spielgeld, wie zum Beispiel für Monopoly gedacht. Wichtig zu wissen, wer solche Scheine als echtes Geld nutzt oder weitergibt, macht sich strafbar gemäß § 147 Strafgesetzbuch.

0: Leider kann es auch jeden anderen treffen, der zum Beispiel von Fremden auf der Straße angesprochen und gefragt wird, ob er einen Geldschein, der nicht in Münzen umtauschen könne, um die Parkuhr am Automaten zu zahlen. Dabei ist das Auftreten dieser Spezies, wie bei Betrügern im Allgemeinen, sehr überzeugend und vertrauenserweckend. Aber solche Zeitgenossen kennen wir eigentlich alle. Denn schon im frühen Kindesalter entwickeln sich bei einigen die Fähigkeiten, sehr fantastisch aufzutreten und andere damit zu überzeugen. Manche werden ob dieser Fähigkeit später gute Unterhaltungskünstler und andere eben Ganoven. Um also sicher zu gehen, sollte man immer etwas misstrauisch sein und einen Geldschein vor dem Umtausch genau in Eigenschein nehmen.
1: Worauf sollte ich dabei achten? Wie kann ich das erkennen?
0: Ja, der Schnellcheck für Euroscheine. Erstens fühlen. Echtes Geld hat fühlbare Reliefs. Zweitens das Sehen, Wasserzeichen und Sicherheitsfaden prüfen. Und drittens das Kippen, Hologramm und Farbwechsel kontrollieren. Schauen Sie ins Portemonnaie, schauen sich Ihre Scheine mal wieder genauer an, damit Sie ein genaueres Gefühl dafür bekommen. Und das ist schon eine kleine Sicherheit für Sie, um zu erkennen, wenn Sie auf der Straße angesprochen werden, hat der Mann nun echtes Geld in der Hand oder will er mich über den Tisch ziehen?
1: Also üben, üben, üben.
0: Genau so, Tag und Nacht.

0: Man soll auch besonders achten auf zusätzliche Aufdrucke wie Procopy oder Movie Money. Also das Geld, was ich im Internet kaufen kann, hat ausdrücklich gut sichtbar diese Aufdrucke, die aber dann im Eifer des Gefechts, das heißt, man schaut nicht so genau hin, dann doch übersehen werden. Meistens sind die Scheine dann auch noch zusammengefalten, sodass nur eine Hälfte des Scheins zu sehen ist. Und dann ist das Unheil schon geschehen. Wenn man überhaupt kein Vertrauen zu seinem Gegenüber hat, kann man einfach sagen, das habe ich auch schon gemacht, dass man gar kein Bargeld mit sich führt und alles nur per Karte bezahlt.
1: Also scheint es ja wohl klüger zu sein, generell mit Karte zu bezahlen und Bargeld zu vermeiden.
0: Teils richtig, teils aber auch falsch. In Skandinavien, insbesondere in Schweden, hatte sich ja die elektronische Zahlung schon längst etabliert. Da hinken wir Deutschen noch etwas hinterher. Aber wenn ich an die Hochwasserkatastrophe vor 2 Jahren in Spanien zurückdenke, wo einige Orte ohne Stromversorgung waren, konnte man seine Einkäufe gar nicht mehr mit der Karte bezahlen. Wer da nicht genug Bares unter dem Kopfkissen hatte.
1: Aber das ist ja genau das Problem. Bargeld zu Hause aufzubewahren, kann natürlich auch wieder unsere Ganoven anlocken.
0: Das ist auch vollkommen richtig. Es gab unter anderem einen Fall, der mir bekannt worden ist. Da ist eine Frau beklaut worden und die hatte, jetzt halte ich fest, Erik, sage und schreibe 100.000 Euro zu Hause.
1: Ach, glaube es nicht.
0: Also, ja, doch. Also, wenn die Polizeimeldungen so stimmen, und ich gehe davon aus, dass die Kollegen das ordnungsgemäß und wahrheitsgetreu in die Polizeimeldung reinschreiben, dann ist das wirklich so der Fall. Also, eine Geldreserve an Bargeld sollte man ruhig zu Hause haben. Aber solche Unsummen, nee, meine Damen und Herren, die gehören wirklich sicherheitshalber auf die Bank.

0: Meine Damen und Herren, Sie sind in der Sendung Seniorensicherheit mit Thomas Rothe. Thomas, wir sind bei den falschen 50ern. Wir hatten in der letzten Sendung das Thema Urlaub, aber auch im Urlaub kann uns dieses Thema mit den falschen 50ern begegnen.
1: Ja, aber mit Sicherheit, Erik. Es kann vorkommen, dass, wenn ich nicht genug von der Landeswährung mit mir führe, ich noch eigenes Geld umtauschen möchte. Da kann es schon mal schnell passieren, dass ich an einen Tauschhalter gerate, wo man mir, ohne überhaupt einen roten Kopf zu bekommen, freundlich strahlend falsches Geld unterjubelt. Gerade in den Balkanstaaten, es tut mir leid, das so sagen zu müssen, aber ich kann schlecht sagen, das war bei den Eskimos, wenn das dort passiert ist. Da kann es zum Beispiel beim Zahlen im Restaurant passieren, dass einem dann ein falscher 50er auf zwei Beinen begegnet. So ist es schon vorgekommen, wie ich von einem guten Bekannten erfuhr, dass dieser in Bulgarien seine Rechnung zahlen wollte und der Kellner, der seine Karte durchs Lesegerät gezogen hatte, ihm mitteilte, er müsse die Karte noch einmal durchziehen, da plötzlich keine Abbuchung stattfand. Also wurde die Karte noch einmal durch den Leseschlitz gezogen und erst zu Hause, als er seine Kontoauszüge in der Hand hielt, stellte er eine doppelte Abbuchung fest. Aber dann war es nun zu spät. Also wer Online-Banking betreiben sollte, daher möglichst zeitnah seine Abbuchung kontrollieren, um Doppelabbuchung festzustellen.
0: Wie ich das jetzt richtig verstanden habe, man sollte immer ein bisschen misstrauisch sein, wenn es darum geht, im Ausland zu bezahlen. Insbesondere dann, wenn solche Phänomene auftreten, dass vorgegeben wird, man müsse die Karte nochmal durchziehen. Jetzt hat man zu Hause festgestellt, da ist was nicht ganz koscher. Hier sind Doppelabbuchungen erfolgt. Wie sollte sich derjenige, der dies feststellt und der Meinung ist, da stimmt was nicht, verhalten?
1: Ja, dann sofort mit einem Bankmitarbeiter sich in Verbindung setzen, sich genau die Angaben zu den einzelnen Zahlungsüberweisungen geben zu lassen und nach Möglichkeiten versuchen, eine Rückbuchung vorzunehmen. Aber das ist ja nur innerhalb einer gewissen Frist, in der Regel von 10 bis 14 Tagen möglich. Ansonsten ist das Geld unwiederbringlich verloren. Wenn man aber weiß, wo man dieses Geld gelassen hat, zum Beispiel bei diesen Restaurantbesuchen, ist es natürlich recht einfach, über Rechtshilfeabkommen, insbesondere über Europol im Schengen-Raum, mittels einer Anzeige bei der Polizei, die man unbedingt aufstellen sollte, dort das Geld wieder zurückzuholen, sprich die Verantwortlichen, also den falschen 50er, dann zur Verantwortung ziehen zu lassen.
0: Es ist also ratsam, sich dann jedes Mal auch eine Rechnung aushändigen zu lassen und die so lange aufzubewahren, bis man dann zu Hause feststellt, es ist alles in Ordnung, es gibt keine Fehlabbuchungen oder Doppeltabbuchungen.
1: Das wäre unbedingt zu empfehlen. Und wie gesagt, wer Online-Banking macht, kann das über seinen PC nachschauen. Und dann sieht er konkret, was wurde zeitnah für welche Abbuchung vorgenommen. Und dann kann er direkt an den Ort des Geschehens nochmal gehen und intervenieren und darauf hinweisen, dass hier eine Doppelabbuchung vorgenommen wird. Und dann wird man natürlich wortreich etwas beruhigt und das Geld einem dann in der Regel auch zurückgezahlt, wenn man es entsprechend belegen kann. Natürlich hat ja die Gastronomie kein Interesse daran, in diesem Sinne in die Presse zu gelangen, um dann die eigenen Gäste zu verscheuchen.
0: Meine Empfehlung wäre, fast jede Bank hat ja sogenannte Banking-Apps, meine Bank auch. Und bei meiner Bank ist das so, sobald eine Abbuchung erfolgt oder zumindest eine Vormerkung einer Abbuchung vorgenommen wird, dann informiert mich sofort diese App. Ich könnte also sogar vor Ort feststellen, ob ein Betrag einmal, zweimal oder vielleicht sogar dreimal abgebucht wurde und könnte vor Ort versuchen, das noch zu klären im Restaurant.
1: So man denn diese App hat und auch ein wenig technikaffin ist, also da kann man jeden nur dazu raten, sich mit diesen Techniken vertraut zu machen. Und dann ist man eigentlich auf der sicheren Seite. Wie gesagt, ich will unsere Urlaubsziele gerade im Süden Europas auf keiner Weise schlecht reden. Die Masse unserer Urlauber kommt unbeschadet davon, aber die Statistiken zeigen 10 bis 15% Der Urlauber werden doch irgendwann Opfer dieser Betrügereien. Aber die eigentlichen Betrügereien finden dann mehr im touristischen Bereich statt, wo man zu touristischen Zielen gelockt wird mit irgendwelchen dubiosen Unternehmen, Heidenbeträge bezahlt und 5 Meter weiter kann ich das gleiche Ziel oder die gleiche Sehenswürdigkeit, die ich bei dem gebucht habe, wesentlich preiswerter bekommen. Also wie gesagt, das sind alles Erfahrungswerte, die man machen muss und bei aller Urlaubsfreude immer ein wachsames Auge behalten.

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1: Thomas, du hattest vorhin davon gesprochen, dass nach § 147 des Strafgesetzbuches das Inverkehrbringen von Falschgeld strafbar ist.
2: Ja.
1: Jetzt kann es ja passieren, ich bekomme Wechselgeld mit Geldscheinen und unter den, was weiß ich, 3 oder 4 20-Euro-Scheinen befindet sich ein Schein, der ist Falschgeld und das wird bei der nächsten Bezahlung irgendwo festgestellt. Ich habe jetzt zwar dieses Falschgeld in Verkehr gebracht, aber unwissentlich, also unbewusst. Es war ja nicht meine Absicht. Ich bin ja davon ausgegangen, es ist echtes Geld. Man hat sich strafbar gemacht, oder?
2: Das ist vollkommen richtig, Erik, weil es steht mir nicht auf der Stirn geschrieben, ob ich diesen Schein unwissentlich in die Hand bekommen habe und in dem Vertrauen, dass der Kassierer oder die Kassiererin an der Kasse mir echtes Geld zurückgibt, dass ich dieses Geld dann einfach weitergebe, weil das sollte ja eigentlich echt sein. Und wir kennen ja selber die Situation an den Kassen, wenn wir noch mit Geldscheinen bezahlen, dann hat jede Kassiererin ja auch einen Geldprüfer an ihrer Kasse. Und wenn ihr irgendetwas nicht koscher vorkommt, geht der Schein durch den Geldprüfer hindurch, kommt in Sekundenschnelle wieder raus und dann erfolgt ja die Anzeige, ob er echt ist. Ist das in diesem Fall nicht passiert? Ich marschiere mit den falschen 20er los, gebe den in der nächsten Kasse aus und dort stellt man fest, der ist falsch. Dann bin ich erstmal nach dem ersten Augenschein der Täter, werde also Beschuldigter in ein Strafverfahren. Dann obliegt es mir, das glaubwürdig so rüberzubringen, dass man den Tatverdacht von sich abweisen kann.
1: Also in jedem Fall zur Polizei gehen, zum einen, wenn ich feststelle, dass ich Falschgeld bekommen habe, oder
2: ja.
1: Aber vielleicht auch in dem Fall, wenn ich den unwissentlich in Verkehr gebracht habe, vielleicht eine Selbstanzeige zu tätigen.
2: Das kann man auch tun, aber wie gesagt, man selbst merkt das eigentlich als Letzter. Man bekommt es erst dann mit, wenn man vertrauensvoll gesagt bekommt, na stopp mal, das ist aber ein falscher 20er.

0: Liebe Hörerinnen und Hörer, das war die Sendung Seniorensicherheit aus der Reihe Hey Alter. Ich bedanke mich für Ihre Aufmerksamkeit. Mein Name ist Erik Eckenstaler. Mit mir im Studio war
1: Thomas Rothe. Und liebe Hörerinnen, liebe Hörer, falls Sie noch Fragen haben zu diesen allen bisher behandelten Themen, schicken Sie eine E-Mail an info@radiogensing.de.
0: Thomas Roth ist gern bereit, Ihnen diese Fragen zu beantworten.

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3: Hallo und herzlich willkommen zur neuesten Ausgabe von 6040, der Sendung mit der gepflegten Beatmusik bei Radio Ginseng. Mein Name ist Günter Schicht und wie immer freue ich mich sehr, dass Sie eingeschaltet haben.

Die heutige, die 164. Ausgabe von 6040 startete mal wieder mit der Band, dessen Sänger ein bisschen wie Udo Lindenberg klang und dann auch noch Egon Linde hieß, der Band Transit. Der Titel war Heinrich der Kneiper. Kneiper in der etwas vornehmeren Version wäre der Barmann oder auf Englisch Bartender. Die Stereophonics haben über ihn und einen Dieb ein Lied gemacht.

Die Stereophonics waren das. Es ist eine Rockband aus Wales, die es seit 1992 gibt. Zu ihrem Namen ließen sie sich vom Markennamen des Grammophons der Großmutter von Schlagzeuger Stuart Cable inspirieren. Bereits ihr zweites Album aus dem Jahr 1999 wurde im Vereinigten Königreich eine Nummer 1. Das wiederholte sich noch mehrmals. 2025 erschien ihr derzeit letztes Album, das in Großbritannien auch wieder bis auf Platz 1 kam, während es sich in Deutschland nicht mal unter den Top 100 platzieren konnte. Der Titel war ja Der Barmann und der Dieb. Die polnische Band Jam behauptet nun, der Dieb bin ich.

Jam, die Band, die wir gerade gehört haben, gibt es seit 1973. Erfolge in Polen stellten sich aber erst in den 1980ern ein. Eine erste LP erschien 1985. Ab da veröffentlichten sie kontinuierlich. Zuletzt erschien dieses Jahr ein Album von ihnen. Einer der Bandgründer, Pavel Berger, verstarb 2005 bei einem Autounfall. Doch die anderen beiden, die Brüder Beno und Adam Otreba, sind noch dabei. Neben ihren Studioalben veröffentlichten Jam viele Live-Platten, die teilweise silberne und goldene Schallplatten in unserem Nachbarland errangen. Sie sind bis Ende des Jahres vielfach live in Polen zu erleben. Der Titel war ja Der Dieb bin ich. Was macht ein Dieb? Nun, stehlen oder umgangssprachlich klauen. Alles nur geklaut, sagen die Prinzen.

0: ist erlaubt.
1: Die Prinzen aus Leipzig werden natürlich ins 60er-Segment dieser Sendung hier gezählt. Auch die Eroberer fremder Gebiete sind und waren in gewisser Weise Diebe. Sie stahlen den Eingeborenen ihr Land. Ein vornehm klingender Begriff für Eroberer ist Conquistador, den es so auf Deutsch und auf Englisch gibt. Englisch ist es ein berühmter Song von Procol Harum.

Conquest Tater war das erste Lied des Debütalbums von Procol Harum, jedenfalls in der Version, die in ihrem Heimatland Großbritannien erschien. Die Platte kam im September 1967 heraus. Wenn die Konquistadoren die Eroberer auf die Eingeborenen trafen, gab es öfter mal Bambule.

Das war Bambule von Karussell. Die sind unermüdlich auf Tour, obwohl die Gründungsmitglieder Wolf-Rüdiger Raschke und Reinhard Huth mit 78 und 76 Jahren auch schon ältere Herrschaften sind. Sie spielen von August bis November 36 Konzerte, nachdem sie bereits seit Anfang des Jahres eine Vielzahl von Terminen absolviert haben. Man kann sie unter anderem am 29. August in Bad Saro, am 13. und 14. November in Berlin-Neu-Helgoland und am 20. November in Finsterwalde erleben. Ein Karussell dreht ja Kreise, keine Schleifen. Die lassen sich aber als musikalische Varianten mit elektronischer Hilfe produzieren. Und früher nahm man dafür Bänder, dann hieß das Ganze Tape Loop.

Das waren Mochiba, die gibt's seit 1995. Tape Loop war die zweite Single, die die Band herausbrachte. Sie erschien 1996. Mochiba sind neben Portishead und Massive Attack eine der wichtigsten Trip-Hop-Bands. Ihr derzeit letztes Album Escape the Chaos kam 2025 heraus. Mochiba machen ja tanzbare, elektronisch beeinflusste Musik. Die könnte man auch Digitalypso nennen. Das ist ein Titel des Pop-Projekts aus der DDR.

Das Popprojekt war von Arnold Momel Fritsch, der die Gruppe Kreis gegründet hat, ins Leben gerufen und mit unterschiedlichen DDR-Musikern realisiert worden. Gesungen hat bei Digitalypso eben Fritschs damalige Frau Eva, die auch die Sängerin von Kreis war. Digitalypso ist ja sowas wie ein Tanz. Bosse feiert den Tanz.

Bosse stammt aus einem Dorf in Niedersachsen. Sein Debüt hieß Kamikaze Herz und erschien 2005. Mit dem 6. Album Engtanz gelang ihm 2016 erstmals eine Nummer 1. Bosse engagiert sich auch politisch, unter anderem für Viva Con Agua, Fridays for Future, Obdachlosenprojekte, und er trat bei dem gegen Rechtsextremismus gerichteten Festival Jamel rockt den Förster auf. Die diesjährige Ausgabe dieses Festivals findet am 4. und 5. September statt. Traditionell wird das Line-up nicht vorher bekannt gegeben. Im letzten Jahr waren unter anderem die Toten Hosen, Betteroff, Dotakehr und Kraftklub dabei. Letztere hören wir jetzt mit Zu jung.

Das war ein Kraftklub aus Chemnitz mit zu jung. Man kann auch zu jung zum Sterben sein und gleichzeitig zu alt für Rock'n'Roll. So nannten Yes Hotel bereits 1976 ihr 9. Studioalbum, also Too Old to Rock'n'Roll, Too Young to Die. Mittlerweile ist Ian Anderson 79 Jahre alt und immer noch als Flöte spielender Rock'n'Roller unterwegs. Hier ist der Titeltrack.

Too Old to Rock'n'Roll, Too Young to Die. Die Musik des Albums wurde von Ian Anderson zusammen mit Keyboarder David Palmer ursprünglich für ein Bühnenstück geschrieben, das dann aber nicht realisiert wurde. Yes, Total touren auch im 58. Jahr ihres Bestehens unermüdlich. Man kann sie am 5. November in Berlin und am 6. November in Magdeburg erleben. Yes, Total gründeten sich 1967. Für ganz junge Menschen ist das in uralter Zeit.

Das war Roni Fischer mit In uralter Zeit. Wein gibt es auch schon seit uralter Zeit. Manchmal bleibt auch welcher übrig. Dann ist das Leftover Wein, ein Titel von Melanie, mit dem ich mich verabschiede. Schön, dass Sie dabei waren. Mein Name ist Günter Schicht. Schalten Sie gern auch in der nächsten Woche wieder bei 60/40 ein.

0: Und zu einer neuen Folge dieser Brandenburger Orte begrüßt Sie am Mikrofon Herbert Schadewald. In dieser Sendung möchte ich Ihnen Kremmen im Landkreis Oberhavel akustisch näher bringen. Wer in der über 700-jährigen Stadt eine Touristinformation sucht, wird weder am Rathaus noch am Marktplatz oder in Zentrumsnähe fündig. Einen Touristeninformationspunkt gibt es lediglich im am westlichen Stadtrand gelegenen Scheunenviertel. Und dieser ist dort auch nicht weithin mit dem markanten I sichtbar. Doch dort traf ich schließlich auf die Mitarbeiterin Silke Schreiner. Ja, was macht denn Krim so attraktiv?
1: Ja, Krem ist eine schöne kleine Perle vor den Toren Berlins mit wunderbarer Natur, mit einem attraktiven historischen Scheunenviertel und einer wunderschönen kleinen Altstadt. Wir haben natürlich auch gute Gastronomie hier. Wir haben den großen Spargelhof hier, der für Jung und Alt immer was zu bieten hat, ganzjährig. Wir haben Veranstaltungen im Scheunenviertel.

0: ist ein Informationspunkt, muss man sich wirklich nur rechtzeitig anmelden. Man kann auch durchs Luch wandern, die müsste man aber dann wirklich längerfristig voranmelden.
1: Silke Schreiner, was muss ich denn in Krem unbedingt gesehen haben, um zu sagen, ja, ich war in Krem?
0: Also auf jeden Fall das historische Scheunenviertel, dann die Altstadt, die drei ältesten Häuser, die sich in der Dammstraße befinden. Dann kann man gleich weitergehen zur Nikolaikirche. Und der Spargelhof ist sehr empfehlenswert. Was auch wirklich wunderbar, wunderschön eingerichtet ist, ist die alte Lebkuchenfabrik. Es ist, wie gesagt, Krem ist eine kleine Perle vor den Toren Berlins.
1: Und im Scheunenviertel und auf dem Spargelhof hören wir uns einfach mal noch um im Laufe der Sendung.
0: Sehr gerne.
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0: Das schon mehrfach erwähnte Scheunenviertel von Kremmen wird unter anderem auch von einem Verein betreut. In diesen historischen Gemäuern im Westen von Kremmen, die alle seit 1993 als Ensemble unter Denkmalschutz stehen, traf ich mich mit einer der ehemaligen und der jetzigen Vereinsvorsitzenden, Ellen Brunner und Jana Popper. Das Scheunenviertel, seit wann besteht denn der Verein überhaupt?
1: Der Verein wurde im Dezember 1994 gegründet mit der Festlegung, dass dieses Scheunenviertel dem Denkmalschutz unterliegt als Ensemble. Das

0: Frankfurter ist ja europaweit ziemlich einmalig. Und insofern haben wir hier sehr viele Bestimmungen des Denkmalschutzes zu beachten. Und der Scheunenviertelverein hat sich eigentlich gegründet, weil man interessiert war, dass hier das Scheunenviertel nicht nur Denkmalschutz, sondern dass hier auch was passieren muss, dass die Scheunenbesitzer, es sind alles private Scheunen oder betriebliche Scheunen, mit ins Boot genommen werden, dass hier dieses Scheunenviertel erhalten wird und nutzbar gemacht wird für die Zukunft. Das war das Anliegen damals.
1: Das Scheunenviertel ist ja nun, wie Sie schon sagten, anderweitig heute genutzt. Da wird ja nichts mehr eingelagert. Wie wird es genutzt?
0: Ja, es gibt verschiedene Initiativen. Die ersten, die hier gekommen sind, um Scheunen zu kaufen und zu nutzen und umzunutzen, waren Künstler aus Berlin, die die Mieten in Berlin schon nicht mehr zahlen konnten und hier eine gute Möglichkeit gefunden haben, ihre Kunst als Bildhauer, als Maler, in alle möglichen Richtungen hier zu nutzen. Und das hat auch ganz gut funktioniert und es hat einige andere dazu gebracht, sich ebenso Scheunen anzueignen oder zu sanieren, um sie einer Nutzung als Gaststätte, als Theater. Wir haben eine Theaterscheune, wir hatten Geschäfte, leider weniger inzwischen, weil wie überall die Geschäfte schwer existieren können. Aber wir haben gerade an Wochenenden hier sehr viel Zulauf, auch in Verbindung mit dem Spargelhof, der hier gleich vis-à-vis ist und sehr viel Angebote hat.
1: Ja, Herr Poppe, Sie leiten den Verein seit 2024. Welche Aufgaben hat denn der Verein?
2: Die Leitung besteht aus dem Vorstand, das heißt, da sind wir zu dritt mit Brigitte Grau und Katharina Förste und meine Wenigkeit. Und wir sind mindestens 30 Vereinsmitglieder. So, das heißt, der Verein besteht so aus 33 Menschen, die sich für das gesamte Scheunenviertel einsetzen, dass hier in unserer Satzung steht, dass wir kulturell uns hier organisieren, dass wir Feste organisieren, quasi für die Bürger und Bürgerinnen in Kremmen, um das Scheunenviertel attraktiver zu gestalten. Wie machen wir das? Wir sind von März bis Oktober einmal monatlich hier am Werkeln und ja, organisieren schon traditionell einen Trödelmarkt, einen Kunsthandwerker- und Trödelmarkt. Der hat sich hier schon sehr etabliert, immer am dritten Sonntag im Monat, mitten im Scheunenviertel, im historischen Scheunenviertel. Also es ist ein sehr, sehr schönes Ambiente hier, wenn die Stände rundherum hier aufgestellt werden und man hier so durchflanieren kann. Das ist so eins, was sehr regelmäßig stattfindet. Dann sehr traditionell ist das Kürbisfest, was immer am dritten Oktoberwochenende organisiert wird. Wie müssen wir uns das vorstellen? Wir haben eine große Bühne aufgebaut, wo die ganze Zeit über Programm stattfindet, Live-Musik stattfindet. Die Vereine aus der Umgebung können sich vorstellen mit Musik oder Sport, mit Singen. Das ist immer sehr kunterbunt. Ein schönes Familienfest, Kürbisschnitzen darf natürlich nicht fehlen. Unsere Treckerkerls, die hier anbieten, mit den Familien Trecker zu fahren. Also sehr, sehr schön und familiär. Und unser Weihnachtsmarkt, den wir immer am vierten Adventssonntag stattfinden lassen und organisieren. Das heißt, da haben unsere Vereinsmitglieder, da haben wir natürlich auch eine Menge übers Jahr zu tun, um hier im Scheunenviertel weiterhin Lebendigkeit auch reinzubringen.
1: Sie hatten es gerade schon angesprochen, von wann bis wann ist denn hier überhaupt Betrieb?
2: Quasi gerade rund ums Jahr.
1: Welche Aufgaben haben Sie in der Zukunft? Wie sehen Sie die Entwicklung des Scheunenviertels? Was macht der Verein?
2: Also wir legen gerade ein großes Augenmerk auf Bürokratie, auf dass alle Feste weiterhin traditionell so fortgeführt werden können und dürfen, uns die Bürokratie nicht ganz im Weg steht, aber wir auch gleichzeitig für die Verkehrssicherheit sorgen, für die Besucher und für die Stände, also für die Markttreiber. Und dass es trotz allem einfach ein sehr schönes Miteinander bleibt und wir eben mit den Einnahmen durch die Märkte gleichzeitig auch ein Augenmerk auf die Schönheit und Nutzung vom Scheunenviertel legen können.
1: Wo sind denn die größten Schwierigkeiten für Sie?
2: Also tatsächlich in der Bürokratie und in der Verkehrssicherheit, dass wir auch alles beachten, wenn die Feste stattfinden, dass Absperrungen im Vorfeld halt beantragt werden. Also das sind zum einen sind es bürokratische Hürden, ja, die zusätzliche Arbeit darstellen und gleichzeitig aber auch für die Sicherheit zu sorgen, dass der Verein gut versichert ist, dass die Mitglieder und Helfer gut versichert sind und natürlich auch unsere Besucher und Markttreibende. Also das ist eigentlich gerade so die größte Hürde, mit der wir schon längere Zeit kämpfen und uns immer Stück für Stück dem Ziel nähern. Aber das ist sehr langwierig.
1: Wenn ich jetzt hier nicht in der Region Kremmen wohne und beheimatet bin, wie erfahre ich denn, was hier los ist? Wo kann ich mich informieren? Welche Möglichkeiten gibt es?
2: Ja, wir haben eine Internetseite, kremmen-scheunviertel.de. .com würde man uns sehr schnell finden. Hier im Scheunviertel ist natürlich auch unser Tourismusinformationspunkt. Der ist hier stationär einfach von Mittwoch bis Sonntag geöffnet, wo man sich auch immer rund um alle Veranstaltungen erkundigen kann. Nicht nur die im Scheunviertel stattfinden, sondern auch Kremmen und Umgebung in allen Ortsteilen. Das heißt, da eine E-Mail schreiben über den Veranstaltungskalender von Kremmen, da ist alles miteinander verlinkt. Linked.

0: Das seit Ende des 17. Jahrhunderts bestehende Scheunenviertel in Kirmen ist so etwas wie das kulturelle Zentrum der Stadt geworden. So überrascht es kaum, dass sich auch die dort ansässigen Künstler der unterschiedlichsten Genres zusammenfanden. Dafür sorgten vor allem Brigitte Grau und Andreas Dalibor, die 2022 den Künstlerstammtisch gründeten. Zu den Mitgliedern des Stammtisches, der sich in größeren Abständen regelmäßig trifft, gehören unter anderem auch die Hobbymalerin Beate Gebauer und die professionelle Bildhauerin Bettina Bürkle, mit denen ich ins Gespräch kam. Welche Ziele hatte der Stammtisch überhaupt?
1: Also da wir keine Statuten haben, ist es ja eigentlich so, dass man erstmal dahin geht, man ist neugierig, man trifft andere Kunstschaffende, ob jetzt Vollprofis oder auch wie ich, einfach Menschen, die einfach in ihrer Freizeit sich künstlerisch betätigen. Und ich fand es ganz interessant, an meiner Geschichte zu spüren, wie sehr das inspiriert und wie toll so ein Austausch darauf auch sich auswirken kann. Also ich fand es auf jeden Fall eine tolle Vernetzung mit anderen Künstlern zusammen, ja, die Werke zu besprechen, über Ausstellungsmöglichkeiten zu reden und einfach dieses gemeinsame Interesse einfach zu fühlen und daraus auch was zu machen, was Sichtbares dann auch zu machen.
2: Das Besondere ist einfach, dass die Künstler zusammen stärker sind als einzeln und auch mehr nach außen dringen können, mehr bewegen können, auch in so einer Stadt wie Kremmen, die ja eigentlich eine Ackerbürgerstadt ist. Ja. Und die Leute müssen sich erstmal damit anfreunden und sich langsam dafür interessieren, hier auch Kunst anzusehen. Und das passiert halt über den Künstlerstammtisch mehr, wie gesagt, dass man zusammen Ausstellungen macht, was sich die Einzelnen zu Beginn nicht unbedingt trauen würden.
0: Haben Sie den Eindruck, dass durch Ihre Ausstellung und durch Ihre Gemeinsamkeit mehr interessierte Leute von anderswo kommen? Oder sprechen Sie vor allen Dingen die Kremner und die Umgebung an?
2: Also jetzt am offenen Atelier hat man sehr stark gespürt, dass auch sehr viele Leute aus Berlin gekommen sind. Und man merkt den Unterschied schon in gewisser Weise. Aber es kamen auch Leute aus Schwante und aus der näheren Umgebung, die aber auch nicht alle von dort stammen, die jetzt vielleicht schon 30 Jahre da leben und aus Berlin rausgekommen sind. Und es mischt sich halt langsam. Und natürlich kennen die Leute hier wieder Leute, die kommen und gucken. Also das ist so ein Prozess, der einfach auch Zeit braucht wahrscheinlich. Ist nicht so von heute auf morgen. Immerhin interessieren sich für Kunst angeblich nur 4% der Bevölkerung. Und ich meine, daran kann man schon sehen, es ist nicht selbstverständlich, ins Museum zu gehen zum Beispiel und so weiter.
1: Also jetzt zum Beispiel beim letzten offenen Atelier, das fand ich ein sehr gutes Beispiel dafür, weil wir da, glaube ich, das erste Mal hier im Scheunenviertel so massiv aufgetreten sind, also wie viele Künstler waren wir denn eigentlich insgesamt? Also bestimmt, 10, 12 waren wir und ich habe eben auch mit Leuten gesprochen, die an diesem Wochenende, offenes Atelier Brandenburg, die müssen sich ja irgendwie entscheiden, wo fahren wir eigentlich hin? Und ich glaube, da wählt man dann vielleicht schon eher einen Ort, wo man möglichst viele Künstler treffen kann und das eher kompakt, ja, also dass man jetzt, dass das nicht zu sehr zerfasert und man weite Wege hat zu einzelnen Ateliers, was natürlich auch sehr schön ist, aber ich glaube, dieses Angebot hat man hier schon gut angenommen, jetzt beim letzten Versuch, den wir gemacht haben und das, ja, da wollen wir natürlich drauf weiter ausbauen.
3: Vielleicht können wir
1: man darf sich halt nicht ausruhen auf so einem Stammtisch. Jeder muss trotzdem selber aktiv sein und selber Leute aus seinem Bekanntenkreis immer wieder mobilisieren und dafür werben und so weiter.
0: Welche Pläne gibt es denn für die Zukunft vom Stammtisch?
1: Na, wir hatten jetzt so eine Idee, auch mal zu zeigen, wie wir arbeiten zum Beispiel. Weil wenn man jetzt vor den Bildern steht und die Besucher kommen, dann wird man ja sehr viel gefragt, oh, wie hast du das gemacht? So. Und wir haben jetzt letztes Jahr schon so ein Hoffest gemacht bei einer Freundin, die einen sehr, sehr schönen Hof hat, mit Pferdeboxen. Dann haben wir in den Pferdeboxen ausgestellt. Das fanden die Besucher ganz toll. Und jetzt haben wir uns überlegt, ob wir dort einfach mal aktiv malen und den Leuten einfach einen Blick über die Schulter gewähren. Weil ich glaube, das ist auch ganz spannend, wie so ein Bild entsteht. Und jeder von uns oder jede von uns arbeitet ja ganz unterschiedlich. Also der eine macht das sehr kontrolliert, der andere macht das eher intuitiv und so weiter. Und ich glaube, das ist auch vielleicht ganz spannend für die Leute, sowas mal sehen zu dürfen. Hoffen wir jedenfalls. Mal schauen, wie es angenommen wird.

0: Nur einen Steinwurf vom historischen Scheunenviertel entfernt befindet sich seit 2007 der Spargelhof Kremmen. Auf dem weitläufigen Gelände treffe ich die engagierte Hobbykünstlerin Beate Gebauer wieder, diesmal in Gestalt der Geschäftsführerin des Spargelhofes. Sie ernten nicht nur Spargel, sondern Sie machen noch ein bisschen mehr.
1: Genau, es ist ja gestartet mit dem Spargel, wie der Name auch sagt. Und jetzt sind wir aber eben das ganze Jahr über mit eigener Ernte praktisch am Kunden. Wir machen auch Heidelbeeren, wir haben Freilandrinder, Freilandgänse, Kürbisse. Also das wird wirklich das ganze Jahr das, was wir selber auf der eigenen Scholle hier im Grunde an Erzeugnissen produzieren, auch auf direktem Wege, also über die Direktvermarktung zum Kunden gebracht. Einmal über den Hofladen und auch über unsere große Gastronomie.
0: Aber Sie machen auch Kunst dort oder Kunstausstellungen. Der Spargelhof ist ja ein breites Feld hier.
1: Ja, die Kunst, die habe ich da so ein bisschen, ich habe da eine leere Wand entdeckt und gesagt, los, Künstlerstammtisch, wir haben hier eine Fläche, habt ihr Lust? Und so machen wir eben auch, wir haben ja, unser Motto ist ja 4 Jahreszeiten auf dem Spargelhof und immer wenn dieser Wechsel stattfindet, also da haben wir eben Saisonwechsel und da wechseln wir eben auch die Motive und machen wieder eine neue Ausstellung. Das ist einfach meiner Leidenschaft für die Kunst geschuldet.
0: Das heißt mit anderen Worten, dass zu Ihnen ja nicht nur Interessenten kommen, die Spargel kaufen wollen oder andere Früchte, sondern sich auch Kunst betrachten wollen. Wann sind Sie denn offen? Wann sind Sie denn überhaupt zugänglich?
1: Also wir haben jeden Tag auf, rund ums Jahr. Wir haben immer auf und die Ausstellung ist jeden Tag auch zu sehen. Es ist halt je nach Jahreszeit unterschiedlich, weil wir jetzt eben neben diesem Restaurant, wo die Ausstellung hängt, das ist jetzt ein Selbstbedienrestaurant in der Spargelzeit und wir haben ja da unser Bedienzelt aufgebaut während der Spargelsaison und in den anderen Saisons ist es aber unser Hauptrestaurant und da ist jeden Tag geöffnet und wer das sehen möchte, kann sich das jeden Tag anschauen.
0: Sie verfügen ja auch über einen Hofladen. Was wird dann da angeboten insgesamt?
1: Na, erstmal unsere eigenen Erzeugnisse, also auch mal Konserven aus eigenen Erzeugnissen, Marmeladen und so weiter. Aber wir haben eben auch sehr viele regionale Anbieter, kleinere Manufakturen, die einfach auch nicht im Einzelhandel sonst zu finden sind. Das ist also schon was Besonderes, ein Kleinod von Anbietern aus unserer Region. Also wir sind auch da eben vernetzend eigentlich, fungieren wir auch mit dem Hofladen. Und ich glaube, das ist auch das, was die Leute an unserem Hofladen so lieben. Es ist eine gewisse Exklusivität, vor allem natürlich die Frische, die Qualität und dann noch so ein bisschen das Liebevolle, also auch so ein bisschen Dekoration und so. Also ja, Sie können ja meine Frau fragen, nachdem sie nichts ahnend in unseren Hofladen gegangen ist, wie sie es findet und die meisten staunen und sagen, oh, wie toll ist das denn bitte? Ich wollte ja eigentlich nur Spargel kaufen und dann kommen sie doch mit ganz vielen anderen Dingen noch raus. Und darauf sind wir natürlich auch stolz. Das ist ein sehr schöner Hofladen tatsächlich.
0: Also Kremmen ist nicht nur kulturell und lecker zu sehen, sondern eben auch interessante Gegenden hier.
1: Ja, also wir haben ja hier eine wunderschöne Kulturlandschaft tatsächlich auch. Also ich meine damit auch tatsächlich unsere umgebende Landschaft mit den Kranichen, ne, die Teiche, die Linumer Teiche und so weiter. Also ich selbst male vor allem auch diese Eindrücke in unterschiedlicher Form, weil ich das so, also ich finde, das ist ein Riesenglück, was wir hier haben an Landschaft um uns herum. Und wir als Landwirte haben eben entdeckt, dass der Spargel hier auch besonders gut schmeckt, weil der Boden nicht nur sandig ist, sondern eben auch so ein bisschen schwerere, lehmigere Einschüsse hat. Dadurch sind wir meistens etwas später dabei mit dem Spargel, aber der hat halt auch einen ganz intensiven Geschmack. Und wir lieben das, was wir hier tun und wir lieben es eben auch, in Kontakt mit den Menschen zu kommen und daher auch der Weg der Direktvermarktung. Auch im Restaurant ist das eben so, dass man natürlich jede Menge Begegnungen hat und sich so zu einem Zentrum der Begegnungen auch wird dadurch. Das macht Riesenfreude.
0: Wie familienfreundlich ist denn Ihr Spargelhof?
1: ja, ich würde sagen, dafür stehen wir eigentlich, dafür, dass wir wirklich unsere Zielgruppe ganz, ganz weit aufmachen. Also vom Kleinkind bis zum Senior ist jeder bei uns herzlich willkommen und fühlt sich tatsächlich auch jeder wohl. Wir haben ja einen großen Abenteuerspielplatz, der ist kostenlos täglich nutzbar. Das machen ganz viele Kremner, die täglich bei uns sind, aber eben auch gerne Leute von außerhalb. Zu jeder Jahreszeit überlegen wir uns was. Im Sommer haben wir zum Beispiel ein Maislabyrinth und dann bauen wir da auch Bademöglichkeiten direkt auf unserer Restaurantterrasse auf, sodass man da eben schön im Strandkorb sitzen kann und was genießt und das Kind hat Spaß und kann planschen oder im Sand spielen. Das ist uns wichtig. Also wir sind natürlich für ein ländliches Erlebnis immer stehen wir. Also dass man wirklich das fühlt, dass man auf dem Lande ist und gleichzeitig ein tolles Erlebnis hat, dass die Kinder sich mal dreckig machen dürfen, mal ein bisschen nass werden. All das, was eben vielen gar nicht mehr so gegenwärtig ist, wenn sie in irgendeinen Erlebnispark gehen und bespaßt werden. So sehen wir, dass der Spaß ja eigentlich auch aus der Natur teilweise kommt. Und das wollen wir eigentlich versuchen mit anzubieten. Und wir haben noch Tiere auf dem Hof, die man streicheln darf, denen man begegnen darf. Also all das, ja, was man eigentlich so ein bisschen unter Landleben auch versteht, das wollen wir gerne zu einem kleinen Erlebnis mitmachen.

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2: 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Unmittelbar am Marktplatz von Krem gibt es eine Bibliothek. In ihr erwartet mich bereits deren Leiterin Anita Giesner. Die Bibliothek in Kremmin bietet was?
3: Das ist hier eine ganz kleine Stadt. Es ist ganz toll, dass es die Bibliothek überhaupt gibt, weil viele kleine Gemeinden leisten sich diese freiwillige Leistung ja eben nicht mehr. Und das ist ganz was Besonderes für unsere Bürger, wo auch alle wirklich richtig glücklich drüber sind, dass es diese Bibliothek nach wie vor gibt.
2: Sie haben also einen großen Zuspruch von Leuten, die sich dafür interessieren, ja?
3: Ja, groß. Also was ist groß? Also mehr könnten es immer sein. Aber ja, wird sehr, sehr gut angenommen und ist schon ein wichtiger Bestandteil des Stadtlebens hier. Und freue ich mich natürlich einfach auch drüber, dass so viele Leute auch kontinuierlich kommen, jetzt auch wieder vermehrt Familien mit kleinen Kindern, weil allen auffällt, auch Kinderbücher sind sehr, sehr teuer zum Vorlesen jeden Abend. Und ja, ist eine richtig gute Sache, die wir hier haben. Wir haben jetzt noch in Starfelde eine ehrenamtlich geführte Ortsteilbibliothek mit sehr engagierten Herrschaften, die das leiten. Und das ist sehr schön, aber in den anderen Ortsteilen eben leider nicht mehr. Also, aber das stört die Leute nicht so. Die kommen eben auch hier nach Krem in den Hauptort sozusagen. Glücklicherweise ist die Bibliothek jetzt ja am Markt. Da gibt es eben auch genug Parkplätze. Die meisten kommen halt doch mit dem Auto, ne? Weil die Busse ja leider nicht so oft fahren, wie wir gerne wollen. Und das ist auch richtig gut, dass das von den anderen Ortsteilen auch wirklich angenommen wird. Natürlich auch relativ viele Senioren, für die das ein ganz wesentlicher Bestandteil ihres Lebens ist. Also einfach so eine Bibliothek ist ja auch nicht nur einfach so ein Ort, wo so Bücher über den Tisch geschoben werden. Natürlich findet das statt, dass man einfach Bücher gibt, aber es ist ja auch ein Ort der Begegnung und zwar ziemlich niedrigschwellig. Jeder ist willkommen, egal woher er kommt, welches Einkommen er hat, sonst dergleichen. Da können sich die Leute eben auch alle auf gleicher Ebene treffen. Es finden viele Gespräche statt. Leute, die sich sonst vielleicht nicht unterhalten würden, kommen da ins Gespräch. Es gibt natürlich auch, werden viele Informationen weitergegeben, auch über die Stadt. Und das finde ich schon das gut, dass wir diesen Ort der Begegnung haben. Und nicht nur ich, natürlich so ist mein Job, finde ich toll. Vor allen Dingen auch die Menschen, die da hinkommen, finden das gut. Also das ist schon ein Stück aktives Leben, was wir da am Marktplatz haben.
2: Ja, wie eng ist denn der Kontakt zwischen Ihnen und den Lesern, die die Bibliothek nutzen?
3: Der ist erfreulicherweise sehr eng. Und natürlich habe ich Leser, die kenne ich seit Jahrzehnten. Da kommen junge Leute rein mit dem Kind. Dann sage ich, wir kennen uns aber, ne? Darf ich noch du sagen? Weil die kenne ich schon aus der Kinderbibliothek, ist ja logisch. Und das ist auch das Schöne für eine Bibliothekarin oder einen Bibliothekar in so einer kleinen Einrichtung, dass man seine Leser wirklich kennt. Die Tür geht auf und ich weiß praktisch, was sie lesen wollen. Und das macht natürlich dann auch für mich sehr, sehr viel Freude, wenn ich dann auch eine Resonanz bekomme, eine Rückantwort, wo dann gesagt wird, ja, war wirklich toll oder so. Und manchmal sage ich, also ich finde das Buch ganz toll. Wenn Sie es jetzt nicht toll finden, bitte sagen Sie es mir nicht, weil ich persönlich finde es toll. Aber Bücher, ich sage mal, sind wie Kleidung. Also so dem einen gefällt dieses, dem anderen jenes. Und selbst wenn man einen Schriftsteller besonders mag, muss man nicht alle Bücher von dem toll finden.
2: Was lesen denn Ihre Leser vor allen Dingen in Krimis, Romanzen?
3: Ja, das ist eine gute Frage. Also Krimis gehen immer. Ne? Ich habe ja sonst die Bücher nicht extra sortiert, aber ich habe natürlich ein extra Krimiregal, damit die Leser da nicht lange rumsuchen müssen. Krimis gehen immer. Sonst gerne so Familiengeschichten. Aber gerne auch mit realistischem Hintergrund. Also so, wo die historischen Fakten als solche gibt es und da ist eben eine Geschichte drumherum geschrieben. Das wird sehr, sehr gerne gelesen, aber auch viel so Sachen, ja, so ein bisschen über den Sinn des Lebens und so. Und im Moment natürlich wollen die Leute gerne, gerne Sachen mit Happy End lesen, weil Drama haben wir ja genug gerade so. Und viele sagen dann auch ganz bewusst, sie lesen, um sich abzulenken, um auf andere Gedanken zu kommen und mal wegzugehen. Ja, ist auch ziemlich egal, ob jetzt Sommersaison ist oder nicht. Manche sagen tatsächlich, jetzt ist Sommer, jetzt muss ich im Garten was tun, ich komme dann im Herbst wieder. Aber spätestens 4 Wochen später stehen sie dann sowieso wieder da und sagen, ja, ist ein bisschen langweilig auf der Gartenbank. Also ja, es wird immer gelesen und also die hochwissenschaftliche Literatur relativ selten. Wobei ich habe jetzt auch wirklich Leser gehabt, die mal so Klassiker. Steht ein junger Mann vor mir und sagt, er will Klassiker lesen. Ich sage, was wollen Sie lesen? Ja, er will jetzt Thomas Mann lesen. Ich sage, aber dann, ne? Ja, der hat sich durchgebissen, ganz großartig. Sowas sind ja mal so Sternstunden für eine Bibliothekarin, wenn dann wer so ganz bewusst kommt und sagt, er will jetzt, weiß ich, so einen Lesekanon auch mal abarbeiten. Ist selten passiert, aber ist toll.
2: Wie hat sich denn der Leserstand verändert? Sind das mehr geworden in letzter Zeit oder weniger? Oder ist das seit Jahren relativ konstant geblieben?
3: Es ist jetzt seit Jahren relativ stabil. Also was erfreulich ist, ist eben, dass auch die Kinder in der Schule sehr, sehr viel lesen. Die leihen vielleicht jetzt nicht so massenhaft aus, aber die sind in den Öffnungszeiten der Kinderbibliothek da und lesen ganz viel vor Ort. Also genau das, was wir auch wollen, dass sie sich da wohlfühlen, dass sie einen Ruhepol finden, dass sie einfach merken, oh, ist ja doch ganz interessant, da mal so ein Buch zu gucken. Also es ist relativ konstant, ja.
2: Seit wann gibt es denn die Bibliothek überhaupt?
3: Also diese als öffentliche Bibliothek gibt es mit Sicherheit seit 1945. Wir haben nicht sehr viele Nachweise, aber nach der Beendigung des Zweiten Weltkrieges wurden ja in allen Orten eigentlich Bibliotheken eingerichtet, um jetzt auch neue Bücher und anders inhaltlich anders ausgerichtete Bücher als unter Hitler zu verbreiten und den Leuten die Möglichkeit zu geben, die zu lesen. Aber wir haben alte Bücher gefunden, dass es seit 1863 eine Bibliothek in Krem gab. Natürlich keine öffentliche. Zu der Zeit gab es an sich keine öffentliche Bibliothek. Die war vom Handwerkerverein. Und dann haben wir danach auf jeden Fall in der Kirche eine Bibliothek gehabt. Da steht oben im Kirchturm ist ein Zimmer, da steht noch so ein oller Bücherschrank mit Büchern von Anno Dutz. Und dann hat sich ein Rektor, ein Schulrektor, Herr Wilke, der sich auch sehr um die Geschichte Kremes bemüht hat, der hat dann an der Schule eine Bibliothek eingerichtet, so in 20er Jahren dann. Und seitdem haben wir nachweislich Bibliothek in Krem und das wird richtig super angenommen nach wie vor. Und das finde ich schon ganz besonders, dass wir auch also diese Geschichte ein bisschen wenigstens nachverfolgen können. Und das war uns vorher gar nicht so bewusst. Ich habe dann auch eine Lesung gemacht aus diesen alten Büchern. Furchtbare Schinken, aber ja, die Themen sind doch immer ziemlich gleich, zumindest im belletristischen Bereich. Ne? Also ja, das war schon schön.
2: Eine interessante Historie der Bibliothek, aber wie sieht die Zukunft aus? Wie geht's weiter?
3: Also ich hoffe, dass es weitergeht. Ich leite diese Bibliothek jetzt dann demnächst seit 25 Jahren. Meine Vorgängerin hat sie 20 Jahre lang geleitet und ich hoffe, dass die Bibliothek natürlich nicht an eine bestimmte Person gebunden ist, sondern für die Stadt als solches weitergeführt wird, für unsere Bürger. Dass eben dieser Treffpunkt erhalten bleibt, dieses lebendige Miteinander. Und ich denke auch, dass unsere Stadtverordneten das ganz genauso sehen.

0: Bibliothek. In der Ruppiner Straße 21 befindet sich in Krim der Seniorentreff. Dort hat an jedem zweiten Donnerstag im Monat die Kümmerin ihre Sprechstunde, die ich nun mit dem Mikrofon besuchte. Die Kümmerin aus Kremmen, Jana Poppe, was machen Sie eigentlich?
1: Ich kümmere mich, genau. Und zwar heißt das Projekt mit der Stadt Kremmen und dem Märkischen Sozialverein gemeinsam Wegweiser, wenn sich Lebensumstände ändern. Und Lebensumstände können sich durch einen Unfall ändern, sie können sich durch eine Diagnose, eine Krankendiagnose ändern oder auch im Laufe des Älterwerdens. Und genau das ist auch die Zielgruppe, die ich damit ansprechen möchte. Wenn Menschen von einem Pflegegrad betroffen sind, egal welchen Alters, wenn Menschen durch einen Unfall vielleicht temporär Unterstützung benötigen oder im Älterwerden kleine Hilfen im Alltag zu Hause zulassen, aber dann weiß man nicht, wo stelle ich einen Antrag, wie komme ich überhaupt dazu, an wen kann ich mich wenden? Und das ist meine Antwort hier in Kremmen und Ortsteile. Da darf man sich an mich wenden, eine Telefonnummer, und ich vernetze dann in die umliegenden und auch ansässigen Pflegedienstleister oder Firmen, Reinigungsfirmen oder auch Firmen, die anbieten, einzukaufen, Zeit schenken oder auch Fahrdienste anbieten. Und da gucken wir gemeinsam individuell mit den jeweiligen Betroffenen und auch Angehörigen, dass das Leben also wieder so leicht wie möglich gestaltet werden kann.
0: Ja, Herr Poppe, seit wann machen Sie das und seit wann gibt es denn diese Kümmerfunktion?
1: Ja, das ist eine sehr schöne Frage. Und zwar gibt es ein Förderprogramm über das Land Brandenburg, das nennt sich Pakt für Pflege. Es gibt es seit 2021 im gesamten Land Brandenburg. Dieses Kümmererprojekt, was ich hier in Kremmen gemeinsam mit dem Träger, dem Märkischen Sozialverein, das ist mein Arbeitgeber, wir haben 7 Gemeinden im Land Brandenburg, die wir unterstützen. Kremmen ist eine Gemeinde davon. Und jetzt muss man sich vorstellen, durch den Pakt für Pflege ist es im gesamten Land Brandenburg, gibt es über 650 solcher Projekte. Und das ist eben das Großartige, dass sich das Land Brandenburg in Deutschland dort auf den Weg gemacht hat, zu schauen, wie können wir dem demografischen Wandel und Menschen, die Unterstützung brauchen, eben entgegenkommen. Wo können wir anpacken? Und Pakt für Pflege hat mehrere Säulen. Eine davon ist Pflege vor Ort. Wir pflegen nicht, aber wir vernetzen und wir sind vor Ort. Und genau das ist auch die Idee daran, bedarfsorientiert hier in Kremmen und Ortsteile zu schauen, was brauchen die Einwohner, was braucht die Stadt, wo sind welche Lücken da, was für Angebote gibt es schon. Die konnte ich also in den letzten Jahren seit 2021 filtern und eben entsprechend aufbauen, Lücken füllen oder Menschen und Firmen miteinander vernetzen. Und wie Sie sich vorstellen können, gibt es in den unterschiedlichsten Regionen, sogar in Kremmen, in den Ortsteilen auch unterschiedliche Bedarfe, und die kann ich dann auch individuell dann decken und abdecken und klären und bin da als Ansprechpartnerin. Und deswegen ist dieses Projekt Pflege vor Ort auch so umfangreich, individuell. Brandenburgweit gibt es also ganz, ganz unterschiedliche Projekte dieser Art.
0: Wie groß ist denn das Potenzial, das Sie da beackern müssen?
1: Als ich damals 2021 begonnen habe, muss man natürlich auch sagen, aus dem Nichts heraus muss es ja erstmal bekannt gemacht werden. Ja? Und das sieht man anhand der Zahlen halt recht gut. Also im ersten Jahr gab es vielleicht, also da habe ich so im Herbst erst angefangen mit den Flyern, die auch gerade vor uns liegen, dass die in die Briefkästen verteilt worden sind. Da hat mir auch die Stadt Kremmen wieder geholfen. Und da kamen vielleicht 11 Anrufe. Da muss man erstmal Vertrauen schaffen, das muss ich rumsprechen, wer ist Jana Poppe? Und nun ist es im ländlichen Bereich ja schon auch so, dass Beziehungen sich schneller gründen, beziehungsweise auch mir vielleicht auch meine Familie, die auch ortsansässig ist, meine Eltern, meine Großeltern, mir mit dem Familiennamen schon einen guten Ruf vorausgeschickt haben. Und das unterstützt auch solch ein Projekt, was natürlich mit viel Herzenswärme und Engagement auch gefüllt wird. Und mittlerweile, also gerade im letzten Jahr, ich mache natürlich auch mal Jahresabschlüsse, wo ich so Zahlen, Daten, Fakten vorstelle. Und im letzten Jahr war es tatsächlich so, dass ich um die 350 Kontakte hatte Jetzt darf man sich aber auch vorstellen, ich arbeite nicht Vollzeit in Kremme, ne? Also ich bin sozusagen in Kremme anteilig anhand von verschiedenen Fördersummen, die zur Verfügung stehen, so mit 8 Stunden in der Woche tätig und versuche natürlich neben meiner festen Sprechzeiten und neben gewissen Angeboten für unsere Zielgruppe oder auch bei Öffentlichkeitsarbeit, bei kleineren Events und kulturellen Veranstaltungen, dann eben auch die Menschen zu erreichen. Das heißt, wenn ich also auf der einen Seite immer präsent bin durch Pflegebörsen etc. für Themen werbe, Erste-Hilfe-Kurse organisiere für Menschen, die älter werden. Wie gehe ich um, wenn ich Schlaganfall habe? Was sind das für Anzeichen? Welche Nummer rufe ich? Muss ich jetzt Angst haben, dass ich den Rettungswagen bezahlen muss? Wie beantrage ich einen Pflegegrad? Solche Veranstaltungen, Informationsveranstaltungen bringe ich halt in Kremme und in die Ortsteile. Also das dient meiner Öffentlichkeitsarbeit und dann kommen dann entsprechend auch wird es, ich sage jetzt belohnt, weil ich finde, wenn sich die Menschen trauen, sich bei mir zu melden, dann ist das eben schon eine erste Hürde, eine erste Schwelle, die genommen wird. Und dann kann ich nach Hause in die Häuslichkeit fahren oder wir treffen uns im Seniorentreff hier in Kremmen oder in den Gemeindehäusern in den Ortsteilen und schauen dann, wo ist eigentlich gerade das Problem. Und dann versuche ich halt eigenmächtig zu helfen. Und wenn meine Expertise nicht mehr ausreicht, kann ich eben vernetzen und dann die jeweiligen Fachberater mit dazu holen.
0: Jana Poppe, wie sind Sie überhaupt zu dieser interessanten Aufgabe gekommen?
1: Ja, das ist tatsächlich ein ganz persönliches Herzensprojekt, da ich selber pflegende Angehörige war und weiß, wie sich Menschen fühlen in einer Überforderung, in einer Situation, wo sich die Lebensumstände komplett ändern und das ganze Leben auf den Kopf gestellt wird, von den emotionalen Herausforderungen, aber eben auch, wenn ich von mir rede, die Überforderung, wo ich Anträge stellen kann, an wen ich mich wende, wenn ich vorher noch nie etwas mit diesem Thema zu tun hatte. Also ich stand im Dschungel und ich hätte mir gewünscht, dass ich eine Kümmerin aus Kremmen anrufen kann, vor Ort, die kommt um die Ecke, kennt sich aus und die kann ich jederzeit anrufen oder mal schnell über WhatsApp fragen, wie ich was klären kann. Und genau daraus ist mein Wunsch entstanden, diese Lücke hier zu Hause in Kremmen füllen zu dürfen und mit der Möglichkeit jetzt über dieses Förderprogramm Pflege vor Ort, das jetzt auch machen zu dürfen, habe ich meine Berufung gerade gefunden.
0: Diese Veranstaltungen, die Sie gerade angesprochen haben, machen Sie ja nicht selbstständig oder nicht nur. Da haben Sie sicherlich Partner. Wer sind denn da die Partner?
1: Ja, vielen Dank für die Frage. Mein Hauptpartner ist natürlich mein Arbeitgeber, das ist der Märkische Sozialverein. Der hat seinen Hauptsitz in Oranienburg und der ist im gesamten Landkreis Oberhavel tätig auf ganz verschiedenen Beratungsebenen. Eine davon ist eine Pflege- und Demenzberatung. Das ist ein ganz großer Partner, wenn es eben all um diese Fragen geht. Wir haben eine rechtliche Betreuung, da werden Vorträge in die Ortsteile geholt zum Thema Vorsorge, Betreuungsverfügung, Patientenverfügung, aber auch unseren Helferkreis, wenn es um Alltagsunterstützung geht, Menschen, die ehrenamtlich in die Häuslichkeit gehen, um die Angehörigen zu unterstützen, mal für ein Gespräch vorbeizukommen, Einsamkeit vorzubeugen, beim Einkaufen zu unterstützen oder zum Spazierengehen animieren. Das sind dann so meine Hauptvertragspartner, also Kooperation im Verein mit den Kolleginnen. Wir versuchen das natürlich alles immer so kostenneutral wie möglich zu gestalten und ansonsten auch gerne mit Vertragspartnern jeweils immer aus der Region. Also ich muss niemanden aus Oranienburg holen, wenn ich einen Pflegedienstleister hier in Kremmen habe und dann versuche ich das natürlich eher mit den Menschen aus der Region aufzubauen, wenn es dann um spezifische Themen geht.
0: Der ist ja dann auch in der Region bekannter und wird sicherlich auch eher akzeptiert, seine Aussage, als ein Fremder.
1: Genau, und genau das soll es ja auch sein. Ne? Es soll ein Projekt in Kremmen, für Kremmen sein. Also lege ich auch großen Wert darauf, eben entsprechend die Vertragspartner, Kooperationspartner aus der Region zu wählen und anzusprechen.
0: Jana Poppe, nun habe ich bei Ihnen irgendwie gelesen, Dienstag-Morgenwanderung. Was ist darunter zu verstehen?
1: Die findet einmal im Monat statt, da treffen wir uns in einer aktiven Gruppe und es soll natürlich auch gleichzeitig darauf hinweisen, sportliche Betätigung, Bewegung, Wandern, Spazieren gehen. Also wir treffen uns so um 10 Uhr vom Seniorentreff und haben so ein Zeitfenster von 1,5 Stunden, machen auch eine Pause zwischendurch. Je nachdem, wenn Menschen dabei sind, die vielleicht, es ist auch ganz unterschiedlich, die vielleicht nicht ganz so gut zu Fuß sind, werden die Routen auch entsprechend angepasst. Und dann haben wir ganz locker weitere Themen auf dem Spazierweg, vom Wetter über die Wochenendgestaltung, aber natürlich auch, und genau das ist die Idee daran, niederschwellige Fragen zu beantworten. Ne? Wo kann ich denn eigentlich mich an jemanden wenden, wenn ich Hilfe im Haushalt brauche? Und so eine Frage lässt sich schneller beim Spaziergehen stellen und beantworten, weil es dann eher ein Gespräch unter Freunden ist und nicht das Offizielle, die große Hürde, ich muss in eine Behörde und ich muss halt fragen, wo bekomme ich dann auch einen Antrag her, wer zahlt mir das, sondern wir können das ganz locker beim Spazierengehen klären und zwischendurch wird dann noch aufmerksam gemacht, welche Blumen gerade blühen. Also das ist halt die Idee daran, niederschwellig zusammenzukommen.
0: Diese Spaziergänge gibt es ja seit Anfang 2025. Wie hat sich das entwickelt? Wie viele Leute nehmen daran teil? Wie kommen die da?
1: Genau, das hat sich entwickelt, dass ich natürlich immer mit Aushängen oder auch ein bisschen Online-Werbung mache, entweder für ganz regelmäßig stattfindende Treffpunkte, wie auch zum Beispiel unser Sport im Park. Jeden Freitag, dort haben wir Fitnessgeräte und da kommen wir eben auch locker ins Gespräch, aber wir bewegen uns eben auch. Ne? Und bei der Dienstagmorgenwanderung hat sich das auch so gestaltet, dass wir schon eine feste Gruppe mittlerweile sind, von circa, das variiert natürlich auch vom Wetter und von der Jahreszeit von 3 bis 8 Menschen, kann man ungefähr sagen. Und auch ab und zu immer wieder Neugierigen, der dazu stößt, dann vielleicht auch denkt, ach, mir wäre es ganz Regelmäßiges an den Geräten, ist mir doch wichtiger, sodass wir auch, wir haben ja auch ein Fitnessstudio hier in Krem, dass das dann auch immer wieder, Hauptsache die Menschen bewegen sich, das ist ja mein Anliegen. Egal, was ihnen gut tut, sie können sich beim Spaziergang ausprobieren oder bei uns im Park an den Fitnessgeräten, das sind alles kostenfreie Angebote, aber natürlich auch gerne das Fitnessstudio-Angebot hier in Krem wahrzunehmen. Und dann lässt sich sowas einfach auch immer gut vermitteln bei solchen Treffen.
0: Nun haben wir über die Möglichkeiten der Wanderung und des Fitness im Freien geredet, aber Sie kümmern sich auch um den Haushalt.
1: Ja, genau. Um den Haushalt oder im weiten Begriff ums Zuhause wohnen bleiben. Also der Wunsch der meisten Menschen, und ich kann das auch sehr gut aus eigener Perspektive nachvollziehen, so lange wie möglich zu Hause bleiben zu können. Und das unterstütze ich, wenn der Wunsch da ist. Und dann kann man natürlich mit einem großen Netzwerk dafür sorgen, dass jemand hilft beim Einkaufen, bei der Reinigung, im Garten oder vielleicht auch bei der Körperwäsche. Aber was ist, wenn ich bei mir Schwierigkeiten habe, ins Haus reinzukommen, weil schon Stufen im Weg sind oder ich aufgrund von Bewegungseinschränkungen nicht mehr so gut in die obere Etage komme, um mein Schlafzimmer zu nutzen. Und da habe ich letztes Jahr eine Weiterbildung gemacht zur Wohnraumanpassung, so nennt sich das, für Menschen mit Behinderung oder eben Pflegegrad. Das ist da so die Hauptzielgruppe. Also mit vielen kleinen Hilfsmitteln, die ich da gelernt habe und kennengelernt habe, kann man auch kleine Hilfsmittel, große Wirkung zu Hause auch nicht immer den großen Umbau starten. Also es muss nicht immer gleich die ganze Badewanne raus und die ebenerdige Dusche rein, sondern wir gucken uns ganz individuell zu Hause an, wie kann Ihr Wohnumfeld angepasst werden. Der Lieblingssessel kann vielleicht mit Möbelerhöhung ein bisschen höher kommen, dann fällt das Aufstehen wieder leichter, weil der vielleicht sich schon durchgesessen hat und man rutscht immer weiter runter. Mit Handgriffen im Flur kann man dafür sorgen, dass die Sicherheit gegeben ist, den Flur zu passieren, um sich nicht so von Sideboard zum nächsten Sessel so lang zu hangeln, sondern sicher sich zu bewegen und Stürze zu minimieren oder eben es geht allgemein um Sturzprävention. Genau, das ist auch nochmal ein ganz wichtiger Punkt. Da darf man mich auch gerne kontaktieren, dann komme ich nach Hause und wir schauen uns alles an.
0: Da sind Sie Innenarchitektin geworden.
1: Ein bisschen, genau. Aber wir dürfen auch nicht ganz den Aspekt der Modernität und der Technik vergessen, was die Technik auch heutzutage alles schon schafft und möglich macht, dass auch Angehörige, die weiter weg wohnen, sich sicher fühlen, weil sie durch technische Möglichkeiten informiert werden, dass zu Hause bei den Eltern oder Großeltern durch Bewegungsmeldungen alles in Ordnung ist. Und man muss nicht immer diesen großen Kontrollanruf bringen, alles natürlich in Absprache mit den Angehörigen. Also die Technik in Verbindung mit Hilfsmitteln ist wirklich ganz toll, wie der Alltag zu Hause erleichtert werden kann.

0: am nordöstlichen Stadtrand von Krim, unmittelbar am Ruppiner Kanal, befindet sich das Luch-Café K&B. K&B steht für Kultur trifft Beere. Jan Kühling betreibt dort seine Landwirtschaft mit Beeren und Tieren und sorgt auf dem urwüchsigen Areal auch für Kultur. Bei meinem Eintreffen an diesem Landkulturort werde ich sofort umschwärmt von unzähligen Mücken, die nun wieder ein feines Fresserchen gefunden haben und sich gütigst laben, während ich mit Jan Kühling spreche. Kultur und Beeren, was soll ich mir darunter vorstellen?
1: Na, guck dich um, dann weißt du, was es ist. Nee, was ist Kultur und Beeren? Jetzt wird es ein bisschen komplizierter. Kultur und Beeren ist ein sogenannter dritter Ort. Also als allererstes sind wir mal Landwirtschaft. Das heißt, wir haben eine Beerenplantage hier, daher der Name Beeren, damit sind wir angefangen. Mein Opa war Obstbauer und ich führe die Tradition sozusagen so ein bisschen fort hier mit dem Obstanbau. Wir haben Wildobst hier, wir haben 26 verschiedene Arten, von ganz bekannte Stachelbeere, Johannisbeere, aber dann auch hier natürlich, wir sind ehemals Osten, Josterbeere, die auch schon viele gar nicht mehr kennen. Jockelbeere wird es auch genannt, wurde in den 70er Jahren in der DDR damals erfunden. Es ist eine Mischung aus Johannisbeere und Stachelbeere, Your Star. Die haben wir halt hier und dann auch halt Exoten. Also japanische Weinbeere ist mein persönlicher Liebling. Die hat so eine leckere Frucht, das ist Wahnsinn, die kennt fast keiner. Die erste Beere, die wir haben, ist die Maibeere. Kennen auch nicht viele Leute. Lomiseria kamtschatkica, kommt also aus Sibirien da drüben her. Super hier für die Verhältnisse angepasst. Die Gärtner, die hier kommen, sind immer total verblüfft, weil die normalerweise nur so ein Meter wird. Hier ist sie 2 Meter groß geworden. Ich weiß auch nicht, wie das kann, aber die fühlt sich halt einfach super wohl hier. Ja, daneben haben wir dann halt noch ein bisschen Obstanbau hier, Kirsche und so weiter. Wie ihr seht, dieses Jahr wird ein super Kirschenjahr. Dann Tiere, die wie gesagt auch vermarktet werden. Das heißt, wir schlachten Tiere, nicht selber natürlich, in zugelassenen Schlachtereien. Aber wir schlachten halt unsere Gänse, unsere Hühner, unsere Lämmer, die jetzt noch total niedlich sind, aber auch die werden geschlachtet. Das gehört halt zu einer Landwirtschaft dazu. Tiere kriegen hier keinen Namen, außer die Katzen, die dürfen bleiben. Ja, also das ist so, was wir hier landwirtschaftlich machen. Und dann halt der andere Bereich, den wir machen, ist halt Kultur. Das heißt, wir sind kein eingetragener Veranstaltungsort, deswegen sind wir beschränkt mit unserem Kulturangebot auf bis zu 18 Veranstaltungen hier draußen im Jahr, nach der TH-Freizeitlärmrichtlinie in Brandenburg. Aber 18 Veranstaltungen ist schon ganz nett. Und wir machen halt dann beinahe jede zweite Woche was.
0: Was sind denn das für Veranstaltungen?
1: Wir haben Schwerpunkte. Schwerpunkt ist Lesebühne, Comedy. Das heißt, wir haben die ganzen bekannten Lesebühnen aus Berlin eigentlich hier. Dann haben wir ganz viele Comedians. Also jeder, der Radio 1 hört, der kennt die Namen. Ansonsten machen wir Konzerte. Das heißt, unser Schwerpunkt hier ist Folk, Indie, Punk, Pop. Wir haben das so ein bisschen abgestimmt hier in Krem. Krem ist eine kulturelle Hochburg, das wissen die meisten gar nicht. Wir haben eine höhere Kulturdichte als Berlin hier in Krem und in Oberkrämer. Also neben uns haben wir noch die tiefe Provinz hier in Krem, ein Theater. Das macht der Andi, der macht vornehmlich im Winter was. Der ist jetzt auf Sommerurlaub, deswegen machen wir jetzt ganz viel. Dann haben wir noch die Kulturschmiede in Schwante. Wir haben die Lebkuchenfabrik, die ab und zu auch mal Singer-Songwriter hat. Wir haben den Theaterverein in Oberkrämer, die machen vornehmlich Swing und Jazz und so weiter. So schön abgestimmt, sodass für jeden was dabei ist hier in der Gegend.
0: Diese Kulturveranstaltung hier bei Ihnen auf dem Gelände, wo finden die denn statt? Wir sind jetzt hier mitten im Grün, wir sitzen hier sozusagen von Mücken umschwärmt im Freien. Wo ist das?
1: Du sitzt auf der Bühne. Das hier ist die Bühne.
0: Das ist die Bühne, ja.
1: Das ist alles mobil, das heißt, das wird alles abgebaut heute Abend. Dann haben wir hier vorne, können wir aufstellen, wir haben ein großes Zelt, was aufgestellt werden kann, falls es mal regnet. Und wir haben halt die ganz normale PA, die dann rausgeholt wird. Also wir sind sehr flexibel, sehr mobil und den Leuten gefällt das einfach, weil das ist so eine super Atmosphäre hier draußen im Grün. Da drüben geht die Sonne unter, das heißt, wir kriegen doch genau den Sonnenuntergang abends mit. Dann grillen wir noch, das heißt, heute Abend wird der Grill wieder angeworfen, dann gibt es Wurst vom lokalen Fleischer hier. Wir machen immer noch Salate für die Vegetarier. Also es ist praktisch sehr familiär. Also die Leute gefällt es, ist super.
0: Ja, und es ist richtig urig hier. Und ja, man ist mitten in der Natur und das macht sicherlich einen guten Eindruck, vor allen Dingen abends.
1: Nee, und auch die Künstler finden es halt super. Also wir hatten Horst Evers hier vor 2 Jahren, das war so herrlich. Da sind erst die Hühner auf die Bühne marschiert und dann auch noch die Katze auf die Bühne marschiert. Aber Jos Evers ist so dermaßen gut. Er hat das sofort mit eingebunden in sein Programm. Und das war herrlich. Die Leute lagen wirklich auf dem Boden vor Lachen. Das war echt klasse.
0: Toll, danke.

Zum Schluss der Sendung bedanke ich mich noch bei meinen Gesprächs- und Informationspartnern in Kremmen, die da waren: Ellen Brunner, Bettina Bürkle, Beate Gebauer, Brigitte Grau, Anita Kiesner, Jana Poppe, Silke Schreiner und Jan Kühling. Ein besonderer Dank geht auch an Andrea Busse, die mich bei der Vorbereitung der Sendung in Kremmen unterstützte. Und vom Mikrofon verabschiedet sich nun Herbert Schadewald.

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1: Let her go! Liebe Hörerinnen und Hörer von Radio Ginseng, mein Name ist Norbert Schlichting und ich begrüße Sie ganz herzlich zu Nopses Jazzkiste Nummer 40. Heute geht es um den Jazz-Gitarristen Aldi Meola.

Das war der Titel Flight Over Rio. Aldi Meola hieß eigentlich Albert Lawrence Di Meola. Er wurde am 22. Juli 1954 in Jersey City, New Jersey geboren. Er ist ein US-amerikanischer Fusion- und Jazzgitarrist mit traditionellen Wurzeln. Als Kind spielte Aldi Meola Schlagzeug. Ab seinem 7. Lebensjahr erhielt er dann Gitarrenunterricht. Er spielte in verschiedenen Schulbands. Beeinflusst von Larry Coryell beschäftigte er sich dann mit Jazz. Song to the Faroe Kings.

Nach dem Besuch der High School studierte Miola am Berklee College of Music in Boston. Mit 17 Jahren spielte die Miola im Quintett des Keyboarders Barry Miles. Im Alter von 19 Jahren wurde er von dem Pianisten Chick Corea entdeckt und in dessen Musikgruppe Return to Forever aufgenommen. Mit dieser tourte er durch die ganze Welt. Traces of a Tear.

Zusammen mit Return to Forever bekam er 1975 den Grammy für die beste Jazz-Performance einer Gruppe. Das Guitar Player Magazin verlieh ihm den Titel Best New Talent. 1976 veröffentlichte er sein erstes Soloalbum Land of the Midnight Sun, das ein Erfolg wurde. Vom Guitar Player wurde er dann 1977 als Best Jazz Guitarist ausgezeichnet und damit war er der jüngste Gitarrist, der diese Auszeichnung jemals erhalten hat. Insgesamt wurde ihm dieses Prädikat viermal verliehen. Etude.

Guitar-Player machte ihn auch dreimal zum besten Akustikgitarristen und nahm ihn 1981 in seine Gallery of Greats auf. Im gleichen Jahr hatte er einen Gastauftritt beim legendären Konzert von Frank Zappa am 17. November im New Yorker Ritz. Beijing Demons.

1970er Jahre galt der Aldi Meola auch als schnellster Gitarrist der Welt. 1981 nahm er zusammen mit dem Gitarristen John McLaughlin und Paco de Lucia das berühmte Live-Album Friday Night in San Francisco auf, das über 2 Millionen Mal verkauft wurde. Ballad.

Im Jahr 1985 gründete er eine neue Formation, New World Symphonia. Mit ihr präsentierte Aldi Meola auch weltmusikalisches Material. Im September 2023 erlitt Di Meola während eines Bühnenauftritts in Bukarest einen Herzinfarkt. Nach einer Erholungsphase trat er dann im Januar 2024 wieder auf. Maraba.

Aldi Meola ist ein reiner Plektrum-Gitarrist, spielt jeden Ton fast ausschließlich mit Wechselschlag unter dem Einsatz perkussiver Technik. Aldi Meola bevorzugt E-Gitarren mit zwei Humbuckern. Hören wir zum Schluss noch einen Auszug aus dem berühmten Live-Album Friday Night in San Francisco, Frivo Roscado.

0: Let her go.
1: Das war's dann wieder einmal für heute mit Nopsis Jazzkiste Nummer 40. Und sollte es Ihnen gefallen haben, hören Sie wieder mal rein, wenn es heißt Nopsis Jazzkiste Nummer 41.
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0: Zum Abendmagazin. Am Mikrofon begrüßen Sie
1: Martina Rehmer
0: und Herbert Schadewald.
1: Und für den guten Ton sorgt an der Technik unser lieber Peter.
2: Hallo.
0: Ja, für diese zweite Augustwoche zeichnen wir alles am 10. August live auf, sodass Sie unser Abendmagazin dann bis einschließlich 15. August täglich zur gleichen Zeit hören können.
2: Samstag.
0: Und diesmal haben wir auch wieder einen Studiogast. Sabrina Reicher, herzlich willkommen.
3: Ich danke für die Einladung.
1: Gerne. Schön, dass du hier bist. Doch bevor wir mit Sabrina Reiche plaudern, hören wir erst einmal Musik. Und zwar ein Duett von Helene Fischer und Florian Silbereisen.

0: Ja, Sabrina Reiche ist heute unser Studiogast und da drängt sich aber die Frage auf, bist du mit der Katharina Reiche, unserer Bundeswirtschaftsministerin, verwandt?
1: Dem Himmel sei Dank nicht. Das hätte ich auch nicht gewollt. Also nein, auf gar keinen Fall. Und auch nicht über sieben Ecken.
0: Das hört sich schon erstmal gut an. Also können wir weitermachen und fragen dich mal ganz konkret. Du bist ja eines unserer jüngsten Mitglieder bei Radio Ginseng und warst aber schon mächtig aktiv bei Detlef Groth im Morgenmagazin, machst mit Alice Mir das Mittagsmagazin. Du bist also sozusagen hier schon ziemlich zu Hause.
2: Eine Allzweckwaffe.
1: Also ich bin so ein bisschen wie die Jungfer zum Kind ja hierher gekommen. Also Detlef ist der Mann einer sehr lieben Freundin von mir und der hat mich eigentlich schon einen längeren Zeitraum immer wieder mal, ich würde mal dezent sagen, bearbeitet und fand, also du hast auch immer was zu erzählen und ob das vom Job ist oder von irgendwelche Dinge und komm doch mal zu Ginseng Radio. Und ich gebe zu, irgendwann habe ich dann gesagt, okay, also ich würde mir das jetzt wenigstens mal angucken. Und vom Angucken, also bis hier sitzen, ich glaube, vergingen insgesamt, sagen wir mal, 3 Wochen. Und zack, bin ich hier. Und ich gebe zu, was mich, glaube ich, am meisten inspiriert hat, war, mit welcher Leidenschaft diese Menschen, die diesen Sender und dieses Programm machen, hier arbeiten. Das hat mich absolut fasziniert und ich gebe zu, das war das, was mich am meisten angefixt hat.
2: Das ist aber ein wunderschönes Kompliment. Vielen Dank.
1: Ja. Von Herzen gerne, aber das ist persönliche Wahrnehmung.
0: Hast du vorher schon öfter mal reingehört ins Programm oder bist du dann hergekommen und hast gesehen, wie die hier arbeiten und was die hier machen, die Jungs und Mädels?
1: Ja, ich hatte die Gelegenheit, da ich ja unweit von hier wohne, dass Detlef gesagt hat, guck dir doch wenigstens mal das Studio an und du siehst, was aus dem Angucken ruckt geworden ist. Ne? Ja. Also so schnell ging das und dann war zufälligerweise auch der Vorstand da und dann war ich auf einmal hier schon drin irgendwie und dann passte das auch alles.
2: Ja, ja. Und der Detlef hat ja was richtig Gutes gemacht. Der folgt nämlich unserem 5-Jahres-Plan. Wir haben jetzt die Prämisse aufgestellt, dass jedes Mitglied, schon vorhandene Mitglied, ein neues Mitglied finden soll. Ne? Und damit so unsere Mitgliederzahl immer mehr wächst.
0: Ja.
2: Das ist ganz neu, wirklich. Der hat schon seinen Plan erfüllt.
0: Der hat übererfüllt, ja.
1: Impotenz sozusagen, ja, klar.
0: Ja, potent ist er. Aber um mal darauf zurückzukommen, was hast du denn vorher gemacht, bevor du hier angefangen hast?
1: Also ich bin rüstiger Rentner, würde ich sagen. Aber wenn du mich jetzt nach meinem Berufsleben sozusagen fragst, also ich habe bevor ich dann in den Rentenstand gegangen bin, habe ich eigentlich 45 Jahre, würde ich sagen, unterbrochen mit Schwangerschaft und Studium, irgendwie immer im Vertrieb gearbeitet.
0: Aha. Und was vertreibst du?
1: Also meine eigentliche Vertriebskarriere begann ungefähr mit 12, weil ich hatte viele Wünsche und wenig Geld und habe dann in der Konditorei Wolf am Strausberger Platz in Berlin Kuchen geschnitten, Sahne geschlagen und Kaffee verkauft. Das hat mir unheimlich viel Spaß gemacht. Also es ging immer irgendwas um Verkaufen und nach diesem Exkurs ging es weiter zur Gaststätte Rübezahl. Dort gab es einen Eiskiosk, da habe ich auch wieder verkauft. Da gab es spannenderweise auch immer einen Musikaufschlag dazu. und ich habe immer so ein bisschen getrödelt, bis dann Musikaufschlag 10% war und dann kostete der Eisbecher 10% mehr.
0: Aha.
1: Von da aus, glaube ich, in die Bräulerbude, da habe ich auch gearbeitet, ins Mecklenburger Dorf. Also ich hatte immer das Bedürfnis, irgendwie irgendwas zu verkaufen, bis ich dann tatsächlich, glaube ich, mit 16 und 17 gekellnert habe auf dem Müggelturm. Das war natürlich hartes Brot, weil diese Terrasse als Anfänger, man bekam immer das allerletzte hintere Revier und dann diese schweren, könnt ihr euch erinnern, diese Keramikteller, die es gab mit diesen drei, wo die schweren Eisbeine drauf waren und dann diese Halb-Liter-Töppe geschleppt bis in die hinterste Ecke. Aber ich wollte gerne verreisen und da habe ich mir mein Geld verdient. Also das war jetzt mal so ganz kurz

0: Am Mecklenburger Dorf hätten wir uns vielleicht sogar schon mal gesehen, weil ich habe da studiert an der Ecke.
1: Ah, okay.
0: Lindenstraße.
1: Lindenstraße, genau, an der Ecke. Also ja, das war sozusagen der Einstieg und irgendwie war für mich klar, also da irgendwie sowas muss es auch bleiben. Also es hat mir Freude gemacht.
0: Ich muss aber noch mal ganz zum Anfang deines Berufslebens. Welche Ausbildung hast du gemacht? Oder?
1: Also ich habe ganz normal 10 Klassen Ausbildung gemacht und meine Mutter war sehr pragmatisch. Die hat zu mir gesagt, weißt du was, also wenn du dir nicht schlüssig bist, was du machen willst, dann mache Stenotypistin. Das kannst du immer in deinem Leben gebrauchen. Mhm. Und man hört nicht unbedingt so gerne auf Eltern, aber Fakt ist, sie hat recht gehabt. Also Maschine schreiben und Stenografie hat mir immer genutzt. Das war meine
0: Also schon wieder eine Parallelität. Ich habe auch Steno in der Umschulung gelernt, aber nie praktiziert und damit ging es verloren.
1: Ja, es ist nicht einfach. Man muss wirklich üben. Aber es funktioniert gut. Und Maschine schreiben, 10 Finger ist immer fein.
0: Schönen Dank für diese erste Gesprächsrunde.
2: Wir kommen auf weitere zurück.

0: Und schon wieder steht uns ein kulturelles Wochenende bevor. Was es zu bieten hat, weiß Ines Rosiak.
1: Liebe Hörerinnen und Hörer, ich begrüße Sie wieder recht herzlich zum Kulturkalender der Woche 33 mit dem Wochenende vom 14. bis 16.8. Und meine erste Veranstaltung ist schon etwas ungewöhnlich, aber auch etwas Besonderes vielleicht. Und sie würde im weitesten Sinne als Kulturveranstaltung durchgehen, aber hören Sie selbst. Am 14.8. von 9 bis 23 Uhr findet im Satama Sauna Resort und Spa in Wendisch-Rietz das Aufgussscharmützel 2026 statt. Lassen Sie gemeinsam mit dem Team von Satama und den Aufgussmeistern das Flair vergangener Meisterschaften ein bisschen aufleben. Das kleine Saunafest ist, wie auch im letzten Jahr, vollgepackt mit den neuesten Kreationen unserer Aufgussmeister. Erleben Sie sowohl Team- als auch Single-Shows in unserem Satama-Theater. Und natürlich gibt es auch rund um Kelle und Kübel weitere entspannende, unterhaltsame und kulinarische Momente in unserem Saunapark zu erleben. Das Satama-Aufgussscharmützel 2026, ein Saunafest rund um den Show-Aufguss. Zu einem Preis von ca. 90 Euro können Sie dabei sein. Viel Vergnügen! Am 14.8. um 20 Uhr hält die Burg Storkow in Storkow eine Veranstaltung für Sie bereit mit dem Titel Wenzel und Band – Zeit der Irren und Idioten. Erleben Sie einen der poetischsten Musiker und Sänger des Landes mit seiner exzellenten Band. In den grauen Morgenstunden zwischen Zweifeln und Müdigkeit finden die Lieder ihre letzte Form. Die Welt ist aus den Fugen. An den Schadstellen unserer Hoffnung suchen Melodien und Worte nach der richtigen Stelle. Auf seiner Tour präsentiert Wenzel auch neue Songs, Vertonungen von Dichtern wie Becher oder Hain sowie musikalische Fundstücke, die immer wieder überraschen und berühren. Besonders in den unwiederholbaren Stunden eines Konzerts bekommt jedes einzelne Lied eine eigene Kraft, als Tanz zwischen Zeit und Emotionen. Froh, dass wir alle am Leben sind. So heißt es in der Ankündigung dieser Veranstaltung. Am 16.8. um 19 Uhr bietet die Burg Friedland in der Pestalozzi-Straße 3 in Friedland eine Komödie oder die Komödie von Jean-Baptiste Moyer, Der eingebildete Kranke, deutsch von Ludwig Fulda. Der Text ist 350 Jahre jung und darf sich wiederholt beweisen. Er handelt von dem Hypochondra Argan, der sich nur einbildet, krank zu sein. Er zieht diverse Ärzte zu Rate, die einzigen sind, die ihm seine eingebildete Krankheit abnehmen und ihn unterstützen. Geduldig befolgt er alle Anordnungen seines Arztes. Dem kommt dieser Umstand sehr gelegen und er verschreibt überflüssige Behandlungen gegen überteuerte Rechnungen. Ein komödiantisches Feuerwerk, dessen Funken bis heute sprühen. Für Getränke und kleine Snacks wird auch gesorgt. Dieser Theaterabend ist die beste Medizin. Der Eintrittspreis beträgt 15 Euro. Eine Veranstaltung für jedermann und ganz ohne Eintritt kann ich Ihnen im Folgenden anbieten. Am 16.8. von 11 bis 13 Uhr im Lennepark in Frankfurt-Oder. Aus der Reihe Klassik ohne Grenzen hören Sie dieses Mal von Beethovens Ode an die Freude bis zu weltberühmten Tango-Melodien. Dieses Programm ist eine mitreißende Live-Playlist der größten Welthits. Ich wünsche Ihnen viel Vergnügen dabei. In meiner für Sie heute letzten Veranstaltung geht es um den Dichter Ewald Christian von Kleist. Am 16.8. findet sie statt im Kleist-Museum Frankfurt-Oder. Dem Freund Lessings und Gleims widmet die Freimaurerloge ein Grabdenkmal, das heute noch im Getraudenpark zu sehen ist. Bei einem gemütlichen Gespräch im Museumsgarten mit Kaffee erzählt Vivian Jasmin Meyer-Drees über Ewald von Kleist in der Sammlung des Kleist-Museums und seine Dichtungen für einen Preis von 3 Euro. Liebe Hörerinnen und Hörer, das soll es für heute gewesen sein. Ich wünsche Ihnen noch einen schönen Sommer, natürlich mit viel Kultur, und schließe heute mit einem kleinen Schmunzelzitat von Mark Twain. Sommer ist die Zeit, in der es zu heiß ist, um das zu tun, wozu es im Winter zu kalt war. In diesem Sinne, bis zum nächsten Mal. Mit besten Grüßen verbleibt Ines Rosiak.
2: Ich möchte heute den Kulturmeldungen von unserer Ines Rosiak auch noch eine Veranstaltung kurz hinzufügen. Am kommenden Wochenende, also Freitag, dem 14. August und Samstag, dem 15. August, findet nun schon zum 22. Mal im Barnimer Land der Altenhofer Liedersommer statt. Die traditionsreiche Veranstaltung trägt in diesem Jahr den Titel »Doch man kommt auch ohne Kampf zu Frieden, Brot und Bier«. Das Programm beginnt an beiden Tagen um 19.30 Uhr. Auftreten werden unter anderem das ehemalige Bayon-Mitglied Sonny Tate sowie zwei Bands, die zum einen portugiesischen Fado und zum anderen Salsa spielen, sowie am Samstag der Höhepunkt Gruppe Engerling. Der Altenhofer Liedersommer findet im Bootshaus am Werbelinsee statt. Parkplätze werden Ihnen am Seezelt Ressort in der Joachimsthaler Straße zugewiesen. Und weitere Infos finden Sie auf der Homepage www.altenhoferliedersommer.de.

0: Katrin Buro hatte heute schon im Mittagsmagazin recht ausführlich darauf aufmerksam gemacht, dass am 14. August der 70. Todestag von Bertolt Brecht ist.
1: Genau, dies war auch uns Anlass, um uns nach kulturellen Aktivitäten in Berlin und Brandenburg zu erkundigen. Schließlich gibt es im Brechthaus in der Berliner Chausseestraße, wo Bertolt Brecht bis zu seinem Tode 1956 lebte, das Literaturforum.
0: Ja, und dieses Literaturforum wirkt natürlich im Brechtschen Sinne mit literarischen, zeitgeschichtlichen und politisch orientierten Veranstaltungen. Doch, und das hat mich wirklich mächtig überrascht, zum 70. Todestag von Bertolt Brecht gibt es keine Veranstaltung, die dies irgendwie würdigt oder reflektiert.
1: Also musstest du als rasender Reporter noch einmal nach Buko, um die Leiterin des dortigen Brecht-Weigel-Hauses, Juliane Grützmacher, zu Aktivitäten zu befragen.
2: Ja, 70. Todestag von Bertolt Brecht. Was haben Sie denn dafür vorbereitet?
3: Wir werden für Bertolt Brecht eine Sonderausstellung in diesem Jahr präsentieren, die ihm sozusagen ein Gesicht gibt, also wie selten. Wir haben sozusagen eine Personenausstellung geplant und zeigen Grafiken und Statuetten, Köpfe, Büsten, die Gustav Seitz von seinem Freund Bertolt Brecht gefertigt hat in einer Sonderausstellung bei uns. Und das machen wir mit einer Zusammenarbeit der Gustav Seitz Stiftung aus Schloss Trebnitz, die ja dort auch große Teile seines Nachlasses haben und wir uns für die Ausstellung zusammengetan haben und gesagt haben, was wollen wir denn unbedingt mal zeigen? Und da haben wir eben ein paar besondere Stücke ausgesucht, die sonst nicht dauerhaft auch im Gustav Seitz Museum zu sehen sind, sondern die sonst eher in der Sammlung sind oder im Archiv stehen und die wir jetzt eben im Rahmen dieser Ausstellung hierher holen und dann präsentieren.
2: Bis wann wird das zu sehen sein bei Ihnen?
3: Die Ausstellung wird bis Ende des Jahres gezeigt, also bis zu unserer zweiwöchigen Winterpause bis 13.12. zeigen wir die Ausstellung.
2: Gibt es weitere Aktivitäten in Ihrem Haus hier?
3: Wir werden eine Lesung machen im August, also auch im Monat, in dem er gestorben ist, und werden sozusagen auf ihn zurückblicken in diesem Sinne, dass wir uns fragen, was bleibt eigentlich von Brecht und eben auch von anderen Literaten. Und deswegen freuen wir uns sehr, dass Andreas Eichler hier sein Buch Die literarischen Wanderungen durch Mitteldeutschland vorstellen wird, weil er eben sich genau da auf diese Spuren begeben hat. Was bleibt übrig sozusagen von den Dichtern hier bei uns?
2: Wann wird das sein?
3: Das wird am 22.08. soweit sein. Ansonsten wird es dann eher auch nochmal Ende des Jahres zum bundesweiten Vorlesetag darum gehen, Begegnungen mit Brecht noch einmal unter die Lupe zu nehmen. Und da werden wir in Kurzlesungen uns da einfach dem Publikum annähern, mit dem Publikum gemeinsam, und mal schauen, wie war das dann so, wenn man Brecht begegnet ist, zu Lebzeiten.
1: Da bin ich doch jetzt ein wenig überrascht, also dass zu so einem Jahrestag von Bertolt Brecht so wenig stattfindet. Also ich hätte wenigstens 2, 3 Lesungen oder Veranstaltungen. Das Berliner Ensemble hätte zum Beispiel was machen können. Das hätte ich toll gefunden, zumal er ja nun dort mit Helene Weigel wirklich seine Spuren hinterlassen hat. Schade.

0: Wisst ihr eigentlich, ihr Lieben, dass es einen Song gibt, den die Frieda von ABBA 1982 gemeinsam mit Phil Collins in zwei Versionen auf ihrer ersten Solo-LP veröffentlichte? Na, dazu weiß ich natürlich eine kleine Geschichte. Ja, will die eigentlich jemand von euch hören?
1: Ja, unbedingt.
2: Also unbedingt.
1: Mach mal.
0: Na, dann hört mal gut zu, liebe Kinder. Es gibt zwei veröffentlichte Versionen des Songs Here Will Stay. Phil Collins war Produzent von Friedas Solo-LP Something's Going On und hatte zur Probe Teile des Songs zuvor schon eingesungen. Diese wurden dann zu Friedas Stimme gemischt. Es gibt aber auf einer späteren CD den Titel auch Solo, also ohne Phil, mit nur von Frieda gesungen. Ne? Und jetzt hören wir aber das Duett.

0: Ja, Martina, du wolltest was sagen?
1: Ja, du hast mir eine kleine Geschichte erzählt in der Zeit, als das Lied lief. Du hast Phil Collins erlebt.
2: Ja, und das war tatsächlich mein erstes Westkonzert, so in Anführungszeichen, was ich so erlebt habe, weil das war an der Waldbühne und es war eine Stimmung, die kann ich gar nicht beschreiben. Also da habe ich heute noch Gänsehaut. Das hat mich so emotional mitgenommen, also diesen Künstler, dessen großer Fan ich dann auch vorher schon war, live zu sehen. Das war, da habe ich jetzt gerade bei dem Song, habe ich auch noch Gänsehaut gehabt und bin ganz kurz in Gedanken.
1: Da waren ja auch zwei große Künstler eben am Werk.
2: Ja, bin ich nochmal zurückgegangen und habe mir nochmal einen kurzen Gänsehaut-Moment gegönnt. Ja.
0: Das war toll. Waldbühne klingt nach Sternenhimmel und...
1: Oh, was für eine Brücke.
0: Matthias Lohke in diesem Monat keine Sternstunde im Programm hat, also nicht in den Himmel schaut, wollen wir es wenigstens im Abendmagazin tun und uns mit den Sternzeichen befassen.
1: Machst du jetzt wieder irgendwas Schönes, ne? Machst auf Horoskop und sowas, das ich ja sowieso nicht glaube.
0: Nee, es geht vielmehr darum, in welchen Sternzeichen die häufigsten Geburten erfolgen. In welchen Tierkreiszeichen seid ihr denn geboren?
2: Zwilling.
1: Ich bin Stier.
3: Waage.
0: Ich bin Widder.
1: Das merkt man. Aber Habertchen, was willst du uns denn jetzt damit sagen?
0: Naja, dafür alle in unterschiedlichen Zeichen geboren wurden.
1: Schlaues Kerlchen, dass du manchmal sein kannst.
0: Naja, warte mal. Also weltweit werden die meisten Menschen im Sternzeichen der Jungfrau geboren. Es folgen Waage, also wie bei Peter beispielsweise, schön. Und Löwe. Und diese drei Tierkreiszeichen führen auch deutschlandweit die Geburtenstatistik an, wenn auch in etwas anderer Reihenfolge, nämlich Jungfrau vor Löwe und Waage.
3: Mhm. Ach nee.
1: Ja. Also ist Weihnachten doch das Fest der Liebe, auch wenn an diesen Jahresendtagen meist ein anderer Eindruck entsteht. Lass uns doch mal hören, was Stefan Waggershausen und Viktor Laszlo mit Jesse erlebt haben.

0: In dieser zweiten Augustwoche ist Sabrina Reiche unser Studiogast. Und wir hatten vorhin schon ein bisschen über dein Vorleben gesprochen, über deine Jugend und deine Fressalienverkäufe. Aber was hast du denn eigentlich wirklich gemacht, bevor du hier ins Studio gekommen bist? Also ich meine nicht heute, sondern beruflich.
1: Also das, du meinst jetzt meine Erwerbsbiografie im wahrsten Sinne, im wahrsten Sinne des Wortes.
2: Deine Rentenpunkte.
1: Genau, wie habe ich für meine Rentenpunkte erarbeitet? Ja, ist relativ einfach. Also ich war wirklich kein Jobhopper. Ich habe 15 Jahre, also gerechnet von der Lehre an, also bis zum ersten Wechsel. Ich habe im Außenhandel gearbeitet. Also ich habe Außenwirtschaft studiert und habe dann tatsächlich auch im AHB Chemie Export-Import gearbeitet. Erst als verschiedene Stationen durchlaufen. Ja. Dann habe ich studiert zwischendurch, dann war ich Exportkaufmann, dann war ich Importkaufmann, ja, und dann peng kam die Wende. Und dann war relativ klar, dass das Außenhandelsmonopol nun an seiner Bedeutung verloren hat und man musste sich umorientieren. War nicht ganz einfach. Ich war damals alleinerziehend, also mit einer dreijährigen Tochter. Und musste mich umtun. Und die gute Nachricht war eigentlich, ich habe viel Kontakte gehabt, also durch diese Arbeit. Und so kam ich zu einem großen Unternehmen, was in Hamburg damals ansässig war, also was Zahncreme, Weichspüler und so weiter vertrieben hat. Und die suchten Leute für den Außendienst. Und ja, da ich irgendwie vielleicht so ein bisschen prädestiniert war, mit Menschen umzugehen und auch so eine Hands-on-Mentalität eigentlich in mir habe, haben die mich tatsächlich eingestellt. Und ich war dann dort tätig im Außendienst.
2: Also ich bin ja jetzt brennend interessiert, was du bis 89 rausgeschickt hast oder draußen vertreten solltest und vielleicht auch Import.
1: Bis 89, tatsächlich. Die Filmfabrik Wolfen, also das sogenannte photochemische Kombinat damals, das hat Magnetband produziert, also hat Computerband produziert. Hat Röntgenfolie im FC, also damals im photochemischen Kombinat in Friedrichshagen produziert. Und dafür braucht man ja Folien jeglicher Couleur und natürlich auch Beschichtung. Und diese Folien werden hergestellt, also aus Gelatine. Gelatine stellt man her aus Knochenschrot. Also ich habe importiert Knochenschrot aus Indien zum Beispiel und habe Polyamidfolie aus wo immer es herkam, Zubehör für alles, was die DEFA zum Beispiel brauchte. Also es gab unheimlich viele Positionen und die habe ich damals, als Exportkaufmann tatsächlich Magnetbandkassetten, wer kann sich daran noch erinnern, und Computerband verkauft in den RGW damals und dann eingekauft, also fürs photochemische Kombinat. Ja, bis Knochenschrot. Das war eine sehr spannende Zeit. Und das hat mir unheimlich viel Spaß gemacht.
2: Also, wir kriegen gerade dicke Backen. Unser Magnetband aus den Kassetten hast du in die Welt, also in die sozialistische Welt.
1: Wurde Magnetbandfabrik Dessau, wurde das hergestellt, gewickelt und so weiter.
2: Ach, guck.
1: Und es gab sogar bei Chibo damals eine Aktion, Kaffee mit Musik, und da hat tatsächlich eine Westberliner Firma bei mir, also eine größere Sendung, wirklich tatsächlich für Magnetbandkassetten eingekauft. Und da gab es bei Chibo Kaffee mit Musik.
2: Ja, die haben dann zu der Packung eine Kassette zugelegt?
1: Ja, gab es dann zum Sonderpreis dazu. Mein Gott, Chibo hat ja nun ein umfangreiches Non-Food-Sortiment. Ja. Und damals gab es zum Beispiel Kaffee mit Musik. Ja.
3: So, wir hatten im Rundfunk hatten wir Typ 104 und 106.
0: Ja. Ich wollte gerade sagen, Peter und ich haben mit Magnetbändern gearbeitet, die du da irgendwie gehandelt hast.
1: Ja.
0: Aber jetzt sag doch mal, welche Radioaktivitäten hast du denn bei uns hier geplant oder vor? Wie siehst du denn deine Zukunft bei Radio Ginseng?
1: Das kommt mir jetzt ein bisschen vor wie ein Bewerbungsgespräch, wo man fragt, wo sehen Sie sich in den nächsten 5 Jahren?
2: Ja, dann sieht es auch bitte so.
0: Darum geht es, ja.
1: Also die Idee ist eigentlich, hier so ein bisschen langsam in das Team reinzuwachsen. Einfach mal reinzuschnuppern, weil ich merke, jeder macht seine Sendungen anders. Da kann ich jedes Mal was mitnehmen. Mir gefällt die Musik, die hier gemacht wird. Und ich möchte natürlich irgendwann, so ist der Plan, vielleicht auch mal eine eigene Sendung machen. Es gibt Ideen, viele, viele, viele Bereiche. Also über das Älterwerden, über was ist verbunden mit dem Älterwerden. Was haben wir für Stirümchen zu Hause und von welchen müssen wir uns irgendwann mal trennen? Was macht Musik? Was hat Musik mit mir in meinem Leben gemacht? Was hat Singen mit mir in meinem Leben gemacht? Ich habe zum Beispiel auch einen ehemaligen Kollegen, der sagt, ihr habt überhaupt nichts mit Hunden. Hunde und Senioren, das ist eine eingeschworene Gemeinschaft. Warum macht ihr nicht mal was mit Hunden und so? Das ist auch eine gute Idee, da kann man auch gut was draus machen. Also Pläne und Ideen habe ich ganz viel. Aber im Moment bin ich erstmal so im Reinschnuppern.
2: Ja, das ist schön, dass du das so machst und das ist auch gut so. Du bist wie eine Praktikantin.
1: Genau.
2: Praktikantin, genau. Ja, und jetzt werde ich dich mit einer Tradition unseres Abendmagazins bekannt machen, denn jeder Studiogast hat einen Musikwunsch. Du hast einen geäußert und ich würde dich bitten, sag ihn selber an und wenn du eine kleine Geschichte dazu hast, mach es.
1: Ja, also das ist ein Duett, Sonny and Cher, I Got You Babe, und das ist eines der ersten, also ich habe ja schon im Morgenmagazin, also ich singe ja mit Leidenschaft auch Karaoke, das war eines der ersten Duette, die ich mit meinem lieben Freund Frederik Tatsache in der Karaoke-Bau auf der Bühne live gesungen habe. Und daran kann ich mich gut erinnern, weil man zittert immer etwas vorher, aber es hat gut funktioniert. Also Band ab, I Got You, Babe.

0: Mit seinen bewegten Bildern empfiehlt Günter Schicht einmal monatlich in unserem Programm sehenswerte Filme. Diesmal hat er für uns einen Tipp aus der Mediathek.
1: Falls Sie die Juli-Ausgabe von Bewegte Bilder gehört haben, werden Sie sich vielleicht noch an Nicky White aus The Piano Tuner erinnern. Den jungen Protagonisten mit dem absoluten Gehör, also der Fähigkeit, Töne sofort und präzise zu erkennen. Ein Mann mit dieser Begabung ist auch eine der beiden Hauptfiguren in dem Film, den ich Ihnen hier empfehlen möchte. Wir lernen ihn jedoch nicht sofort kennen. Der Film Die leisen und die großen Töne führt uns zunächst in das Leben des erfolgreichen Dirigenten Thibaut Desormeaux. Aus Frankreich stammend ist er international gefragt. Er probt gerade in Paris, fühlt sich dabei schwach, fällt plötzlich vom Podium. Die Diagnose Leukämie. Seine Schwester kommt als Knochenmarkspenderin in Frage. Dann die Überraschung. Von seiner Mutter erfährt Thibaut, dass er als Kind adoptiert wurde. Er recherchiert und findet heraus, dass er einen Bruder hat, der im ländlichen Frankreich wohnt. Thibaut sucht ihn auf. Der impulsive Jimmy ist nicht begeistert.
2: Wir haben es überprüft. Es besteht kein Zweifel. Wir sind Brüder.
3: Ich habe keinen Bruder. Hast du kapiert?
4: Jimmy.
3: Ich kann nichts dafür, dass Sie krank sind.
1: Nachdem sich die Emotionen etwas gelegt haben, erklärt sich Jimmy zur Knochenmarkspende bereit. Die verläuft zunächst positiv. Thibaut hält Kontakt zu Jimmy. Wie sich die Beziehung der beiden Brüder zueinander im Auf und Ab gestaltet, wie auch Thibaut lernen muss, sich auf die Welt des anderen einzulassen und wie sich daraus eine echte geschwisterliche Beziehung entwickelt, das ist manchmal komisch und oft berührend zu beobachten. Der französische Film wurde 2024 von Emmanuel Cossol inszeniert. Für die leisen und die großen Töne errang er zahlreiche nationale und internationale Preise. Die beiden Brüder werden von Benjamin Laverne und Pierre Lotin gespielt. Sie verleihen ihren Figuren Glaubhaftigkeit und verstehen es, Nuancen erlebbar zu machen. Auch die anderen Rollen sind einprägsam besetzt und verstärken das Gefühl, bei einem realen Geschehen dabei zu sein. Dem Film Die leisen und die großen Töne gelingt es, eine dramatische Geschichte unspektakulär und gleichzeitig sehr berührend zu erzählen. Dabei werden auch gesellschaftliche Aspekte beleuchtet, wie zum Beispiel die Frage, welchen Einfluss das soziale Umfeld für die individuelle Entwicklung hat. In erster Linie ist es jedoch die Geschichte von zwei Brüdern, die sich kennenlernen und annähern und die über die Musik verbunden sind. Schauen Sie bitte diesen schönen Film. Sie müssen sich dabei etwas beeilen. Er ist nur noch bis zum 25. August in der ARD-Mediathek verfügbar.

0: Von draußen, vom Norden kommt sie her. Ich kann euch sagen, sie schleppt auch schwer. Nämlich an ihrem Koffer mit ihrem skandinavischen Musikgut. Denn Martina nun unbedingt wieder öffnen möchte, dann macht doch mal endlich auf.
1: Boah, das heißt auf Deutsch gut. Ach so. Aber noch schnell in diesem Zusammenhang, das eben gehörte Lied Wir beide gegen den Wind, sang Wenke Myhre, also auch eine Skandinavierin, gemeinsam mit ihrem leiblichen Sohn Dani. Jetzt aber zum skandinavischen Titel. Stan und Stanley sind die Liedstimmen einer Dance-Band, also einer Tanzband. Da die Schweden ein tanzfreudiges Völkchen sind, gibt es viele Dance-Bands im Lande. Stan und Stanley sind Brüder, somit heißt ihr Lied auch Brüder. Also Peter, Band ab!

0: Na, liebe Hörer, haben Sie diese beiden Stimmen erkannt? Es waren Nina Hagen und Gitte Henning. Jetzt aber zu unseren Kurznachrichten.
1: Seit Juli gelten im Straßenverkehr einige neue Regeln. So verlängert sich die Verjährungsfrist bei Ordnungswidrigkeiten von bisher 3 auf 6 Monate. Innerhalb dieser Zeit kann der Verwarnungs- oder Bußgeldbescheid rechtmäßig ergehen.
0: Mit 19,1 Millionen erreichte die Zahl der Rentner hierzulande einen neuen Höchstwert. Für sie zahlte die Rentenversicherung über 300 Milliarden Euro. Inzwischen scheidet fast jeder Dritte durchschnittlich 33 Monate vor dem offiziellen Renteneintritt aus dem Arbeitsleben aus und verzichtet damit monatlich auf 0,3% seiner eigentlichen Altersrente.
1: Vor 125 Jahren fand in Berlin die 2. Orthographiekonferenz statt, die die Grundzüge einer einheitlichen deutschen Rechtschreibung beschloss. Einer der damaligen Protokollführer war Schuldirektor Konrad Duden, dessen Wörterbuch bis heute als allgemeine Richtlinie gilt. Die Grundregeln wurden seither ständig überarbeitet. Im Juni 2024 legte der 2004 gegründete Rat für deutsche Rechtschreibung das aktuelle amtliche Regelwerk der deutschen Rechtschreibung vor.
0: Die Stadt Dessau hat die erste Breakdance-Ampel der Welt. Breakdance, bei dem zur Musik Sport und Akrobatik verbunden sind, war auch in der DDR bekannt. Bei dieser besonderen Ampel an der Museumskreuzung wurden die beiden Ampelmännchen durch 2 Breakdancer ausgetauscht und erinnern somit an Dessau als Hochburg dieser Jugendbewegung. Nun eine Musik zu diesem Thema von der Electric Beat Crew.
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0: nachgedacht.
1: Man glaubt für gewöhnlich, es gebe keine Steigerungsform von Tod. Diese gibt's aber doch. Ausgestorben. Martin Kessel.
2: Apropos ausgestorben, das war gleich das richtige Stichwort für Peter. Don't you know?
3: Oh, oh. Wussten Sie schon, dass einer der alten Berufe der Treidler ist? Das Ziehen von Schiffen gegen den Strom durch menschliche oder tierische Muskelkraft nennt man Treideln oder Halfern. Getreidelt wurde bis etwa Mitte des 19. Jahrhunderts, stellenweise auch noch länger. Bekannt waren die Schiffszieher der Wolga. Treidler wurden in der russischen Sprache Bolaki genannt. Von ihnen gab es viele und viele Lieder rankten sich darum. Auf längeren Strecken wurden technische Hilfsmittel verwendet. Häufiger kamen Treidelloks an Schleusen zum Einsatz, um die motorlosen Schleppkähne in die Kammern zu ziehen. So war der ab 1906 betriebene Teltow-Kanal mit einer Treidelbahn ausgerüstet. Am Rheine-Herne-Kanal waren dafür alle Schleusen mit elektrischen Lokomotiven ausgestattet, damit die Schlepper nicht mitgeschleust werden mussten. Am bekanntesten sind wohl die Zahnradlokomotiven der Treidelbahnen an den alten Schleusen des Panama-Kanals. Die ehemalige Schleusentreppe Niederfino hatte wegen der kurzen Zwischenhaltungen eine Treidelbahn, die später an das Schiffshebewerk Niederfino angeschlossen wurde. Diese ist noch heute als Denkmal auf dem alten Schiffshebewerk zu bewundern.

0: Tja, Leute, für uns wird es nun Zeit zu gehen, denn Elisabeth Wulff und Klaus Brandenburg wollen gleich hier unsere Plätze einnehmen, um den jüngsten Hörern eine gute Nachtgeschichte vorzulesen.
1: Doch vor dem Plätzetausch bedanken wir uns noch bei den heutigen Akteuren in dieser Sendung.
0: Bei Juliane Grützmacher, Ines Rosiak, Ralf Engel, Peter Reichelt und Günter Schicht.
1: Danke auch an Peter Reichelt.
2: Danke schön.
3: Mache ich doch gerne, wisst ihr doch.
1: Ja,
3: wieder
1: ja.
3: Mal Spaß gemacht.
1: Mit Doppelter euch. Dank.
0: Oh, schön, dass dir Spaß gemacht. Und wir hoffen, dass es auch unserem Studiogast, der Sabrina Reiche, ein bisschen Spaß gemacht hat. Danke jedenfalls, dass du dich hierher bemüht hast, uns ausgehalten hast. Und wie war es für dich insgesamt hier heute Abend?
4: Sehr unterhaltsam, durchaus sehr unterhaltsam. Also ich habe mit Freude hier gesessen, mit euch geplaudert und das ist sehr intensiv, aber für mich lehrreich und ja, es hat mir Spaß gemacht.
0: Schön, das hört sich gut an.
1: Ja, wir sind ja auch Bildungsradio.
0: Ja, ja, außerdem, wir haben ja auch einen Bildungsauftrag, aber wir hatten doch jetzt nichts anderes erwartet, aber wir werden dich hoffentlich noch häufiger in unserem Programm hören. Wir freuen uns drauf, wie siehst du das, Moderation bei Alice und...
4: Ja, mache ich mit größtem Vergnügen. Also das ist der erste Plan, also das Magazin einmal im Monat mit Alice Co. zu moderieren. Wunderbar. Sozusagen. Da habe ich Freude dran. Sicherlich auch irgendwann mit Detlef mal wieder live ein Morgenmagazin. Und ansonsten gucke ich einfach mal. Wow. Also vielleicht kriege ich ja eine Anfrage.
1: Ja. Darf ich deine Agentin werden? Nein, wunderbar. Also in der nächsten Woche ist es wieder so, dass Birgit Mühl und Dietmar Witt das Abendmagazin gestalten.
0: Für heute verabschieden sich vom Mikrofon
4: Sabrina Reiche,
1: Martina Rehmer,
0: die auch wieder die Musik auswählte und der es diesmal sogar gelungen ist, nur Duette zu Gehör zu bringen. Mhm. Haben Sie es eigentlich bemerkt, liebe Hörer? Und Tschüssi Vidarci sagt nun auch Herbert Schadewald.
5: Gute Nacht!

0: Es folgen nun die Gute-Nacht-Geschichten für unsere kleinen Zuhörer.
1: Spucke, eine Kasperiade.
2: Wolfram sitzt auf einem Stapel Holz. Er ist gern hier. Er schaut gern den Baumeistern zu, den Arbeitern. Außerdem ist es ja Miriams Wohnstätte, jedenfalls bald.
1: Ein kleines Mädchen setzt sich neben Wolfram, zeigt auf ein angefangenes Haus. Warum bauen die unten aus Stein und nicht auch oben?
2: Wolfram hat die ganze Zeit mit einem Lappen gespielt. Nun nimmt er das Tuch, legt es so über seine Hand, dass er mit Fingern und Daumen ein Maul formen kann. Und mit verstellter Stimme quakt er los.
3: Was bist du nur für ein Dummer, Jan? Was ist wohl leichter, ein Stein oder ein Holz?
1: Holz.
3: Was lässt sich leichter bearbeiten, Stein oder Holz?
1: Holz.
3: Was kostet weniger Geld, Stein oder Holz?
1: Holz.
3: Und was ist dein Kopf, Stein oder Holz?
1: Holz. Dann merkt das Mädchen ihren Fehler, schüttelt den Kopf.
2: Wolfram nimmt einen zweiten Lappen in die andere Hand und sagt mit piepsiger Stimme zu seiner anderen Hand.
4: Och, nun, du hast das arme Mädchen ganz verwirrt. Gleich fängt es an zu weinen.
1: Das Mädchen trotzig. Ich weine doch nicht.
2: Wolfram mit der linken Hand. Siehst du, sie weint doch gar nicht. Wolfram mit der rechten Hand.
4: Ja, aber beinahe, weil du so garstig bist. Entschuldige dich gefälligst.
2: Wolfram mit der linken Hand zum Mädchen gewandt.
5: Entschuldige, natürlich bist du kein Holzkopf.
2: Dann wandert der Blick der Lappenpuppe an dem Mädchen herunter.
3: Höchstens deine Füße, die sind so braun wie Holz. Kann ich mir daraus etwas schnitzen?
1: Inzwischen sind noch andere Kinder herbeigekommen, schauen zu und lachen nun. Das Mädchen lacht auch und sagt, das sind doch meine Füße, die sind doch nicht aus Holz.
2: Wolfram mit der rechten Hand.
3: Siehst du, das ist ein richtiges Mädchen aus Fleisch und Blut und Spucke.
2: Wolfram mit der linken Hand.
3: Aus Spucke?
2: Wendet sich an das Mädchen.
3: Du bist aus Spucke?
1: Das Mädchen nickt. Sie beugt ihren Kopf vor und lässt einen großen Tropfen Spucke auf die Erde fallen.
2: Wolfram mit der linken Hand.
4: Oh, oh je, oh je.
2: Wolfram mit der rechten Hand. Was ist denn nun schon wieder? Wolfram mit der linken Hand.
3: Sie läuft aus, sie läuft aus.
1: Als wäre das ein Zeichen, beugen die Kinder alle sich vor und lassen Spucke auf die Erde fallen.
2: Wolfram mit der rechten Hand.
3: Mein Gott, das ist nur ein bisschen Spucke. Das hat doch jeder.
2: Wolfram mit der linken Hand.
4: Jeder? Ich nicht.
2: Und der Lappen auf Wolframs Hand versucht zu spucken.
4: Ich habe keine Spucke mehr. Ich bin schon ganz vertrocknet.
2: Wolfram mit der rechten Hand.
3: Kinder, habt ihr ein bisschen Wasser für den Armen?
1: Da laufen die Kinder zu einem Zuber, holen Wasser und spritzen die Puppe nass.
3: Die schreit auf. Oh, das ist wunderschön. Ich habe wieder Spucke. Mehr, mehr.
1: Und wieder laufen die Kinder zu dem Zuber, holen sich Wasser, bis ein Arbeiter schreit. Hey, lasst uns das Wasser. Aber die Kinder rufen nur. Wir brauchen Spucke, wir brauchen Spucke.
2: Der Arbeiter, man weiß nicht, erbost oder im Spaß,
6: oh, wartet ihr, Lausebengels,
2: schnappt sich den Zuber und mit einem großen Schwapp gießt er das Wasser auf die Kinder. Sogar Wolfram kriegt etwas ab und seine linke Hand schreit,
3: oh, jetzt habe ich genug Spucke, ich habe genug.
2: Und Wolfram rennt mit den beiden Puppen weg.
0: Das waren die Gute-Nacht-Geschichten. Und nun wünschen wir euch eine gute Nacht, liebe Kinder.
7: 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Es ist 18:30 Uhr.
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7: Ein herzliches Willkommen zu unserem Gesundheitsmagazin Puls, hier von Radio Ginseng. Dietmar Micklich am Mikrofon begrüßt Sie ganz herzlich und bedankt sich zugleich bei allen Beteiligten an der Vorbereitung dieser Sendung, die hauptsächlich entstand auf der Grundlage der Mittwochsvisite der Medizinischen Universität Lausitz. Ganz besonderer Dank gilt natürlich Frau Dr. Nicola Bangemann, Chefärztin Brustzentrum und systemische Gynäko-Onkologie an der Medizinischen Universität Lausitz KALTI. Krebsvorsorge ist ein zentraler Teil der Gesundheitsvorsorge, weil viele Krebsarten deutlich bessere Heilungschancen haben, wenn sie früh erkannt werden. Gemeint sind sowohl Maßnahmen zur Früherkennung als auch Schritte, die das Risiko, an Krebs zu erkranken, senken können. Im engeren Sinne geht es bei der Krebsvorsorge um Untersuchungen, mit denen Vorstufen oder frühe Stadien von Krebs entdeckt werden sollen. Oft noch, bevor Beschwerden auftreten. In der Praxis werden die Begriffe Krebsvorsorge und Krebsfrüherkennung häufig gleich verwendet. Dazu kommen aber vorbeugende Maßnahmen wie Rauchstopp, Alkoholverzicht, UV-Schutz und Impfungen gegen bestimmte krebsauslösende Viren. Der größte Vorteil der Früherkennung ist jedoch, dass Tumore in einem Stadium entdeckt werden, in dem eine Behandlung meist einfacher und erfolgreicher ist. Viele Krebsarten machen anfangs keine klaren Beschwerden, weshalb regelmäßige Vorsorgeuntersuchungen wichtig sind. Bei einigen Krebsarten kann Vorsorge nicht zur Früherkennung, sondern auch das Entdecken von Vorstufen ermöglichen, etwa beim Gebärmutterhalskrebs. Was macht denn nun aber die Vorsorge von Krebserkrankungen hier so wichtig?
10: Tatsächlich kann man sagen, dass Krebs sehr viele Ursachen hat, die vermeidbar sind. Und das trifft natürlich gerade für Menschen zu, die einen Einfluss haben auf die Art und Weise, wie sie sich ernähren oder bewegen. Man muss ganz klar sagen, das trifft nicht für jeden zu. Es gibt Menschen, die haben keinen Einfluss darauf. Die sind vielleicht froh, dass sie überhaupt was zu essen bekommen. Und es gibt natürlich auch immer Faktoren, die eben nicht zu beeinflussen sind. Wenn wir hier, die wir hier stehen, alle in uns gehen, die meisten wären schon längst vom Säbelzahntiger dahingerafft oder im Wochenbett oder whatever. Das heißt, wir werden heute einfach wesentlich älter, als das früher mal angedacht war. Und das bedeutet, dass die Reparaturmechanismen in unserem Körper die Schäden, die nun mal entstehen, nicht mehr so reparieren können. Und das führt dann ganz zum Schluss zu Krebserkrankungen. Denn bei Lichte betrachtet, Krebszellen werden immer entwickelt, aber in der Regel können sie vom Körper erwischt und wieder entfernt werden. Jede dritte Krebserkrankung heutzutage entsteht durch Bewegungsmangel, Übergewicht, Fehlernährung, Rauchen und Alkohol. Das ist irgendwie eine unschöne Wahrheit, finde ich persönlich. Also weil man hat so ein bisschen das Gefühl, es soll einem jetzt hier alles weggenommen werden, was Spaß macht. Da kommen wir nachher noch drauf zu. Und man kann auf der anderen Seite sagen, wenn man die verschiedenen Empfehlungen, die so gegeben werden, tatsächlich umsetzt, dann sind 50% aller Krebserkrankungen, die heute vorhanden sind, vermeidbar. Was auf der anderen Seite vielleicht auch wichtig ist, eine ganze Zeit lang wurde gesagt, Hormone in den Wechseljahren, oh mein Gott, macht Brustkrebs. Ja? Und da ist das Wissen heute ein Stück weiter. Es stimmt so nicht. Man kann sagen, es gibt etwa 5 verschiedene Arten Brustkrebs. Und davon sind welche, die könnte man so ein bisschen als gemäßigte Verbrecher bezeichnen, vielleicht die so ein bisschen im Supermarkt klauen gehen oder so, vielleicht auch mal ein bisschen mehr klauen, aber nicht irgendjemanden umbringen würden. Dann gibt es die sind schon mal so, dass sie auch eine Bank ausrauben wollten, also durchaus einen substanziellen Schaden verursachen. Und es gibt dann auch welche, das sind schon mal die auch jemanden entführen und umbringen würden. Und dann gibt es die ganz fiesen, das sind die mit einem Sprenggürtel in die Gesellschaft gehen und sich einfach hochgehen lassen. Das würde ich sagen, das sind die fiesesten. Und all das gibt es bei Brustkrebs. Heute Hormontherapie, vor allem bei Frauen, die wirklich Beschwerden haben, sollte eine Option sein, die einem nicht verwehrt wird. Gesunde Ernährung, Meilenstein gegen den Krebs. Eigentlich ist es nicht so ein wahnsinniges Rätsel. Man braucht nur gucken, was empfiehlt die Ernährungsgesellschaft, und das ist es. Man sagt immer so hübsch mediterrane Ernährung. Ich glaube, auch in mediterranen Ländern gibt es inzwischen viele Menschen, die sich nicht wirklich gut ernähren. Das hat was mit unserer Zivilisationsgesellschaft zu tun, mit dem, wir müssen irgendwie ganz schnell irgendwo sein. Man nimmt sich nicht mehr die Zeit, aus frischen Lebensmitteln zu kochen. Man kauft Fertiggerichte, man weiß gar nicht mehr so richtig, was drin ist und, ja. Viele sagen dann, ja, mein Gott, aber was kriege ich denn im Krankenhaus? Da muss ich dann jetzt mal natürlich fürs Krankenhaus sprechen. Das Krankenhaus bekommt für die Ernährung seiner Patienten tatsächlich sehr wenig an Finanzen und ist darauf angewiesen, nur dafür zu sorgen, dass die Menschen nicht tot umfallen vor Hunger. Was anderes passiert im Krankenhaus nicht. Also man könnte sagen, vielleicht wäre es ehrlicher, es so zu machen wie in der Türkei, dass man von vornherein sagt, die Verwandten müssen das Essen mitbringen. Mediterrane Kost bedeutet eigentlich viele Öle, also pflanzliche Öle, frische Gemüse, Obst, wobei da nicht unbedingt Bananen dazugehören. Und letzten Endes natürlich auch mal ein gutes Stück Fleisch, aber einen guten Fisch, aber das nicht jeden Tag. Und man sagt immer so hübsch, man sollte nichts essen, von dem man nicht mehr weiß, was es war. Also sowas wie ein Wurst, ja, da weiß man nicht mehr, was es war, sollte man sich gut überlegen. Egal wie, was ich hier sage, nichts ist als Korsett zu betrachten. Ne? Also eine seelische Gesundheit, Freude gehören unbedingt zur gesunden Abwehr dazu. Und wenn ich ein Mensch bin, der eine totale Freude daran hat, auch mal ein Stück Sahnekuchen zu essen, dann ist das okay, aber eben nicht jeden Tag. Ne? Das ist vielleicht das, was man aus den vergangenen Generationen lernen darf. Da war es nämlich das Highlight, dass man vielleicht am Wochenende ein Stück Fleisch und ein Stück Kuchen hatte. Und dann hätten wir das Problem von heute gar nicht.
7: Also gesunde Ernährung, das haben wir verstanden. Frau Dr. Bangemann, spielt denn aber auch Gewichtsreduktion oder das Körpergewicht überhaupt eine Rolle?
10: Wenn man nur 5% seines Körpergewichtes verliert, schon 11% weniger Risiko für Brustkrebserkrankungen sind. Um es auf den Punkt zu bringen, Übergewicht vergrößert das Risiko Brustkrebs, also Übergewicht, damit meine ich ein BMI über 35, 40, das vergrößert das um gut 40%. Und da sind wir bei den Hormonen doch deutlich geringer mit 5%. Was kann ich noch tun? Ich meine, wir wollen ja nicht nur auf dem Essen rumreiten, ist auch ein bisschen langweilig. Und da würde ich jetzt mal mit Hippokrates das beantworten wollen, dass Bewegung gesund hält. Ja? Und auch das ist irgendwie logisch, weil wir sind ja an sich nicht mit dem Stuhl unter den Hintern geboren, sondern das Erste, was wir lernen, ist irgendwie uns aufzurichten und zu bewegen. Und unsere Gesellschaft, unsere industrialisierte Gesellschaft mit Büroarbeiten und so weiter, macht es gar nicht so leicht. Haben wir denn noch einen Job, wo wir viele Kilometer fahren müssen, um von A nach B zu kommen, wird das mit den Bewegungen einbauen schon mal noch mal schwieriger. Ne? Also das eine ist das, was man weiß, das andere, was man kann. Trotzdem kann es ja motivieren, wenn man weiß, was es so bringt. Und wenn man das mal so hört, dass das Risiko für die Krebserkrankungen durch nur 30 Minuten pro Tag, was Dickdarm, Brust, Gebärmutter, Lunge, Bauchspeichel, Prostata betrifft, schon deutlich reduziert, dann kann einen das ja motivieren. Und ich sage meinen Patienten immer, ich möchte ungern von Sport reden, weil Sport ist so das, was ich persönlich assoziiere mit Sportgruppen in der Schule, wo ich dann immer nicht gewählt wurde. Und wenn ich dann gewählt wurde, habe ich leider mit dem Ball immer nicht getroffen, sodass klar war, warum ich nicht gewählt wurde. Also man kann durchaus unterschiedliche Assoziationen mit Sport haben. Und deshalb, ich rede lieber von Bewegung, dass man sich anschaut, okay, wo kann ich in meinem Leben Bewegung reinbringen? Das kann einen schon ein bisschen was bringen am Tag. Und tatsächlich ist es so, dass selbst wenn man mal Krebs hatte, die Bewegung das Risiko, dass es wieder auftritt, erheblich reduzieren kann. Dann fragt man sich ja, wie ist es denn, wenn ich krank bin, wenn ich Krebs gerade habe und unter der Therapie? Same, die gleiche Story. Sie können durch die Bewegung die Effektivität der Chemotherapie zum Beispiel erheblich steigern. Man hat eine Studie gemacht, hat geguckt, wie ist es denn fürs Herz? Ist das denn nicht belastend, weil doch die Chemotherapie das Herz belastet? Nein, tatsächlich konnte man zeigen, auch das, auch für das Herz ist es besser, wenn man in Bewegung bleibt. Und es gibt eine aktuelle Studie von letztem Jahr, eine ziemlich große Studie, wo gezeigt wurde, dass beim Dickdarmkrebs die Patienten, die tatsächlich schon ziemlich viel Bewegung gemacht haben, 3 Stunden pro Woche, dass die Effektivität dieser Maßnahme genauso viel gebracht hat an Heilung wie die Chemotherapie, exakt genauso viel. Und das hatte sich dann addiert. Insofern, es ist nichts, es ist kein Gedöns, es ist tatsächlich mal eine echte Geschichte.
7: Ja, dann kommen wir vielleicht mal zum Thema Vorsorge. Wie kann ich denn durch Vorsorge den Krebs verhindern?
10: Vorsorge und Screening-Untersuchungen verhindern es üblicherweise nicht, sondern helfen, dass es so früh erkannt wird, dass sie eine Heilungschance haben, eine wesentlich erhöhte Heilungschance. Von 1000 Frauen, die durch eine Mammographie gescreent werden, 3 bis 8 Frauen, ich habe es gerade eben noch im Screening erfragt, in Brandenburg sind es 10 Frauen, die dann so früh die Diagnose bekommen, dass sie deswegen an der Erkrankung nicht sterben können, kann man schon fast sagen. Die Frauen, die früh erkannt werden, und das ist ja genau das Ziel, was Screening hat, eben, dass es früh erkannt wird, da sehen Sie einfach mal 100. Das heißt, dass Frauen, die früh erkannt eine Brustkrebserkrankung hatten, zu 100% nach 5 Jahren noch gelebt haben. Und das ist das Ziel des Screenings, wenn es sich um Brust handelt. Kein Mensch liebt es, wenn da die Brust gequetscht wird. Und es gibt aktuell Untersuchungen und Studien und Arbeiten, die prüfen, ob es nicht vielleicht Frauen gibt, die seltener diese Mammografien brauchen und andere, die vielleicht ein bisschen mehr Früherkennung brauchen. Aber diese Arbeiten sind noch nicht abgeschlossen. Deshalb gibt es da noch keine wirklich geltende Aussage. So, um mal ins Zukunftsglas zu gucken, worum geht es? Man schaut zum einen nach der Dichte der Brustdrüse, weil eine sehr dichte Brust hat ein 5-mal höheres Risiko für Brustkrebs. Man schaut danach, ob in der Familie schon mal irgendwelche Erkrankungen aufgetreten sind. Und es gibt bestimmte Bluttests, die auch danach ausgewertet werden, ob sie vielleicht dazu beitragen könnten, zu sagen, ob jemand diese Potenzial Brustkrebs hat oder nicht. Wenn ich jetzt ein familiäres Risiko habe, also in der Familie, egal, das gibt manchmal Unsicherheiten, deshalb will ich es konkret sagen, egal ob aus der mütterlichen oder väterlichen Familie, beide sind die Überträger. Wenn da vermehrt Risiko für Brust- oder Eierstockkrebs aufgetreten ist oder überhaupt Krebserkrankungen aufgetreten sind, sollte man durchaus wissen, dass dann das Screening nicht ausreicht. Warum? Weil man da schon ab 25 ein erhöhtes Risiko hat, an Krebserkrankungen zu erkranken.

0: kommen wir zu den Eierstöcken-Eileitern. Hier zum Beispiel eine interessante Arbeit aus Jena, wo man gesehen hat, dass wenn man bei Frauen, die aus welchen Gründen auch immer die Gebärmutter entfernt und man dann die Eileiter mit entfernt, dass dann die Wahrscheinlichkeit Eierstockkrebs 15% relative Prozent geringer ist, als wenn die da belassen werden würden. Das ist in sich schlüssig, weil natürlich wussten die nicht, ob die jetzt eine familiäre Disposition hat oder nicht. Aber grundsätzlich geht Eierstockkrebs, wenn er denn erblich bedingt ist, von den Eileitern aus. Und wenn ich die entferne, dann habe ich das Risiko reduziert. Es geht jetzt aber nicht so weit, dass ich bei einer gesunden Frau, die keinerlei Grund hat, an ihr rumoperiert zu bekommen, einfach mal so die Eileiter rausnehme, obwohl sie kein familiäres Risiko hat. Das meine ich damit nicht. Warum nicht? Weil jeder Eingriff, und wenn er noch so klein ist, auch Risiken für Komplikationen hat. Und das muss einfach gerechtfertigt sein. Wenn ich sage, 15% geringeres Risiko, Eierstockkrebs zu bekommen, Sie haben vorhin gesehen, das Risiko in der Gesellschaft ist maximal 2%. Also von den 2% 15% weniger. Ne? So, dann sind wir bei der Zahl. Wir haben aber die Konstellation bei familiären Krebs ein bisschen anders. Bei familiären Krebs ist es so, dass sie durch die Entfernung von Eierstöcken und Eileitern das Erkrankungsrisiko bei Eierstockkrebs im Hinblick auf Eierstockkrebs um bis zu 96% und auch das von Mammakarzinom noch reduzieren können. Und ich habe es eingangs ein bisschen angedeutet, es gibt für oder vielmehr gegen Eierstockkrebs, es gibt keine Früherkennung. Und deshalb ist man geneigt, bei jemand, der wirklich eine Hochrisikomutation hat für Eierstockkrebs, eher zuzuraten, dass so eine Operation gemacht wird. Und dann, wenn man keinen Krebs hatte, ist das kein Problem, bis zum Einsetzen der denkbaren Wechseljahre natürlich Hormone zu geben. Das ist klar. Aber das Problem, Kinderwunsch bleibt dann. Das heißt, wenn ich jetzt also weiß, in der Familie ist das und ich habe mich testen lassen und habe dann eine High-Risk-Mutation, dann sollte man wissen, dass man seinen Kinderwunsch besser früher als später umsetzt, um vielleicht eine vorsorgliche Operation machen zu können. Und letzten Endes wird die Zukunft zeigen, ob es nicht ausreicht, wenigstens das ausreicht, dass man nur die Eileiter entfernt, wie ich vorhin sagte, weil es ja von den Eileitern ausgeht. Und warum sollte man dann bei jungen Frauen nicht die Eierstöcke belassen können? Aber das sind die Leitlinien noch anders und insofern ist es aktuell nicht das, was empfohlen wird. Aktuell ist es eine Einzelfallentscheidung, wenn eine Frau das so haben möchte. Gehen wir zu der nächsten zweithäufigsten Krebserkrankung in Deutschland, die wenigstens jetzt auch alle Männer genauso interessieren darf. Und es dürfte vielleicht nicht jedem bekannt sein, dass der Anteil der an Darmkrebs Erkrankten bei jüngeren Menschen zunimmt. Und es ist die Frage, woran es liegt. Wahrscheinlich, ich wage es schon gar nicht mehr zu sagen, aber wahrscheinlich an der Ernährung. Ich sage es jetzt doch. Und es ist also etwas, was unbedingt im Fokus sein sollte, dass man auch da guckt, okay, was kann ich vielleicht dazu beitragen, dass mein Risiko für Darmkrebs gering ist. Und auch hier haben wir wieder Dinge, die einfach nicht vermeidbar sind. Und dazu gehören ja zum Beispiel auch entzündliche Darmerkrankungen, Störung des Darmmikrobioms. Und das Mikrobiom wird beeinflusst durch Ernährung, durch Medikamente und durch noch viele andere Faktoren. Was vielleicht nicht viele wissen, ist, dass es auch von diesen häufig verschriebenen H2-Blockern beeinflusst sind. Also wenn ich meine Patientinnen anschaue und angucke, was kriegen sie für Medikamente, dann ich würde sagen, nicht nur jeder Zweite hat Pantoprazol, Omeprazol oder sonst was. Und das nicht mal kurz, sondern ach, das habe ich schon seit 20 Jahren. Die meisten können mir noch nicht mal mehr sagen, warum oder sagen, ach naja, damit die anderen Medikamente besser vertragen werden. De facto ist es so, dass die Medikamente häufig Interaktion zeigen mit diesen H2-Hämmer und dass definitiv die Magen-, die Darmflora verändert wird und damit auch das ganze Mikrobiom. Das heißt, es wird heute sehr kritisch betrachtet und man sollte immer gucken, brauche ich das wirklich? Das sollte man überhaupt bei jedem Medikament, was aber nicht heißt, sie sollen jetzt die Medikamente wegwerfen, die sie bekommen haben. Das andere ist, dass es dass Darmkrebs einer der wenigen Krebserkrankungen ist, wo die Früherkennung tatsächlich den Krebs verhindert. Sie machen diese von niemandem geliebte Darmspiegelung, wobei die Darmspiegelung heutzutage nicht mehr das Problem ist, weil sie kriegen meistens eine kleine wunderbare Michael Jackson Kurznarkose, sondern das Problem ist die Vorbereitung. Ne? Dieses elende Zeug trinken und so weiter. Die meisten von Ihnen werden es kennen. Aber dieser Aufwand, diese lästige Nummer, die lohnt sich halt tatsächlich, weil mit Entfernen der meist häufigsten Vorstadien, nämlich der Polypen, sind sie das Risiko los. Das ist doch echt cool. Und das andere ist noch ein Punkt, den ich unbedingt ansprechen möchte, nämlich, dass es auch, was Darmkrebs betrifft, familiären Krebs gibt. Man nennt das Lynch-Syndrom. Das ist auch wiederum eine Veränderung, wo bestimmte Reparaturprozesse anders sind. Und wenn das vorhanden ist, dann kann man häufiger Darmkrebs haben. Man kann aber auch zum Beispiel häufiger Gebärmutterkörperkrebs haben. Und es gibt auch noch andere Erkrankungen, die häufiger sein könnten. Das heißt für Sie im Klartext, kommen irgendwelche Krebserkrankungen in Ihrer Familie gehäuft vor, ist es sinnvoll, sich bei einem Humangenetiker beraten zu lassen. Also jetzt mal abgerückt von meinen Spezialgebieten, man soll ja mal über den Tellerrand gucken. Wenn zum Beispiel Magenkrebs oder Darmkrebs oder auch Prostatakrebs gehäuft vorkommen, lassen Sie sich humangenetisch beraten. Gebärmutterhalskrebs. Da haben wir vorhin gesehen, dass quasi das eine Krebserkrankung ist, die man verhindern kann. Also bei 100% wäre ich jetzt nicht. Ich glaube, das war die Bild-Zeitung. Aber es ist definitiv in den meisten Fällen zu verhindern durch diese verschiedenen Möglichkeiten, die wir haben. Das, was üblich war, wie Sie alle kennen, ist die Früherkennungsuntersuchung beim Frauenarzt, die es seit 1970 gibt. Die hat dazu geführt, dass die Frauen früher diese Erkrankung erkannt bekommen haben und dann oft in Frühstadien eine kleine Operation hatten und dann vielleicht auch noch sogar Kinder kriegen konnten. Oft hat man bis vor 20, 30 Jahren einfach nur die Gebärmutter rigoros rausgenommen. Das ist heute tatsächlich ein bisschen anders. Und seit 2020 guckt man noch zusätzlich, neben diesem typischen Abstrich, den Sie alle kennen, guckt man noch, ob ein bestimmtes Virus da ist. Wenn man weiß, dass das Ganze von einem Virus ausgeht, dass man das dann durch eine Impfung verhindern kann, dass dieser Virus überhaupt sich nennenswert ausbreiten kann. Und das ist der Durchbruch, man kann sagen, der Paradigmenwechsel schlechthin, eine Impfung gegen Krebs. Und die ist hochwirksam. Und deswegen plädiere ich dafür, dass man sich unbedingt darüber in Kenntnis setzt, dass es diese Impfung ist, die sowas verhindern kann. Ich habe 3 Mädchen, sie wissen gar nicht, wie schnell die, sobald es ging, immer beim Arzt waren, um diese Impfung zu kriegen. Ich bin sonst eher ein bisschen kritisch bei Impfungen, aber was das betrifft, darf man aus meiner Sicht nicht kritisch sein. Und inzwischen gibt es das ja auch Gott sei Dank für Jungs, sodass auch diese Ping-Pong-Geschichten nochmal zusätzlich reduziert werden konnten. Und was man manchmal vergisst, auch Männer können betroffen werden von diesen virusbedingten Krebserkrankungen im Bereich des Halses, Mund und im Bereich des Penis vorrangig. Dass die Impfung dann besonders gut wirksam ist, wenn sie vor dem allerersten Verkehr gegeben wird. Deshalb wird es empfohlen, dass man es ab dem 9. Lebensjahr beim Mädchen macht. Dann braucht man auch nur 2.
1: Könnten Sie den Hörerinnen und Hörern von Radio Ginseng nochmal erklären, welche Vorsorgemöglichkeiten es bei Prostatakrebs gibt?
0: Es ist so, dass da momentan ein Umbruch stattfindet. Es war ja so, dass zum Beispiel mit dem PSA-Wert das sehr lang und breit gemacht wurde. Das wird momentan, ist es wirklich alles im Umbruch. Und das, was gestern noch richtig war, kann morgen schon falsch sein. Ich meine, dass es bei Männern ab 50. Lebensjahr üblich war, dass man bei den Urologen eine digitale Untersuchung und auch Ultraschalluntersuchung bekommen hat und dass, wenn Auffälligkeiten da waren, dann eventuell eine Probe gemacht wurde. Soweit ich informiert bin, ist selbst das nicht mehr unbedingt grundsätzlich der Fall. Die Meinung, dass es eher zurückhaltender betrachtet wird. Warum? Weil es eben doch in den meisten Fällen verhältnismäßig, man sagt im Medizinerdeutsch, ein Haustierkrebs ist. Es ist bei weitem nicht so bedrohlich, wie man lange angedacht hat. Aber da gibt es auch, genau wie bei Brustkrebs, mit Sicherheit verschiedene Formen. Und ich würde jetzt einfach mal den Offenbarungseid leisten und sagen, ist nicht wirklich das, wo ich mich gut auskenne, und würde deshalb vorschlagen, dass Sie besser mit dem Urologen darüber reden.

0: Ja, nach all diesen Informationen an Frau Dr. Nicola Bangemann nochmal die Frage, warum ist denn Vorsorge für uns so wichtig?
1: Ich denke, dass über Vorsorge eine Aufmerksamkeit für uns selbst, für den eigenen Körper entsteht und dass die verschiedenen Vorsorgeuntersuchungen, die eine mehr, die andere weniger, die Wahrscheinlichkeit, dass der Krebs bei Diagnose dann letztendlich ausgedehnt sein könnte, die ist deutlich reduziert.
2: Wenn Sie Vorsorge besprechen, dann haben Sie heute auch erklärt, dass es wichtig ist, den eigenen Körper zu analysieren. Können Sie unseren Hörerinnen und Hörern vielleicht einen Tipp geben, was man da besonders beachten kann oder soll?
1: Ich hatte heute vor allen Dingen mich darauf fokussiert, dass ja auch Männer zum Beispiel ein familiäres Risiko haben könnten für Krebserkrankungen, wobei dann auch das Risiko für Brustkrebs erhöht ist. Männer haben normalerweise ein Risiko von 0,1-0,2%. Wenn eine bestimmte genetische Veränderung da ist, kann es auch mal 10% sein. Deshalb sollten Männer auch, wenn eine Veränderung der Brust auftritt, einfach mal ins Brustzentrum gehen. Das andere ist, dass gerade junge Männer Veränderungen im Bereich des Hodens haben können. Junge Männer sind oft noch nicht beim Urologen. Wenn da eine Auffälligkeit ist oder auch die Freundin würde das feststellen, sollte man definitiv zum Urologen gehen. Weil das sind dann Veränderungen, wenn die gerade mal tastbar sind, die sind fast immer heilbar.
0: Sie sprachen heute mehrfach das Gesundheitsverhalten an. Können Sie unseren Hörern noch mal erklären, warum das so wichtig ist?
1: Ja, ich hatte erwähnt, dass heute nach gerade ganz neuesten Daten der WHI insgesamt 50% aller Krebserkrankungen durch Gesundheitsverhalten verhindert werden könnten. Mhm. Und zu diesem Gesundheitsverhalten gehört das leidige Thema Rauchen, was keiner hören möchte, dass man besser eben nicht rauchen sollte. Das zweite, Alkohol, will auch keiner hören, ich jedenfalls auch nicht. Und drittens, dass man Übergewicht vermeidet und in Bewegung bleibt. Übergewicht vermeiden reicht tatsächlich nicht. Man sollte auch gucken, dass man sich gesund ernährt. Und das bedeutet eben auch frische Nahrungsmittel, möglichst nicht Fertigprodukte und eben so wie früher üblich nicht ständig Fleisch und Wurst und Fisch. Das waren früher die Sonntagslebensmittel und das hatte eigentlich seinen Zweck. Ich habe mit meiner Familie einen Disput gehabt, inwieweit man sich mit wenig Geld gesunde Lebensmittel leisten könnte. Und da kam von der einen oder anderen Seite der Kommentar, das kann man ja gar nicht bezahlen, ist doch klar, dass man dann lieber Chips kauft und so weiter. Meine ältere Schwester ist Köchin, Meisterköchin, und die hat gleich einen kleinen Wutflash gekriegt und hat gesagt, das ist überhaupt gar kein Problem, sich gesund zu ernähren. Man muss nur richtig gucken, man muss vernünftig einkaufen und dann ist es gar kein Problem, das Gemüse, den Salat und alles auch zu finden.
2: Vielleicht nochmal ein Ausblick. Also wir wollen nicht in die Glaskugel schauen, das ist bestimmt schwierig, aber meinen Sie, dass das Thema Impfung bei der Krebsbekämpfung Wert gewinnen wird?
1: Ich glaube, dass es in den letzten 20 Jahren enorm an Wert gewonnen hat, seit eben dem Wissen um die Tatsache, dass zum Beispiel Gebärmutterhalskrebs, Scheidenkrebs, Peniskrebs durch frühe Impfung, das bedeutet im Kindesalter, verhindert, vermieden werden können. Und das sind Krebserkrankungen, die besonders fies sind und die kann man durch Impfung verhindern. Durch Früherkennung, wie man sie seit 1970 kennt, kann man sie früh entdecken, wenn man regelmäßig zu seinem Frauenarzt oder auch Urologen geht. Aber durch Impfung kann man es verhindern, dass es überhaupt entsteht.
2: Vielen Dank für Ihre Informationen und natürlich für Ihre Tätigkeit. Ganz viel Erfolg, dass wir im Bereich Vorsorge und natürlich auch Krebsbekämpfung weiter vorankommen.
1: Dankeschön.
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1: Hallo liebe Schlagerfreunde, hier ist Dietmar Micklich und natürlich sind hier wieder eure Schlager aus den 10 Jahrzehnten. Ich freue mich ganz besonders, dass ihr wieder eingeschaltet habt und ich habe natürlich wieder viel Musik für euch parat. Und das alles aus den 10 Jahrzehnten des deutschen Schlagers. Ich bringe euch heute also deutschsprachige Musik zu Gehör, deren Interpreten mit dem Vor- oder mit dem Zunamen mit dem Buchstaben N beginnen. Ganz ehrlich muss ich also sagen, es gibt nicht allzu viele Interpreten, die im Familiennamen das N zu Beginn tragen. Deshalb heute auch wieder der überwiegende Teil unserer Interpreten mit dem Vornamen N beginnend. Ich wünsche viel Spaß und jetzt starten wir die deutschsprachige Musik aus den 10 Jahrzehnten.

Ja, man glaubt es kaum, aber in den 30er und 40er Jahren Interpreten mit dem Buchstaben N zu finden, ist gar nicht so einfach. Ich habe für euch Laila Negra ausgegraben. Ihr bürgerlicher Name war Marie Neyar und sie ist 1930 in Mülheim geboren. Und das war eine deutsche ehemalige Schlagersängerin und Schauspielerin, die während der Zeit des Nationalsozialismus als schwarze Statistin in Filmen der UFA spielte und die mit dem Beginn der 50er Jahre

mich der Name Gerd Naczynski, einer der ganz großen Komponisten, Dirigenten, aber auch Texter in der ehemaligen DDR. Und der 1928 geborene Gerd Naczynski, der hat also mehrere Musikstücke für Theater- und Orchesterwerke geschaffen, aber natürlich auch ganz viel komponiert. Ab Ende 1948 leitete er das große Unterhaltungsorchester des Leipziger Rundfunks. Er gab Konzerte und dirigierte auch regelmäßig eigene Arrangements und Kompositionen. Und dann war er ab 1952 Chefdirigent des Unterhaltungsorchesters des Berliner Rundfunks. Ja, das gab es damals noch. Und viele seiner Schlagerkompositionen, vor allem Zwei gute Freunde mit Fred Vohberg oder damals mit Bärbel Wachholz, und natürlich auch Rom Tarom mit Regina Toss, die erlangten eine große Popularität und waren herausragende Radio- und Schallplattenerfolge. Übrigens 1960 entstand auch die Operette Messeschlager Gisela. 1964 folgte dann das erste Musical der DDR, Mein Freund Bembery. Und es gab natürlich auch unter einem Pseudonym textliche Ambitionen von Gerd Naczynski. Er schrieb zum Beispiel unter Robert Romanus Schlagertexte, wie zum Beispiel damals für Bärbel Wachholz. Und jetzt kommt es eigentlich, er ist gleichzeitig auch noch der Vater des Musikers und Komponisten Thomas Naczynski. Und auf den kommen wir gleich zurück. Musik.

Ja, das ist der wohl bekannteste Titel von Thomas Naczynski, der 47 in Klausnitz geboren wurde. Als deutscher Komponist und Sänger ist er vor allem in der DDR-Musik maßgeblich aktiv gewesen. Denn noch während seines Studiums gründete er die Band Team 4, die sich musikalisch vor allem an die Beatles anlehnte, allerdings dann mit deutschen Texten von Hartmut König. Sie wissen, der Mitarbeiter im Zentralrat der FDJ. Der Bandname bezog sich damals auf die Anzahl der Mitglieder. Und aus dieser Zeit stammte auch das Lied Mokka Milch Eisbar. Die Beatmusik wurde ja in den 65ern noch stark gefördert, aber dann kam es zum Jahresende wegen ihrer allzu westlichen Ausrichtung zu einem Umbruch und viele Bands wurden verboten. Und Team 4 musste den Namen in Thomas Naczynski und seine Gruppe ändern. Der alte Name passte übrigens ohnehin nicht mehr, da die Gruppe inzwischen größer geworden war. 1973 löste sich dann aber die Band auf, weil Thomas Naczynski gemeinsam mit einem weiteren Mitglied die Band Brot und Salz gründete. Aber schon 1976 verließ Thomas Naczynski die Gruppe.

0: Gruppe Brot und Salz, um ausschließlich als Komponist zu arbeiten. 78 und 79 leitete Natschinski dann die Band von Veronika Fischer, alles klangvolle Namen aus der Schlager- und Popgeschichte der DDR. Und von 81 bis 84 spielte er dann noch neben Ulrich Ed Swilms Keyboard bei Karat. Wir hören jetzt noch einen Titel aus der Anfangszeit von Team 4, Als du von mir gingst.
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Liebe Schlagerfreunde, vielleicht erinnert ihr euch noch an Ulla Norden. Sie ist leider auch schon verstorben, und zwar 2018. Und sie hatte Mitte der 60er Jahre einen Schlagerwettbewerb gewonnen und bekam daraufhin einen ersten Schallplattenvertrag. Ende der 60er Jahre gelang ihr dann mit dem Titel »Das ist zu schön, um wahr zu sein« der Durchbruch. Und mit ihrem Hit »Ich bin verliebt in den eigenen Mann«, den wir eben hörten, konnte sie ihren Stellenwert im deutschen Musikbusiness weiter ausbauen. Ihre Karriere sorgte dann in den 80er und auch noch in den 90er Jahren für Furore. Einige werden sie aber auch als Chefsprecherin von Radio Luxemburg, nämlich als Rundfunkmoderatorin, kennen. Auch der WDR partizipierte von ihrer wunderbaren Stimme. Hören wir jetzt aber einen Titel aus ihrem Spätwerk. Denn 2009 erschien ihr Album »In alter Frische« mit 14 Liedern, darunter der Neuaufnahme »Urlaub, mach mal Urlaub« und den hören wir jetzt.

0: Schlager hin oder Schlager her, heute ist sie die Grandmother of Punk. Damals war sie die kleine, zarte Nina in der DDR. Und da ist er wieder, der Buchstabe N, nämlich für Nina Hagen. Und was könnte in den 70ern angemessener sein, als dass sie den Farbfilm vergessen hat? Mehr Eulen nach Athen über Nina Hagen wage ich hier nicht hinzutragen. Was sie selbst über die Entstehung dieses Titels zu berichten weiß, hört ihr jetzt.
1: Der Micha hat eine ganz komische Musik gemacht. Da musste natürlich ein ganz merkwürdiger Text drauf kommen. Und da haben wir uns mit ihm unterhalten und es war erst war der Text gar nicht so dufte, wie er jetzt im Endstadium war. Er hat da zwar auch so eine ähnliche Geschichte, der Refrain ging so, komm, fahr mit mir in die Berge, mein Michael. Die frische Luft tut uns so gut, aber das mit dem Farbfilm fanden wir dann alle noch verblüffender, noch blöder irgendwie. Das wollten wir

Nina und Mike waren in der Hochzeit der Schlagerpaare eines der bekanntesten Duette. Sie lernten sich 1963 kennen, heirateten, bekamen auch Kinder und begannen eine gemeinsame Gesangskarriere, die anfangs noch nicht so erfolgreich war. Jedoch wurde Jack White auf sie aufmerksam und er produzierte unter anderem 1973 ihren wohl bekanntesten Titel, nämlich Fahrende Musikanten. Und das war dann auch ihr größter kommerzieller Erfolg, denn er hielt sich 25 Wochen in den Charts und erreichte Platz 5. Wir hören als zweiten Titel eine Coverversion, und zwar 1972 entstanden In the Year 25 von Saga und Evans. Anders als das Vorbild behandelte ihr Lied Was wird sein in 7 Jahren aber nicht die Zukunft der Menschheit in den nächsten Jahrtausenden, sondern die nächsten 100 Jahre einer Liebe zwischen Mann und Frau. 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

Kommen wir jetzt zu einem Interpreten mit dem Buchstaben N, nämlich Roland Neudert, der auch schon zu Zeiten dieser Schlagerduette präsent war. Er begann seine Karriere 1961, als er im Nachwuchsstudio des Berliner Rundfunks eine Chance bekam und dort seine ersten Titel aufnahm. Ab 1963 war er dann im Besitz des Berufsausweises, den ja jeder Interpret in der DDR auch ablegen musste. Nach Stationen wie Nationale Volksarmee mit dem Erich-Weinert-Ensemble ist er dann mit einer Solokarriere gestartet, die bis in die späten 80er Jahre hinein anhielt. Wir hören jetzt einen Titel von Roland Neudert von seiner ersten LP, die erst 1980 erschienen ist, nämlich den Titel »Guten Tag, schönes Kind«. Übrigens kennen wir Roland Neudert dann doch im Duett, nämlich mit der allseits bekannten Moderatorin, Sängerin, Entertainerin Petra Kusch-Lück.

Wenn wir schon bei den Stimmungsliedern und Mitklatschliedern sind, dann dürfen wir einen Namen natürlich auch nicht vergessen, und das ist Nico Haag. Der ist in den Niederlanden geboren und war dort Autohändler. Er ist ein niederländischer Schlagersänger und natürlich auch Entertainer, denn bereits in seiner Firma pfiff er Lieder, die er sich selbst ausgedacht hatte, und er textete dabei auch einige witzige Liedchen. Es gab den Rat, er solle sich ein eigenes Repertoire zusammenstellen, und so wurde 1975 sein bekanntester Titel in den Niederlanden Foxy Foxtrot geboren. Mit diesem Lied dann eroberte er auch den deutschen Markt, denn der Kabarettist Hans Scheibner, der schrieb den Text, und unter dem Titel Schmidtchen Schleicher stieg das Stück bis auf Platz 4 der deutschen Singlecharts. Hören wir also hier Schmidtchen Schleicher, mit dem er auch in der ZDF-Jugendsendung Disco bei Ilja Richter aufgetreten ist.

Ja, liebe Schlagerfreunde, habt ihr ihn erkannt, den Interpreten, der dieses Lied gesungen hat, der Ring, den du trägst? Er hat auch den Anfangsbuchstaben N im Vornamen. Und natürlich, es ist Nino De Angelo. 1963 geboren und mit ständigem Auf und Ab hat er ein bewegtes Leben hinter sich. Aber nicht nur die Entwicklung vom Schlagerfuzzi zum Rockmusiker ist ihm gelungen, sondern er hat auch wirklich breite Schichten von Generationen mit seinen musikalischen Interpretationen erreichen können. Wir hörten eben von ihm Der Ring, den du trägst, aus dem Jahre 1981. Sein größter Erfolg war aber 1983 der von Dravi Deutsche geschriebene Titel Jenseits von Eden. Und den hört man immer wieder gern.

Hier sind sie, die Schlager des Monats, und zwar aus den 10 Jahrzehnten der deutschen Musikgeschichte. Nun schaue ich auf die Uhr und merke, ich habe mich wieder verplaudert, liebe Schlagerfreunde, deshalb jetzt im Dreierblock die großen drei weiblichen Ns. Und zwar Niki, Nicole und Nena.

0: So schnell kann unsere Zeit wieder vergehen. Nach diesen drei weiblichen Interpreten mit dem Buchstaben N sind wir am Ende unserer Sendung angelangt. Liebe Schlagerfreunde, ich bedanke mich ganz herzlich für euer Zuhören und wünsche mir natürlich, dass ihr mir vielleicht eine Information zukommen lasst, wie euch die Sendung gefallen hat. Wenn ihr also schreiben wollt, dann bitte wieder an info@radioginseng.de.
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Radio Ginseng präsentierte euch wieder eine Stunde lang deutsches Liedgut innerhalb unserer Reihe Schlager des Monats. Am Mikrofon hier verabschiedet sich Dietmar Micklich und ich wünsche euch natürlich wieder eine spannende Zeit und bleibt oder werdet gesund.

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2: Hallo, mein Name ist Günter Schicht und ich darf Ihnen die Alben des Monats Juli bei Radio Ginseng präsentieren. Im Juli hatten wir zunächst ein klassisches Album der Woche, nämlich Revolver von den Beatles. Dann haben Sie alle mitbekommen, Madonna hat eine Neuerscheinung auf den Markt gebracht. Sie hat sie Confessions 2 genannt. Peter Gabriels Album So war dann wieder ein Klassiker. Und auch die Rolling Stones können es nicht lassen. Foreign Tongues, so ihr aktuelles Album, das ebenfalls noch im Juli Album der Woche bei Radio Ginseng war. Haben Sie jetzt viel Vergnügen mit der Musik von diesen Alben und einigen Informationen.
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Wie stehen Sie, liebe Hörerinnen und Hörer, zu Schusswaffen? Meine Hypothese, die meisten eher ablehnend, vielleicht im Sinne notwendiges Übel, einige eventuell auch interessiert oder sogar fasziniert. Eine der weitest verbreiteten Schusswaffen ist der Revolver. In Deutschland hießen diese Schusswaffen zunächst Drehpistole, ehe sich der angloamerikanische Ausdruck durchsetzte. Vorläufer dieser Waffenart finden sich bereits im 16. Jahrhundert. Den Revolver, wie wir ihn heute kennen, ließ sich Samuel Colt 1835 patentieren. Wahrscheinlich fragen Sie sich jetzt, was das alles mit dem Album der Woche zu tun hat. Ganz einfach, vor genau 60 Jahren, im Juli 1966, erschien das 7. Studioalbum der Beatles und sie nannten es genau so Revolver. Allerdings bezog sich der Albumtitel nicht auf die Waffe, sondern als Wortspiel auf die Drehung des Plattentellers. Das Album enthält 14 Titel, die fast alle zu den bekanntesten der Fab Four zählen, darunter das Eröffnungslied Taxman, Eleanor Rigby, I'm Only Sleeping, Good Day Sunshine, Got to Get You Into My Life. Ich bin überzeugt, dass in Ihren Köpfen, liebe Hörerinnen und Hörer, sofort Musikschleifen losgingen, als ich die Titel vorgelesen habe. Das wohl bekannteste Lied der Platte, das wir auch gleich hören werden, ist Yellow

MeToo eine Sita zum Einsatz. Es ließe sich noch sehr viel über dieses klassische Beat-Album erzählen, doch ich muss ein bisschen auf die Zeit achten. Deshalb nur noch ein paar Infos zu Yellow Submarine. Lennon und McCartney hatten das Stück speziell für Ringo Starrs Gesangsstimme geschrieben, damit der Beatles-Schlagzeuger auch einmal am Mikrofon zum Zuge kam. In dem Lied beschreibt ein Seemann seinen Kindern sein Leben. Es ist also in gewisser Weise ein Kinderlied, was auch Lennon und McCartney so sahen. Bei den Aufnahmen waren viele Freunde der Beatles dabei und sangen mit, so unter anderem Marianne Faithfull und Brian Jones, der die Rolling Stones mitgegründet hatte. Die Seefahrtkommandos kamen von Lennon und McCartney, die als Kinder der Hafenstadt Liverpool beide einen engen Bezug zur Seefahrt hatten. Hören Sie nun mit mir Yellow Submarine vom Album Revolver von den Beatles, dem Album der Woche bei Radio Ginseng. In

Aufnahme, Herr Gutschmann.

Sie alle, liebe Hörerinnen und Hörer, kennen Madonna, die Popsängerin, die zwar einen erzkatholischen Namen trägt, der übrigens ihr echter Name ist. Sie hat ihn von ihrer Mutter, die ihn ebenfalls trug, jedoch seit Beginn ihrer Karriere in den Liedtexten und erst recht in ihren Videos und Shows die Sexualität in ihren unterschiedlichsten Facetten darstellt und feiert. Diese Darstellungen brachten ihr im prüden Amerika öfter mal Ausstrahlungsverbote und andere Rechtsprobleme ein. Ihrer Popularität schadete dies nicht, im Gegenteil. Mit jeder neuen Platte, jeder neuen Show ging sie einen Schritt weiter, zeigte einen neuen Look, präsentierte einen neuen Fetisch. All dies würde als alleinige Erfolgsmasche sicher nicht funktionieren, wenn sie nicht auch eine exzellente Musikerin wäre. Ihre Plattenerfolge, Auszeichnungen, Besucherzahlen sprengen viele Superlative und dies hält nahezu unvermindert an. Am 3. Juli ist nun mit Confessions 2 ihr 15. Studioalbum erschienen, Album der Woche bei Radio Ginseng. Es ist wohl keine gewagte Prognose, dass sie auch mit diesem Album wieder sehr erfolgreich sein wird. Und obwohl sie im August ihren 68. Geburtstag feiert, bleibt sie ihrem Lieblingsthema Sexualität treu. Davon kündet ein bei YouTube anzuschauender Film, der 13 Minuten dauert, sehr aufwendig choreografiert ist und in vielfältiger Weise zwischenmenschliches Begehren zeigt. In dem Video sind neben Madonna weitere Stars zu sehen, wie die Schauspielerin und Sängerin Sabrina Carpenter, die auf dem neuen Album auch einen gemeinsamen Titel mit Madonna singt, der Hollywood-Star Benedict Cumberbatch oder auch Supermodel Kate Moss sowie Madonnas Tochter Lourdes Leon. Madonnas Attitüde ist in dem Film wie auch schon früher zwar von Sexualität geprägt, jedoch steht dabei stets weibliche Selbstermächtigung im Zentrum. Das macht sie in den Augen vieler zu einer Feministin der sogenannten dritten Welle, Frauen, die ein offensives und positives Verhältnis zur Sexualität haben. Sie selbst bezeichnete sich deswegen in einer Rede einmal als Bad Feminist. Zurück zu ihrem neuen Album. Es enthält 16 Titel, von denen einige bereits vorab veröffentlicht wurden, unter anderem im oben erwähnten Film. Der Albumtitel Confessions 2 ist eine Anspielung auf ihr Album Confessions on a Dance Floor von 2005. Wie auf dem damaligen ist auch auf dem neuen Album für den Sound und einen Teil der Komposition Stuart Price verantwortlich. Dass ihm und Madonna Tanzbarkeit sehr wichtig sind, ist den Titeln anzuhören. Und wie auf dem 2005er Album gibt es neben den treibenden Rhythmen immer wieder elektronische Effekte, mit denen Instrumente und Stimmen verfremdet werden. Das gilt auch für das Stück, das wir gleich hören. In Love Sensation singt Madonna immer wieder, es gibt nichts, was wir nicht tun können. Im Text geht es allgemein um eine enge Liebesbeziehung, doch er darf auch auf das Körperliche bezogen werden. Schließlich ist Madonna Madonna. Hören Sie sie nun mit Love Sensation von ihrem neuen Album Confessions 2, Album der Woche bei Radio Ginseng.

0: Wenn wichtige Mitglieder einer erfolgreichen Band verlassen, sind fast immer zwischenmenschliche Konflikte oder künstlerische Differenzen, oft auch beides, die Ursache. 1975 wird der Sänger und Kopf einer berühmten Band Vater. Es gibt bei der Geburt Komplikationen, er will sich verstärkt um seine Familie kümmern. Die anderen Bandmitglieder, alle noch ohne Kinder, zeigen wenig Verständnis. Auf der Höhe des Erfolges sollte doch die Band absolute Priorität haben. Peter Gabriel, um den es hier geht, sieht das anders und verlässt Genesis. Doch es dauert nicht lange, bis die Differenzen überwunden sind. Seine ehemaligen Kollegen unterstützen ihn nur wenige Zeit später bei seinen Soloprojekten. Auch die werden erfolgreich. 10 Jahre nach seinem Ausstieg nimmt Gabriel mit So sein 5. Studioalbum auf. Es erscheint 1986, also vor 40 Jahren, und soll deswegen Album der Woche bei Radio Ginseng sein. Zwar sind bei So die ehemaligen Genesis-Kollegen nicht beteiligt, dafür jedoch jede Menge andere namhafte Musikerinnen und Musiker. Darunter mit Gesangsparts Kate Bush, Laurie Anderson, Yusun Dur und Jim Kerr von den Simple Minds. Oder auch an den Percussions Manu Katché. Die Platte sollte sich zu Gabriels bis heute erfolgreichstem Album entwickeln. Sie verkaufte sich über 10 Millionen Mal. Titel wie Red Rain, Don't Give Up, Sledgehammer oder Big Time sind bis heute vielfach gespielte Hits. Bei letztgenanntem Titel wird die markante Basslinie von 2 Musikern gespielt. Bassist Levine hielt die Griffe, während Schlagzeuger Marotta die Saiten mit den Drumsticks anschlug. Auch Ex-Police-Drummer Stuart Copeland war an den Aufnahmen beteiligt. Thema des Liedes ist der menschliche Drang nach Erfolg, danach eine Big Time zu haben. Das Ganze ist satirisch gemeint. Gabriel lässt keinen Zweifel daran, dass es sich um eine Illusion handelt. Keine Illusion ist es, dass Gabriel mit dem Album So eine Big Time in einem guten Sinne hatte, was seine Entscheidung bei Genesis auszusteigen nicht nur für seine Familie, sondern auch für seine musikalische Weiterentwicklung im Nachhinein bestätigte. Hören Sie nun mit mir Big Time vom Album So von Peter Gabriel, Album der Woche bei Radio Ginseng.
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0: Ein 18-Jähriger und ein 17-Jähriger begegnen sich zufällig auf einem Bahnsteig, wo beide auf den Zug warten. Sie kannten sich aus der Grundschulzeit, doch der Kontakt war abgebrochen. Einer der beiden trägt Schallplatten unter dem Arm, was die Aufmerksamkeit des anderen erregt. Die beiden kommen ins Gespräch und stellen fest, dass sie gemeinsam eine Vorliebe für amerikanischen Blues und Rock'n'Roll haben. Sie verabreden sich zum Plattenhören. Das Ganze spielte sich 1961 in Dartford in der englischen Grafschaft Kent ab. Die beiden Teenager hießen Mick Jagger und Keith Richards. Aus dem Plattenhören wurde gemeinsames Musizieren, der Rest ist Rockgeschichte. 65 Jahre später machen die beiden immer noch gemeinsam Musik. Die Rolling Stones haben ein neues Album herausgebracht, Album der Woche bei Radio Ginseng. Es heißt Foreign Tongues, also fremde Zungen, und enthält 14 Titel. Dass die Rolling Stones sich nach so langer Zeit und mittlerweile deutlich über 80 Jahre alt nochmal neu erfinden, war nicht zu erwarten. Das Album bietet Rock und Bluesrock in gewohnter Stones-Manier und Qualität. Dass Mick Jagger sich und sein Alter selbst ironisch auf die Schippe nimmt, ist am Cover zu erkennen. Wir sehen seine Gesichtszüge mit den markanten Lippen verschoben und verzerrt als Karikatur. Andererseits mag er, und wer von uns Älteren kann das wohl nicht nachvollziehen, sich auch an seine jungen Jahre erinnern. Im Video zu In the Stars sieht man Jagger, Richards und Co. deutlich verjüngt auftreten. Hier kam eindeutig die KI zum Einsatz. Mit im Video dabei die attraktive Schauspielerin Odessa Azayan und viele weitere schöne junge Menschen. So ist In the Stars eine Zeitreise zurück in die besten Jahre, wenn auch nicht ins Teenie-Alter, als alles begann. Hören Sie mit mir In the Stars vom neuen Stones-Album Foreign Tongues, Album der Woche bei Radio Ginseng.
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Willkommen zur Sendung Blues Time. Wurzeln, Kern, Substanz und Zukunft zeitgenössischer populärer Musik. Mein Name ist Norbert Egger und ich freue mich, dass ihr dabei seid. Ihr hört ein Blues Time Special mit der Vorstellung eines Albums und der Geschichte der Künstlerin.

Der gehörte Song heißt I'm Yours and I'm Hers und der Musiker war unverkennbar. Viele von euch werden den wilden Gesang und die super Gitarre erkannt haben. Heute hört ihr ein Special zu Johnny Winter und seinen 1969er Alben namens Johnny Winter und Second Winter. Das ist natürlich ein Riesenprogramm für eine Stunde, daher gleich zwei weitere Songs vom ersten Album. Ich spiele euch Be Careful with a Fool und Dallas.

Wir hörten von Johnny Winter Be Careful with a Fool und Dallas. Dieses erste, bei Columbia erschienene Album von Johnny ist, wie wir schon an den ersten drei Songs hörten, äußerst abwechslungsreich. Neben Johnny Winter sind bei den gehörten und den meisten Songs dabei Uncle John Turner am Schlagzeug, Tommy Shannon am Bass und Edgar Winter an den Keyboards. Aber schon für den nächsten Song vom Album, Mean Mistreater, macht Tommy Platz für den bassspielenden Godfather of the Blues, Willie Dixon. Und der hatte für den folgenden tollen Chicago Blues auch gleich noch Walter Horton mit der Bluesharp mitgebracht. Danach hören wir wieder mit der Standardbesetzung den Leland Mississippi Blues.

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Das waren von Johnny Winter Mean Mistreated und Leland Mississippi Blues. Für dieses Album schloss das Label Columbia mit Johnny Winter den für damalige Verhältnisse unglaublichen Deal über 600.000 US-Dollar. Nicht nur, dass dieses Album heute ein Bluesrock-Klassiker ist. In den Billboard 200 Album Charts erreichte er damit kurz nach der Veröffentlichung Rang 24 und hielt sich für 23 Wochen, also über 5 Monate in den Charts. Daher gleich nochmal zwei Highlights. Beim ersten Titel mit dem vollen Programm. Drei Background-Sängerinnen und eine vierköpfige Bläsergruppe. Ich spiele euch I'll Drown in My Own Tears und danach Backdoor Friend.

Wir hörten A Drone in My Own Tears und Back to Friend von Johnny Winter. Johnny wurde 1944 in Texas geboren und obwohl Texaner, hat er sich stark am Chicago Blues orientiert. Schon Ende der 1950er hatte er mit seinem keyboardspielenden Bruder eine Band gegründet und 1959, also mit 15 Jahren, die erste Single aufgenommen. Den Durchbruch erreichte Johnny 1968 mit seinem Auftritt beim Fillmore East Festival. Er spielte übrigens auch beim Woodstock Festival. Aufgrund von Differenzen mit dem Filmteam ist er leider nicht auf dem historischen Album zu hören. 1969 nahm er dann in einem Jahr beide Alben auf, welche ich euch heute vorstelle. Und damit komme ich zum zweiten Album der Sendung, Second Winter. Hören wir daraus Memory Pain.

0: Wir hörten
1: Memory Pain.
0: Auch dieses Album erschien wieder bei Columbia und die Kernbesetzung war analog zum ersten heute vorgestellten Johnny Winter Album. Dieses Album war wesentlich mehr Richtung Rock ausgerichtet, war weniger abwechslungsreich als das erste und als Album mit drei Seiten, also nur eine einseitig gefüllte zweite LP, ein Novum. Second Winter war dann nicht mehr ganz so erfolgreich und erreichte 1969 Rang 55 der Billboard 200. Als nächstes spiele ich euch drei Songs daraus. The Good Love, Miss Anne und Slippin' and Slidin'.

Das war von Second Winter, The Good Love, Miss Anne und Slippin' and Slidin'. Johnny engagierte sich stark für die Chicago-Blues-Szene. Er nahm mit Muddy Waters und seiner Band in den 1970ern Alben auf. Ich selbst hörte ihn erstmals beim Rockpalast-Konzert in Essen live. Durch genau diesen Auftritt wurde er schließlich auch in Europa sehr bekannt. Nochmal zwei Songs vom Album Second Winter. Highway 61 Revisited und I Love Everybody.

Ja, die

Das war von Johnny Winter Highway 61 Revisited und I Love Everybody. Johnny Winter feierte große Charterfolge. Mehrere seiner Alben erreichten in den Blues-Album-Charts Platz 1. Johnny B. Goode und Jumping Jack Flash kamen in die Billboard Hot 100 Single-Charts. Und Step Back erreichte am 20.09.2014 sogar Rang 17 der Billboard 200 Album-Charts. Aber letzteres war bereits posthum. Johnny Winter starb im Juli 2014 in Zürich nach einem Festivalauftritt. Aber seine Bedeutung wird vielleicht auch daran klar, dass er immer noch auf Rang 63 der Rolling Stone-Wertung der 100 besten Gitarristen aller Zeiten geführt wird. Zum Abschluss spiele ich euch dann natürlich noch etwas vom Album Second Winter. Aber vorher verabschiede ich mich von euch. Vielen Dank fürs Einschalten von Blues Time und hoffentlich bis zur nächsten Sendung. Und nicht vergessen, es gibt Blues Time jede Woche. Jeweils einmal im Monat das Feature und die Charts und in den Wochen dazwischen die Specials. Wer die Sendungen nachhören möchte, findet diese auf der Seite bluestime.eu/mediathek. Eine gute Zeit wünscht euch, euer Norbert Egger. Jetzt zum Abschluss vom Album Second Winter, Hustle Down in Texas.

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1: Harald!
2: Hallo und herzlich willkommen hier bei Radio T. Am Mikro begrüßt euch Harald Roscher, euer Haro. Ja, Freunde, 4 Wochen sind rum. Der 4. Freitag im Monat ist dran. Die Zeit ist reif für eine neue Ausgabe des Rückfall mit Musik von gestern und steht heute unter dem Motto Westmusik im Ostradio. Ein Klassiker für dieses Thema ist der im Hintergrund zu hörende Red River Rock von der amerikanischen Band Johnny and the Hurricanes aus dem Jahr 1959. Diese bärige Instrumentalnummer mit dem markanten Sound der Hammond-Orgel und dem Saxophon machte den Song zur Legende und brachte seinerzeit jeden Tanzsaal zum Beben. Ursprünglich ist die Grundmelodie aber ein aus Kanada stammender Folksong mit Gesangspart, stammt aus dem späten 19. Jahrhundert und heißt Red River Valley. Es existieren über 70 Coverversionen, die meisten im ruhigen Country-Stil, beispielsweise 1944 von Woody Guthrie oder 55 von Eddie Arnold. Unter dem Titel »Komm zurück in das Tal meiner Träume« schnulzte Friedel Hensch 1960 zu dieser Melodie in deutscher Sprache. Oberhammerfreunde ist, auf welche raffinierte Art sich die DDR die deftig-rockige Melodievariante zunutze machte. Unter dem Titel »Der Tag der großen Arbeit« trällerte der Oktoberclub zum Rhythmus des Red River Rock folgenden Text. Es wird kommen ein Tag mit viel Arbeit, auf dem Feld, in der Schule, im Schacht. Denn in allen Ländern der Erde hat die Arbeiterklasse die Macht. Oh yeah, das ist dann aber schon die sozialistische Klassenkampfvariante.

1964 wurde für das Deutschlandtreffen der Jugend in Berlin im Ostrundfunk das Sonderstudio DT64 ins Leben gerufen und war zu diesem Zweck 99 Stunden auf Sendung. Neben Beiträgen rund um das Festival wurde auch die beliebte rhythmische Westmusik, kurz Beatmusik, über den Äther gejagt. Das eigentlich nur für dieses Jugendtreffen eingerichtete Sonderstudio erfreute sich großer Beliebtheit. Also übernahm der Ostsender Berliner Rundfunk dieses Format und machte es unter dem Begriff Jugendradio DT64 zu einer legendären Sendung im Programm des DDR-Rundfunks. Die Beatmusik schien auch im Sozialismus salonfähig geworden zu sein und die ostdeutschen Beatniks schnupperten euphorisch diese akustische Morgenluft. Das DDR-Schallplattenlabel Amiga brachte sogar 1965 zwei Singles der Beatles heraus. Diese Veröffentlichungen wurden möglich, weil die politische Führung der DDR die Meinung vertrat, dass die Beatles ideologisch zur DDR passen würden, weil die vier Arbeiterjungen aus Liverpool mit ihrer Musik gegen den Kapitalismus protestieren. So stand's mal im DDR-Jugendmagazin Neues Leben. Krönung allerdings war 1965 eine Amiga-Langspielplatte von den Beatles, auf der Stücke von den ersten beiden Original-Beatles-Alben Please Please Me und With the Beatles zusammengewürfelt wurden. Auf diesem Amiga-Album sind neben eigenen Kompositionen der Beatles auch sogenannte Coverversionen mit drauf. Beispielsweise eine von der US-amerikanischen Motown-Girl-Gruppe The Marvelettes. Der Beatles-Historiker Mark Levison hat wohl dazu einmal gesagt: Ohne es überhaupt zu merken, brachten die Beatles dem britischen Publikum den Detroit Motown Sound näher. Ja, die Marvelettes waren mit dem Song 1961 auf Platz 1 in den US-Charts und das packten die Carpenters mit ihrer Coverversion 1975 auch nochmal. Eine Nummer 1 wurde es für die Beatles nicht, aber immerhin Platz 46 in den deutschen Single-Charts. Der Titel gehört zu der Westmusik, die sehr oft im Ostradio zu hören war. Genau dieser Briefträgersong, wo es heißt Please, Mr. Postman, look and see, is there a letter in your bag for me?

0: Leider folgte dieser Euphorie ein kultureller Kahlschlag. Genauso bezeichnete 1965 der Volksmund in der DDR das 11. Plenum des Zentralkomitees der Sozialistischen Einheitspartei Deutschlands, kurz SED. Unglaublich, was Spitzbart Ulbe, also Walter Ulbricht, der damalige SED-Häuptling, so raushaute.
1: Ist es denn wirklich so, dass wir jeden Dreck, der vom Westen kommt, nur kopieren müssen? Denke, Genossen, mit der Monotonie des Je, Je, Je und wie das alles heißt, ja, sollte man doch Schluss machen.
0: Yippie, je, Walter. Aber auf diesem Plenum ließ dann noch so ein Typ seiner scharf spitzen und gespaltenen Zunge freien Lauf. Hört selbst.
2: Über eine lange Zeit hat DT64 in seinem Musikprogramm einseitig die Beatmusik propagiert. Hinzu kam, dass im Zentralrat der Freien Deutschen Jugend eine fehlerhafte Beurteilung der Beatmusik gab. Dabei wurde übersehen, dass der Gegner diese Art Musik ausnutzt, um durch die Übersteigerung der Beatrhythmen Jugendliche zu Exzessen aufzuputschen. Der schädliche Einfluss solcher Musik auf das Denken und Handeln von Jugendlichen wurde grob unterschätzt.
3: Die Partei, die hat immer Recht.
4: Ja, peinlich.
5: Kannst du glauben?
0: Soweit ein Auszug von Erich Honeckers verbalem Angriff auf die Kulturschaffenden, denen er Unmoral, Dekadenz und Staatsfeindlichkeit vorwarf. Ja, Freunde, so war's. Die politische Großwetterlage bescherte uns im Osten eine akustische Eiszeit. Zumindest war Westmusik im Ostradio erstmal seltener zu hören. Und Amiga veröffentlichte das nächste Beatles-Album, die Collection of Beatles Oldies, erst 1974. Aber der Erich, dieser Schlingel, ging ab 1971 als neuer SED-Oberindianer auf Kuschelkurs mit der DDR-Jugend, begrub dieses Kahlschlag-Kriegsbeil etwas und bei DT64 ging's wieder richtig bergauf. Da es im Osten selten Schallplatten mit Westmusik gab, war für viele Teenager das Tonbandgerät ein lebenswichtiger Wegbegleiter und die mitschneidefreundlichen DT64-Formate vom Band fürs Band, die Podiumdiskothek oder Duett Musik für den Rekorder waren für das musikalische Teenager-Universum sowas wie der akustisch heilige Gral. Deswegen kann ich mich sehr gut an die nächste Nummer erinnern. Die stammt von der 1969 gegründeten britischen Band Hawkwind, wurde 1972 als Single veröffentlicht und wurde nicht selten als Westmusik im Ostradio gespielt. Der Songtext stammt vom Sänger Robert Calvert. Eigenen Worten zufolge ließ er sich von einer Kurzgeschichte des französischen Schriftstellers Alfred Jarry inspirieren. Die witzige Story trug den Titel »So bauen Sie eine Zeitmaschine« und handelte von der Konstruktion eines utopischen Fahrrades. Und weil Olle Robert Calvert ein silberfarbenes Fahrrad besaß, benannte er den Song entsprechend und im Refrain hieß es »I've got a silver machine«.

Holy moly, was für ein akustisches Geschoss, diese Silver Machine. Übrigens wirkte der ursprüngliche Gesang vom eigentlichen Sänger Robert Calvert zu flach. Deswegen ist Lemmy Kilmisters Stimme beim Flug der Silver Machine durch das akustische Universum zu hören. Und Lemmys Röhre passt da wie der Arsch aufs Astronautenklo. Der Lemmy zupfte von 1972 bis 1975 bei Hawkwind den Bass. Der letzte Song, den er für Hawkwind schrieb, sollte dann 1975 auch der Name für seine eigene Band werden, Motorhead. Ja, Freunde, der in den 70ern aufkommende Hardrock kam im Ostradio echt nicht zu kurz. Dort hörten auch wir den knackigen Sound von Deep Purple, beispielsweise die nun folgende Nummer von ihrem 72er Erfolgsalbum Machine Head. Der Song beginnt mit einem funkisch-bluesigen Groove, bleibt dann dem Hardrock-Stil von Deep Purple treu und erinnert im Mittelteil bissel an den Beatles-Sound. Roger Glover, der Basszupfer von Deep Purple, sagte einmal Folgendes. Das Lustige ist, als Machine Head herauskam, war der Song, von dem wir dachten, dass er groß werden würde, Never Before. Da haben wir viel Arbeit reingesteckt, schöne mittlere Geschwindigkeit, ausgefeilte Performance, ordentlich gemischt. Niemand hat jemals erwartet, dass Smoke on the Water abheben wird. Diese Nummer erreichte Platz 4 in den amerikanischen Billboard-Charts und ist eines der meistverkauften und bekanntesten Rocksongs aller Zeiten. Aber wie vorgesehen erschien Never Before 1972 als erste Single-Auskoppelung und erreichte zwar in der Schweiz auch Rang 4, aber in den USA keinen Platz in den Charts. Während Smoke on the Water Highlight eines jeden Deep Purple Live-Auftritts ist, stand Never Before nur 72 und dann nochmal 2004 auf der Setlist bei Deep Purple Konzerten. Dafür lief die imposante Nummer in den 70ern häufig im Ostradio und jetzt für uns hier im Rückfall bei Radio T. Deep Purple, Never Before.

Der ostdeutsche Schlagerstar Frank Schöbel wurde 1971 auch bei den Freunden der härteren Töne beliebt, denn er startete im April 71 beim Deutschlandsender der DDR seine Wertungssendung Franks Diskothek. Frank Schöbel erzählt über diese Zeit in seiner Biografie wie folgt. Diese Spitzenparade der Rockmusik moderierte ich bis zum 11.11.71. Lustigerweise genau an diesem Donnerstag, ob um 11.11 Uhr die Entscheidung fiel, weiß ich nicht, nannte sich der Deutschlandsender dann plötzlich Stimme der DDR. Den Namen Franks Diskothek sollte ich ebenfalls ändern und so fiel mir Franks Beatkiste ein. Westtitel durfte ich in der Wertung nicht spielen, aber ich hatte in der Beatkiste eine Wunschecke, auch für Westhits eingerichtet. Wer seinen Wunschhit hören wollte, musste mir einen guten Witz mitschicken. So kam ich einigermaßen glaubwürdig über die Runden. Wenn ich bestimmte Titel, die verboten waren, nicht spielen konnte, lag es eben daran, dass die Witze nicht so gut waren. Finster, hä? Es müssen jedoch auch gute Witze dabei gewesen sein, denn ich kann mich noch ziemlich gut erinnern, dass die Hardrocker von Uriah Heep mit ihrem Song Love Machine recht häufig im Ostradio der frühen 70er Jahre zu hören waren. Diese gängige Nummer ist auf dem dritten Uriah Heep Album Look at Yourself, der letzte Song auf der B-Seite. Auf der 1971 ausgekoppelten Single ist Love Machine auch die B-Seite und July Morning auf Seite A. Im Song geht's um Dinge zwischen einem Mann und dieser kleinen Lady, dieser Love Machine. Typischer Uriah Heep Sound mit dem markant treibenden Orgelspiel und souveräner Gitarrenarbeit. Rockt wie die Sau, diese Love Machine.

Recht gern gespielt wurden im Ostradio seinerzeit auch Creedence Clearwater Revival, beispielsweise mit Hey Tonight, ihrem einzigen Nummer 1 Hit in Deutschland, natürlich Deutschland West. Auch auf dem Ostradio zu hören war der Song Sweet Hitchhiker von dem 1972er Album Mardi Gras, dem leider letzten Album der Band CCR. Ich war sehr betroffen, als ich 1972 von der CCR-Auflösung erfuhr. Eine meiner Favoritenbands gab es nicht mehr. Aber Freunde, ein Song mit diesem brillanten Sound und der gigantischen Stimme von John Fogerty wurde damals oft im Ostradio gespielt und ging mir nie wieder aus dem Kopf. Die Rede ist von John Fogertys erster Solo-Single, die 1973 veröffentlicht wurde. Übrigens nicht nur im Westen, sondern auch bei dem Schallplattenlabel Jugoton. Bestimmt besaß der DDR-Rundfunk dieses kleine Vinylscheibchen aus dem seinerzeit befreundeten sozialistischen Jugoslawien. Und so bekamen wir im Ostradio jener Zeit den Fogerty-Knaller Coming Down the Road häufiger zu hören. Den Song gab's nur als Vinyl-Single. Nachdem John Fogerty 73 den Longplayer Blue Ridge Rangers und 75 sein gleichnamiges Album veröffentlicht hatte, erschien 76 eine Single mit den Songs You Got Magic und Evil Thing. Es war die Auskopplung aus dem eigentlich dritten Fogerty-Album mit dem Titel Hoodoo. Das wurde aber offiziell nie veröffentlicht, weil die erwähnte Single regelrecht floppte. Meine Suche nach diesem verloren geglaubten akustischen Diamant Hoodoo blieb jahrelang erfolglos. Nomen est omen. In Argentinien gibt's nämlich ein Schallplattenlabel mit der Bezeichnung Lost Diamonds. Und, was soll ich euch sagen, genau dieses Label brachte 2013 die John Fogerty-Rille Hoodoo, The Lost Album heraus. Total genial ist das zusätzliche Bonusmaterial, denn es umfasst 8 Originalsongs von den Singles aus den Jahren 1973, 76 und 86, die bisher noch nicht wieder in irgendeiner Form aufgelegt wurden. Der Song ist eine Hommage an den Rock'n'Roll, denn John Fogerty besingt im Text seinen Traum über die Rock'n'Roller der frühen Jahre, wie sie die Straße herunterkommen und eben diesen Rock'n'Roll spielen. Ein kreischendes Gitarrenriff, ein treibendes Schlagzeug und die urige Stimme von John Fogerty. Eine prächtige Nummer, die auf jede CCR-Platte gepasst hätte. Coming Down the Road.

Der im Hintergrund von der britischen Band The Tornadoes zu hörende Instrumentalsong Telstar aus dem Jahr 1961 war tatsächlich die Erkennungsmelodie einer sehr populären DDR-Radiosendung, also so richtig Westmusik im Ostradio. Mit dieser Melodie startete der DDR-Radiomann Peter Nitziella im Jahr 1970 ein akustisches Fluggerät mit international wohltönender Fracht im Bauch. Die Rede ist von der legendären Sendung Musikalische Luftfracht auf Radio DDR, die damals hierzulande auch deswegen äußerst populär war, weil man da eben ganz ordentlich Westmusik im Ostradio hören und aufnehmen konnte. 20 Jahre moderierte Peter Nitziella die musikalische Luftfracht, bevor er dann Silvester 91 nach der letzten Sendung das Licht bei Radio DDR endgültig ausknipste. Besonders toll war, dass der Peter die Songs vernünftig ankündigte, kaum draufquatschte und auch gut ausspielte. Ich saß als musikgieriger Teenager in den frühen 70ern bei solchen Sendungen sehr oft vorm Radio, die Finger immer auf den Tasten meines Kassettentonbandgerätes, um jederzeit startklar für eine exakte Aufnahme zu sein. Seinerzeit war Glamrock richtig angesagt und ich kann mich sehr gut erinnern, dass im DDR-Rundfunk auch in der musikalischen Luftfracht nicht selten Titel von The Slade oder The Sweet zu hören waren. Allerdings wurden im Ostradio auch oft die B-Seiten der West-Hit-Singles gespielt. Und da ist in meinem akustischen Gedächtnis diese gängige Mark Bolan-Nummer mit dem schlichten Titel Lady irgendwie besonders hängen geblieben. Der Song wurde auf die B-Seite der 1972er Hitsingle Metal Guru gepresst, war seinerzeit oft im Ostradio, aber heute wohl kaum noch zu hören. Ein Grund mehr, die Lady von T-Rex wieder mal richtig zum Laufen zu bringen.

An dieser Stelle möchte ich euch ein imposantes Buch von Wolfgang Martin empfehlen. Der arbeitete ab 1975 als Radioredakteur und Moderator im DDR-Rundfunk, wurde 1986 Leiter der Musikredaktion bei DT64 und später Musikchef bei Antenne Brandenburg. Er publizierte in zahlreichen Musikzeitschriften und veröffentlichte 2020 sein Buch »Wie die Westmusik ins Ostradio kam«. Darin erzählt er förmlich autobiografische Radiogeschichten. Beispielsweise berichtet er, auf welch abenteuerlichen Wegen die Westschallplatten, das schwarze Gold, in den Osten kam. Auf legalem Weg eigentlich unmöglich, weil in den zollrechtlichen Bestimmungen der DDR klipp und klar geregelt war, dass Schallplatten wie auch Magnettonbänder nicht in die DDR eingeführt werden durften. Doch wo ein Wille, ist auch ein Weg und Musik kennt sowieso keine Grenzen. In seinem Buch schreibt Wolfgang Martin wie folgt dazu. So blieben nur zwei Möglichkeiten, entweder der Verzicht auf das begehrte schwarze Gold oder illegale Wege. Von welchem Teufel auch immer geritten, wahrscheinlich von der Gier nach diesen für uns auf legalem Weg nicht erreichbaren Wunschobjekten, ließ ich mich mehrmals mit zwei Plattendealern aus West-Berlin ein. So weit, so gut. Doch irgendwann lernte Wolfgang einen Ostberliner DJ kennen, dessen tolle Westplatten er immer bestaunte und von ihm auch die eine oder andere Vinylscheibe zu hohen Schwarzmarktpreisen kaufte. Eines Tages sagte dieser DJ zu Wolfgang, »Du kannst mehr davon kriegen, auch umsonst. Du musst nur mal Schmiere stehen, wenn wir die Dinger rüberholen.« Und das geschah nachts auf einem Parkplatz bei Michendorf in der Nähe von Berlin. Das war nicht ganz ungefährlich, weil auf dieser sogenannten Transitautobahn häufig Polizei unterwegs war. Zum Lohn meinte der DJ gegenüber Wolfgang, »Schau mal, wenn ich die Dinger für 80 bis 100 Ostmark verkaufe, dann hast du heute einen Riesen, also 1000 Mark, verdient.« Und Wolfgang resümiert in seinem Buch mit folgenden Zeilen. Vor allem wollte ich aber ganz schnell meine 10 Schallplatten nehmen und verschwinden. Zu Hause mit meinen Schätzen, Udo Lindenberg, John Lennon, Deep Purple, Led Zeppelin, Jethro Tull, sagte ich zu mir selbst, was riskierst du da eigentlich? Scheißegal, du hast die Platten. Jethro Tull, also Leute, wenn der Wolfgang Martin Jethro Tull seinerzeit schon unter Einsatz seines Lebens fürs Ostradio beschafft hat, dann sollte diese brillante Band in der heutigen Rückfallsendung natürlich nicht fehlen. Vielleicht war es bei diesem Deal sogar deren 1971er Album Aqualung. Auf dem Plattencover übrigens einem Aquarell ist ein verwahrloster, armseliger Kerl abgebildet, dessen Gesichtszüge nicht unbeabsichtigt an Ian Anderson, dem Frontmann von Jethro Tull, erinnern. Übrigens soll es Ian Andersons damalige Partnerin Jenny gewesen sein, die ihn mit ihren Fotografien von Obdachlosen aus dem Londoner Süden zu der Figur des Aqualung inspirierte. Aqualung wird der optisch verwahrloste, schmuddelige Typ genannt, von dem akustisch im gleichnamigen Song die Rede ist. Es geht ihm nicht gut, diesem Aqualung. Er sitzt auf einer Parkbank, sitting on a park bench, und fühlt sich wie eine tote Ente, feeling like a dead duck. Sein pfeifendes Keuchen wird zu seinem Namen, denn es erinnert an das Geräusch eines alten Tauchgerätes, und das bezeichnet man in England auch als Wasserlunge, als Aqualung.

Der nächste Titel ist ebenfalls so ein echtes Erinnerungsstück an die Westmusik, die auch ich im Ostradio hörte. Julia Dream von Pink Floyd. Übrigens war es der exzentrische Mitgründer Syd Barrett, der sich die Vornamen seiner Lieblingsbluesmusiker Pink Anderson und Floyd Council schnappte und fertig war 1965 der Name für die Band Pink Floyd. Der Sänger und Gitarrist Syd Barrett war in der Anfangsphase so ein bisschen Headliner der Truppe. Er schrieb die 67er Erfolgssinglenummern Arnold Lane und See Emily Play. Doch wie so oft lagen auch bei ihm Genie und Wahnsinn eng beieinander. Der wachsende Erfolgsdruck und steigender Drogenkonsum besorgten den Rest. Wegen zunehmender psychischer Auffälligkeiten und enormer Unzuverlässigkeit musste Syd Barrett Anfang 68 die Band verlassen. Seinen Platz nahm David Gilmour ein und genau der gab Pink Floyd zum ersten Mal in dem Song Julia Dream seine Stimme. Dieses akustische Edelsteinchen stammt aus der Feder von Basszupfer Roger Waters und erschien am 12. April 1968 auf der B-Seite der Single It Would Be So Nice. Der außergewöhnliche Song handelt von einer Illusion und David Gilmour singt mit einem Hauch Magie in der Stimme behutsam über seinen Traum von Julia, der Traumbootkönigin, der Königin seiner Träume. Die dezent mystische Melodie macht die Nummer zu einem okkulten Meisterwerk des Psychedelic Sound jener Zeit. Gelesen habe ich in Rezensionen Folgendes. So eine Atmosphäre wie hier muss man erst einmal kreieren. Auch heute noch mit Gänsehautwirkung. Es zieht mich runter in eine wohlige Melancholie, in der ich einfach nur alleine sein will. Es gibt nur wenige Lieder, die mich so unendlich tief traurig stimmen und doch so gut tun. Warum wird das eigentlich nie im Radio gespielt? Ja, dazu kann ich nur noch sagen, stimmt nicht ganz, denn jetzt und hier bei Radio T gibt's den alten Westsong, der häufig im Ostradio zu hören war. Julia Dream von Pink Floyd.

Die Uhr ist wie immer gnadenlos, denn unsere Sendung neigt sich langsam, aber unaufhaltsam dem Ende zu. Also wer jetzt noch am Radio lauscht, dem war es zumindest nicht langweilig. Und ich darf hoffen, dass euch diese runde Stunde akustische Nostalgie mit Musik von gestern bissel gefallen hat. Bei den früheren Ostradio-Hörern unter euch hat der eine oder andere Westsong vielleicht musikalische Erinnerungen geweckt. Ja, und die Jüngeren haben wieder was über kulturelle und akustische Nostalgie erfahren und vielleicht auch Gefallen an dem Sound jener Zeit gefunden. Ich würde mich jedenfalls sehr darüber freuen. Mein Name ist Harald Roscher, euer Haro, verantwortlich für Redaktion und Musikredaktion dieser Sendung. Ich sage dann schon mal wie immer vor dem letzten Titel Goodbye und so long bis zum nächsten Rückfall in 4 Wochen. Sagt mal, ist euch überhaupt was aufgefallen in der Stunde Westmusik im Ostradio? Nein, ich sag's euch, im Ostradio liefen nicht selten die oft unpopulären und kaum zu hörenden B-Seiten der Vinyl-Singles jener Zeit. Und genau das ist nun auch der Fall bei meinem letzten akustisch-nostalgischen Westsong, den auch ich damals im Ostradio oft gehört habe und der mir nie aus dem Sinn ging. Der Song stammt von der brillanten holländischen Rockband Golden Earring aus dem Jahr 1973, während die A-Seite Radar Love förmlich am Rockhimmel explodierte, war der B-Seitentitel The Song Is Over zu einem Schattendasein verdammt. Dieses Schicksal teilten viele Single-B-Seiten, die meistens nicht einmal auf den jeweiligen Alben zu finden waren. Was soll's? Ich habe den Song auf der 1992 bei Arcade veröffentlichten Single Collection Volume 2 wiedergefunden und heute als würdigen Abschluss ausgewählt. In einer Rezension habe ich gelesen: Eine der besten B-Seiten einer Single, absolut saustarke Nummer im Stil von Nights in White Satin von The Moody Blues. Und Freunde, erst wenn der letzte Song over ist, dann ist's auch unsere heutige Sendung. Also lehnt euch zurück, schließt die Augen und genießt den behaglichen Sound oder wiegt behutsam die Hüften beim Tanz zu diesem brillanten Stehblues von Golden Earring. The song is over.

Seien Sie seid gegrüßt, Heimmusikfans, sagt Thomas Gehlen, gegrüßt mit unserer Popmusik 1976. Ja, wir haben 65 angefangen, sind jetzt immerhin schon bei 76. Ist doch schon was. Und da gab's einen Country-Song im Prinzip aus den USA, der hier Wirbel gemacht hat, weil er dann nachher auch noch in der deutschen Sprache auf unterschiedliche Art dargeboten wird. Fangen wir jetzt mit dem ersten an. The Bellamy Brothers and Let Your Love Flow.

0: Und der König von Mallorca, Jürgen Drews, machte sich dieses Stück zu eigen und sang in seiner unnachahmlichen Weise, bewegt und emotionalisiert durch die Umwelt.
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0: Show, da macht mal unser Fips Asmussen so eine Hamburger Original. Da auch noch ein bisschen was draus, nicht? Jo, und wie heißt der Ding? Ein Korn im Feldbeck, Leute. Wir backen die Pullen aus, da mal so richtig ran.
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Korn im Filzbett. Zwei Korn. Gut, einer hat noch Platz, aber dann laufe ich über. Ich muss nämlich noch fahren. Mann, ich bin voll wie eine Haubitze. Jetzt mal mit der Wachmeister angehalten, sagt, haben Sie die Pfeile nicht gesehen? Ich sag, wieso, Herr Wachmeister, sind die Indianer oder was? Ja, ich glaube, aber trotzdem.

0: gibt es hier den Mario. Nee, jetzt ist Feierabend. Nee, nichts geht mehr.
1: Aber auch diese musikalischen Versuche werden die Welt nicht verändern. Der Franzose sagt dann ganz einfach, ça va pas changer le monde. Und das hat im Jahr 1976 der gute Joe Dassin les Champs-Élysées lassen grüßen gesagt.

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Das war Jeanette. Por qué te vas? Ja, weil du weggehst oder jedenfalls bist du nicht mehr da. Ne? Ja, muss man sich dann irgendwann leider mit abfinden. So ist das. Und dann bist du natürlich alleine mit all deinen Gedanken und all deinem Trachten und also feinen Sachen. Aber vielleicht kommt man dann auch wieder auf bessere Ideen. In dieser Zeit, 1976, gab es eine tolle schwedische Gruppe, die einen auch zu anderen Gemütsbewegungen anregen konnte. Aber mit Fernando.

Jetzt wird's britisch, aber very britisch. Ja, liebe Freunde, Rhiannon, ein Stück von der von mir sehr geschätzten Gruppe. Ja, wie heißen sie noch? Fleetwood Mac. Großartig. Zuerst rein Englisch, später Englisch-Amerikanisch. Und das ist ein ganz bekannter Song. Ich wusste gar nicht, dass der so heißt. Und ich höre mir gern mal mit euch, mit Ihnen an.

Wenn Jean-Philippe Smith alias Johnny Hallyday singt Requiem oder Requiem oder wie die Franzosen es nennen mögen, pour un fou, für einen Verrückten, muss man innehalten, nachdenken, sich eine Meinung bilden und sich ihn anhören. Ein großartiger Sänger, ein großartiger Popmusiker. Zum Text kann ich mich sehr schwer äußern. Dann ist es doch viel einfacher, mal sie ins Auto zu setzen, abzuschalten. Fahren wir mal durch die Waschstraße mit Rolls Royce, der amerikanischen Funk- und Soul-Gruppe.

ob auch nun Personen bei der Carwash, bei der Autowäsche sauber geworden sind, weiß der liebe Himmel. Jedenfalls müssen wir jetzt aufpassen. Die irische Gruppe Thin Lizzy, bekannt durch Whiskey in the Jar, singt jetzt The Boys Are Back in Town. Die Jungs sind zurück in der Stadt. Ob das Unbill verheißt, lassen wir sie erstmal ihre Töne herauslassen und uns vortasten, ob es so schlimm ist, wie sie in der Überschrift androhen.

Das war Dalida, italienisch oder deutsch, Dalida, französisch, j'attendrai, ich werde auf dich warten. Ja, Rina Ketty haben wir schon mal gehabt in einer anderen Sendung und jetzt haben wir diese Fassung, sie mit ihrem Wecker-Französisch. Warum Wecker-Französisch? Weil sie immer die Ersold, attendrai, toujours mon amour. Ja, das ist eben, weil sie sowohl die eine als auch die andere Herkunft in ihrem Leben vorzuweisen hat. Und in der Operettenrepublik, da kennt man eine große Chansonsängerin, Margot Werner. So ein Mann zieht unwahrscheinlich an. Leider ist sie nicht mehr unter uns.

Die Sendung 1976, unsere Popmusik, in dem Mao Zedong gestorben ist, sowohl als auch Helmut Schmidt erneut zum Bundeskanzler gewählt worden ist, als auch dann zum guten Schluss Jimmy Carter amerikanischer Präsident wurde, ist beendet. Wir hören auf mit dem Briten Rod Stewart. Tonight's the night. Wussten Sie eigentlich, dass die Westfalen sich immer mit Rutron verabschieden? Das heißt so viel wie, lasst es euch gut gehen. Habe ich auch als Nicht-Westfale gelernt.

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0: 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Es ist 0 Uhr, Mitternacht.
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